0: Nachrichtenredaktion.
1: Die in der schwarz-roten Koalition umstrittene Rentenreform muss bis zum Jahresende beschlossen sein. Das fordert zumindest CDU-Wirtschaftsministerin Reiche. SPD-Arbeitsministerin Baas soll den Gesetzentwurf zügig vorlegen, sagte sie der Bild am Sonntag. Baas habe den entsprechenden Koalitionsbeschluss nicht nur mitgetragen, sondern aktiv mitverhandelt, so Reiche. Die SPD tut sich aber schwer mit der geplanten Abschaffung der Rente mit 63. Reiche warnt vor einem Aufweichen der geplanten Rentenreform.
2: Das Wetter.
3: Und da geht's wolkig und trocken durch die Nacht. 11 bis 6 Grad messen wir noch dazu. Vielleicht zieht mal so ein bisschen Nebel durch. Und trocken bleibt dann auch der restliche Sonntag. Sonne und Wolken dazu, auch mal mehr Wolken als Sonne, aber weiter trocken und das bei Werten um 20 Grad.
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4: Zurzeit liegen uns keine Meldungen vor. Wir wünschen allen unterwegs gute Fahrt.
3: Oh ja, der Wunscherfüller, ne, sorgt auch für sehr, sehr emotionale Momente. Und einen davon, den hören wir uns gleich mal an. Ich bin Andreas Grunwald, euch eine angenehme Nacht.

0: Ja, von wegen Bett, ne? Also wenn wir Wünsche erfüllen, dann ist es immer nur gut gemeint.
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0: 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Große, kleine, emotionale. Und das macht uns dann übrigens auch immer wieder sehr glücklich. Der emotionalste Wunsch, der kam diese Woche übrigens von Manuela.
2: Mein Wunsch ist das Tattoo von meiner verstorbenen Katze. Ich werde gerade ein bisschen emotional, weil das sie mir halt sehr am Herzen lag. Wir hatten sie nur ein Jahr und in dem ein Jahr ist halt viel passiert. Und ihr Tod war halt leider plötzlich und unerwartet.
0: Ja, und genau das hat uns alle echt berührt, ne? Und darum erfüllen wir diesen Wunsch. 500 Euro gibt es da von uns für dieses ganz besondere Tattoo.
2: Nein, ist wirklich. Entschuldigung, wie ich das freue. Wirklich jetzt. Vielen lieben Dank.
0: Och Mann. Ja, und wir machen weiter. Montag geht der nächste Wunsch dann direkt in Erfüllung. 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

0: Das Wetter.
1: Ja, trotz Wolken, ne, sieht trocken aus im Moment. Örtlich zieht auch mal so ein bisschen Nebel durch. Das bei 11 bis 6 Grad, die wir da noch messen. Der Sonntag, ja, lässt dann auch den Regen weg. Heute mal sonnig, mal wolkig und das dann bei maximal 21 Grad.
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2: A30 Osnabrück Bad Oeynhausen zwischen Bad Oeynhausen Ost und Kreuz Bad Oeynhausen 2 Kilometer Stau. Wir wünschen allen unterwegs gute Fahrt.
1: Musik mit dabei in dieser Nacht gleich von Iggy Kelly. Vorher sorgen wir noch für ein Magic Moment, beziehungsweise nicht wir, sondern Glockenbach übernehmen das jetzt. Ich bin Andreas Grunwald, hallo zusammen.

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1: Ich bin Uli Reitinger. Bundespräsident Steinmeier hat am Tag der Deutschen Einheit zu einer entschlossenen Verteidigung der Demokratie aufgerufen. Beim Festakt in Bremen warnte er zugleich vor einem weiteren Erstarken extremistischer Kräfte in Deutschland, auch befeuert durch Lügen und Manipulationen in sozialen Medien. Die politische Demagogie lebe eine Lust an der Zerstörung aus und verhöhne und bedrohe andere Menschen, so Steinmeier. Das gefährde nicht nur Freiheit und Demokratie, sondern auch unsere innere Einheit. Auch wirtschaftlich ist diese Einheit noch nicht vollendet. Die ostdeutsche Wirtschaft hinkt der westdeutschen immer noch hinterher und der Abstand verringert sich kaum noch. Das zeigen Zahlen des Instituts der deutschen Wirtschaft.
2: Die ostdeutschen Flächenländer erreichen 79% der Wirtschaftskraft des Westens und haben über Jahre immer weiter aufgeholt, bis zur Corona-Zeit. Seitdem stagniert der Prozess. Das größte Defizit sieht das Institut der deutschen Wirtschaft im Forschungsbereich, in dem Personal aus dem Osten fehle. Aber auch bei Investitionen herrsche Stillstand. Thomas Brock, Nachrichtenredaktion.
1: Die umstrittene Rentenreform muss bis zum Jahresende beschlossen sein, das fordert CDU-Wirtschaftsministerin Katharina Reiche. SPD-Arbeitsministerin Bärbel Baas müsse den Gesetzentwurf zügig vorlegen, sagte Reiche der Bild am Sonntag. Zum Widerstand in der SPD-Spitze gegen die Abschaffung der Rente mit 63, sagte Reiche. Sie warne davor, die geplante Rentenreform aufzuweichen. Zum Fußball. Die XXL-Länderspielphase endet am Abend in Thessaloniki. Im 4. Nations League-Spiel möchte Bundestrainer Jürgen Klopp den 2. Sieg einfahren. Nach der 0:1-Pleite im Hinspiel ist die deutsche Nationalmannschaft in Griechenland auf eine Revanche aus.
3: Ein deutlich besseres Ergebnis als im Hinspiel wünscht sich Jürgen Klopp im spätsommerlichen Griechenland. Im Hinspiel haben die talentierten Griechen vor allem auf eine robuste Defensive gesetzt. Damit ist das zusammengewürfelte deutsche Team gar nicht klargekommen. Doch die Klopp-Mannschaft hat inzwischen mehr Selbstvertrauen nach der starken Leistung gegen Serbien. Neben Jonas Urbich im Tor wird auch Alexander Pavlovic im Mittelfeld beginnen. Der erwartet im kleinen Stadion von Thessaloniki einen Hexenkessel. Er sagt, wir haben Bock auf das Spiel. Thomas Bremser, Sportredaktion.
1: Anpfiff ist um 20.45 Uhr live bei RTL.
4: Das Wetter. Schön entspannter Herbst, geht heute ähnlich weiter wie gestern. Hier und da vielleicht ein paar Wolken mehr, aber ab und zu auch immer wieder Sonne. Nach wie vor angenehm in Sachen Temperaturen, da kriegen wir maximal 22 Grad. Achtung Autofahrer, der Hinweis hier und da kann es ein bisschen nebelig sein.
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6: Zurzeit liegen uns keine Meldungen vor. Wir wünschen allen unterwegs gute Fahrt.
4: So, Sebastian Pulli hier, nicht lang schnacken, Kopf in den Nacken und zwar zum Sterne gucken. Stargazing jetzt, Miles Smith. Eine gute Nacht euch.

0: Take It Slow heißt dieser Song von Robin Schulz. Geh es langsam an. Und das ist die absolut richtige Anweisung fürs Wochenende. Auch wenn Social Media sagt, nein, du musst dich selbst optimieren, denn du bist erst gut genug, wenn ich es sage. Klammer auf, nie, Klammer zu. Kann er hier auch ein Liedchen von singen?
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4: Leute, seid mir bitte nicht böse, wenn ich in der nächsten Zeit nicht mehr jeden Post von euch like. Ich brauche wirklich mal eine Pause von Instagram und Co. Ich weiß ja nicht, wie euer Feed aussieht, aber bei mir, ey, wenn es nach Instagram geht, bin ich der letzte Arsch im Glied. Ständig glotzt mich so eine KI an und sagt mir, du kannst nichts, du bist nichts und du siehst aus wie eine Pfanne Würmer. Ja, ich meine, ist doch so. Was ich laut Insta alles falsch mache, ich trainiere nicht richtig, ich esse das Falsche, ich fahre einen Verbrenner, ich atme zu flach, mein Bauchfett sitzt an der verkehrten Stelle und meine Frisur ist sowieso eine einzige Katastrophe. Eigentlich gehöre ich verboten. Ich habe tatsächlich meine Zeit versucht, mich an diese KI-Lebenstipps zu halten. Morgens mit Knoblauchwasser gegoogelt, mein Gesicht mit Meerschweinchendung eingecremt, jeden IQ-Test mitgemacht und auch immer brav meine persönlichen Daten eingegeben. Aber hat das jetzt aus mir einen besseren Menschen gemacht? Ja, sicher. Aber nur aus Sicht dieser verstrahlten Longevity-Influencer, bei denen ich jetzt überall ein Abo habe. Ja, toll.
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0: das Wetter.
1: Füße gut eingewickelt in die Decke hoffentlich. Noch ist frisch hier und da, aber über den Tag wird es wieder angenehmer. Da kriegen wir ähnlich wie gestern maximal 22 Grad. Ab und zu mal Sonne, paar Wolken mehr hier und da.
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2: Zurzeit liegen uns keine Meldungen vor. Wir wünschen allen unterwegs gute Fahrt.
1: Sebastian Bulli hier und jetzt ein neu aufgelegtes Lied. Und zwar von Daddy DJ, der Song Daddy DJ. Da wurde das Brainstorming sehr früh abgebrochen. Die Neuauflage jetzt von You Not Us. Eine gute Nacht euch.

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1: Ich bin Uli Reitinger. Umweltminister Carsten Schneider mahnt angesichts der Trockenheit in diesem Jahr ein Umdenken beim Umgang mit Wasser an. Die Zeiten, in denen wir uns in Deutschland über Wasser keine Gedanken machen mussten, seien endgültig vorbei, sagte Schneider dem Kölner Stadtanzeiger. Die niedrigen Pegelstände in Flüssen hatten in diesem Sommer für eine erhebliche Einschränkung der Binnenschifffahrt gesorgt. Die Lage am Rhein und am Bodensee nannte Schneider eine dramatische Belastung für Natur und Wirtschaft. Bundespräsident Steinmeier hat am Tag der Deutschen Einheit dazu aufgerufen, die Demokratie entschlossen zu verteidigen. In seiner Rede beim Festakt in Bremen warnte Steinmeier gleichzeitig davor, dass extremistische Kräfte in Deutschland weiter erstarken.
2: Die Wiedervereinigung nennt Steinmeier einen Glücksmoment der deutschen Geschichte. Das dürfe nicht in Vergessenheit geraten, trotz aller Herausforderungen der heutigen Zeit. Die bereitet dem Bundespräsidenten Sorgen und er ist nicht sicher, in welche Richtung Deutschland steuert. Ein Viertel der Menschen oder sogar noch mehr drückten mit ihrer Wählerstimme ihr Misstrauen gegenüber der staatlichen Ordnung aus. Jan-Henner Reitze, Nachrichtenredaktion.
1: Im September haben in Deutschland wieder etwas mehr Menschen einen Asylantrag gestellt. Nach Angaben des Innenministeriums gingen beim Bundesamt für Migration und Flüchtlinge knapp 5.300 Asylerstanträge ein. Zum Vergleich, im Juli und August waren es jeweils weniger als 4.000 Anträge. Mittel- und langfristig gehen die Zahlen aber zurück.
3: Einen entscheidenden Grund für die sinkenden Asylzahlen sehen Migrationsforscher in den Herkunftsländern. So ist seit dem Machtwechsel in Syrien die Zahl der Asylantragsteller von dort deutlich gesunken. Für Bundesinnenminister Alexander Dobrindt ist der Rückgang auch ein Ergebnis der im Mai 2025 eingeführten Maßnahmen. Seither gelten verstärkte Grenzkontrollen mit Zurückweisungen, es gibt mehr Abschiebungen und der Familiennachzug wurde vorläufig ausgesetzt. Diana Kramer, Nachrichtenredaktion.
1: Die Deutsche Bahn will das Familienticket dauerhaft anbieten. Das kündigte Bahnchefin Evelyn Paller in der Bild am Sonntag an. Eine Hin- und Rückfahrt für eine Familie im ICE kostet demnach 99,99. Die Bahn hatte das Angebot zunächst zeitweise für die Sommerferien eingeführt. Ab dem 1. November will man es dauerhaft ins Sortiment aufnehmen. Die Bahn habe 100.000 Familien mehr als im vergangenen Jahr an Bord ihrer Züge begrüßen dürfen, sagte Bahnchefin Paller.
4: Das Wetter.
5: Das ist stellenweise schon diese mysteriöse nächtliche Herbstromantik. Hier und da immer wieder Nebelfelder, da besonders aufpassen, liebe Autofahrer. Aber der löst sich auf über den Tag und der wird wieder ganz schön, ähnlich wie gestern. Mal Sonne, mal Wolken, dazu angenehme 22 Grad maximal.
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6: Zurzeit liegen uns keine Meldungen vor. Wir wünschen allen unterwegs gute Fahrt.
5: Ja, einen schönen frühen guten Morgen am Tag des Tierschutzes heute, aber auch am Tag der Zimtschnecke. Also was jetzt, Schnecken schützen oder essen? Weiß ich nicht. Sebastian Pulli hier, kommt gut durch die Nacht.

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0: Denn in Bergheim heute Abend der Start der Comedy Camp Tour 2026. So, Jürgen Bangert, Elvis Eifel, ja der Kopf dahinter. Du moderierst das Ganze, machst auch selber Stand-up. Gehen wir mal durch, wer noch dabei ist.
2: Zum einen unser Daily Hannes. Der ist bei der ganzen Tour mit dabei, da freue ich mich sehr drüber. Und ja, ich finde seinen Humor richtig, richtig lustig. Und dann haben wir natürlich eine der witzigsten Frauen Deutschlands. Also wenn irgendwo mal der Humor erfunden wurde, dann war sie oder irgendjemand ihrer Vorfahren dran beteiligt. Ingrid Kühne.
3: Die andere Säule war mein Vater. Der hat diesen trockenen Humor. Trockener Humor ist was anderes. Das kannst du nicht lernen. Mein Vater sagte auch immer, wenn ich mal sterb, Ingrid, machst du die Beerdigung morgens um 5:30, dann sind die richtig abgefuckt. Alle richtig abgefuckt.
2: Ja, so ist er. Also die haut die Dinger wirklich auf der Bühne raus. Ingrid, top. Und dann freue ich mich sehr darüber, dass er wieder mal mit dabei ist bei der Tour. Bastian Bielendorfer.
4: Ich bin kein normales Lehrerkind, ich bin ein Lehrerkind Stufe 3. Meine Mutter war Lehrerin auf meiner Grundschule. Mein Vater war Lehrer auf meinem Gymnasium. Mein Onkel war der Direktor.
2: Ja, da würde ich sagen, das volle Brett. Mittlerweile ist er auch verheiratet und seine Frau macht ihm das Leben auch noch lustiger, aber nicht unbedingt einfacher. Ich denke, da wird er am Sonntagabend auch von erzählen. Ich freue mich auf jeden Fall wahnsinnig auf euch und ich glaube, wir haben sogar noch ein paar Karten für Kurzentschlossene haben wir zurückbehalten. Also auch selbst an der Abendkasse bekommt ihr noch was, verspreche ich euch, da sorge ich dafür. Und wenn wir uns dann sehen, freue ich mich sehr.
0: Ja, das wäre doch ein schöner Wochenendabschluss für heute Abend in Bergheim. Start der Comedy Camp Tour 2026. Wenn ihr sagt, das ist mir zu weit weg, ich will woanders hin. Etliche Termine fürs Comedy Camp, alle auf der Homepage. Viel Spaß.
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0: Wetter.
1: Schön entspannter Herbst geht heute ähnlich weiter wie gestern. Hier und da vielleicht ein paar Wolken mehr, aber ab und zu auch immer wieder Sonne. Nach wie vor angenehm in Sachen Temperaturen, da kriegen wir maximal 22 Grad. Achtung Autofahrer, der Hinweis hier und da kann es ein bisschen nebelig sein.
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2: Zurzeit liegen uns keine Meldungen vor. Wir wünschen allen unterwegs gute Fahrt.
1: Sebastian Pulli hier, und wer sich in diesen teuren Zeiten keine Massagen mehr leisten kann, einfach die Bassbox ganz laut aufdrehen und den Rücken dran halten. New Religion jetzt, Bibi Rexha, eine gute Nacht.

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1: Ich bin Uli Reitinger. Die in der schwarz-roten Koalition umstrittene Rentenreform muss nach den Worten von CDU-Wirtschaftsministerin Katharina Reiche bis zum Jahresende beschlossen sein. Reiche fordert SPD-Arbeitsministerin Bärbel Baas auf, zügig den Gesetzentwurf vorzulegen. Zum Widerstand in der SPD-Spitze gegen die Abschaffung der sogenannten Rente mit 63, sagte Reiche der Bild am Sonntag. Sie warne davor, die geplante Rentenreform aufzuweichen. Die Deutsche Bahn will dauerhaft ein Familienticket anbieten, das kündigte Bahnchefin Evelyn Paller in der Bild am Sonntag an. Den Pauschalpreis von 99,99 Euro für Familien hatte die Bahn schon in den Sommerferien angeboten.
2: Bis zu 5 Personen Hin- und Rückfahrt mit dem ICE inklusive Sitzplatzreservierung. Dieses Pauschalangebot hat im Sommer schon dazu geführt, dass 100.000 Familien mehr mit der Bahn gefahren sind, sagt Konzernchefin Paller. Ab dem 1. November soll es das Familienticket jetzt dauerhaft geben, der Verkauf am 26. Oktober starten. Das ist auch ein bisschen Wiedergutmachung, weil es immer noch Kritik daran gibt, dass die Bahn vergünstigte Sitzplatzreservierungen für Familien abgeschafft hatte. Jan-Henner Reitze, Nachrichtenredaktion.
1: Die Trockenheit, ja die Dürre in diesem Sommer sollte uns zu denken geben, sagt Umweltminister Carsten Schneider. Er mahnt ein Umdenken beim Umgang mit Wasser an. Die niedrigen Pegelstände in den Flüssen seien eine dramatische Belastung für Natur und Wirtschaft, weil die Binnenschifffahrt massiv gestört wurde. Zum Fußball. Die XXL-Länderspielphase endet am Abend in Thessaloniki. Im 4. Nations League-Spiel möchte Bundestrainer Klopp den 2. Sieg einfahren. Nach dem 0:1 im Hinspiel ist die deutsche Nationalmannschaft in Griechenland auf eine Revanche aus.
3: Ein deutlich besseres Ergebnis als im Hinspiel wünscht sich Jürgen Klopp im spätsommerlichen Griechenland. Im Hinspiel haben die talentierten Griechen vor allem auf eine robuste Defensive gesetzt. Damit ist das zusammengewürfelte deutsche Team gar nicht klargekommen. Doch die Klopp-Mannschaft hat inzwischen mehr Selbstvertrauen nach der starken Leistung gegen Serbien. Neben Jonas Urbich im Tor wird auch Alexander Pavlovic im Mittelfeld beginnen. Der erwartet im kleinen Stadion von Thessaloniki einen Hexenkessel. Er sagt, wir haben Bock auf das Spiel. Thomas Bremser, Sportredaktion.
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4: Das Wetter. Füße gut eingewickelt in die Decke hoffentlich. Noch ist frisch hier und da, aber über den Tag wird es wieder angenehmer. Da kriegen wir ähnlich wie gestern maximal 22 Grad. Ab und zu mal Sonne, paar Wolken mehr hier und da.
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6: Zurzeit liegen uns keine Meldungen vor. Wir wünschen allen unterwegs gute Fahrt.
4: Sebastian Pulli hier und jetzt nochmal nachträglich zum Tag der Deutschen Einheit. Moving to the Sun. Denn im Osten geht die Sonne auf. Guten Start in den Sonntag.

0: Immer noch ein fantastischer Song, Heaven. Bryan Adams am frühen Sofasonntag im besten Fall. Hier ein schöner Streaming-Tipp.
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0: Und zwar eine neue Doku über Michael Schumacher mit Fokus auf den Anfang seiner Karriere. Nennt sich Schumacher 94, die Geburt einer Legende. Filmexperte Jörg Albrecht sagt Daumen hoch.
2: 1994 was the perfect movie. Tragedy, loss, love, danger, excitement.
3: 1994 sei der perfekte Film. Tragödie, Verlust, Liebe, Gefahr, Spannung, Kontroversen, findet Ex-Formel-1-Pilot David Coulthard. Und offensichtlich nicht nur er, sondern auch Regisseurin Christine Freitag. Sie hat sich in ihrer Schumi-Doku ganz auf das Jahr 1994 konzentriert. Nicht nur das prägendste Jahr in Schumachers Karriere, es wird auch als eines der turbulentesten in die Geschichte der Formel 1 eingehen.
4: Willkommen im heißen Sao Paulo, Brasilien. Auftakt zur Formel-1-Saison. Und mit dabei für das Team Benetton Deutschlands junger Hoffnungsträger Michael Schumacher.
3: Der Rennkalender 94 mit seinen insgesamt 16 Rennen ist der rote Faden der Doku, in der Wegbegleiter wie Bernie Ecclestone und Willi Weber zu Wort kommen, aber auch Ehefrau Corinna, die Persönliches mit einfließen lässt.
5: Der Michael wusste, mein Herz fährt mit, wenn er gewinnt. Aber mein Herz fährt auch mit, wenn er verliert.
3: Dass der Underdog, der bis dahin gerade mal 2 Rennen gewonnen hat, schon am 13. November 1994 Weltmeister wird, hätte am Anfang der Saison wohl niemand für möglich gehalten. Zu übermächtig scheint die Konkurrenz, allen voran Damon Hill und Ayrton Senna.
4: Jetzt die Attacke von Michael Schumacher. Michael nur noch 4 Sekunden hinter Senna.
3: Beim Rennen von Imola verunglückt Senna tödlich. Eines der dramatischen Ereignisse einer Saison, die, wie es David Coulthard schon beschrieben hat, die perfekten Zutaten eines packenden Thrillers miteinander verbindet. Und das nicht nur für Schumi-Fans.
6: Man muss sich vorstellen, da kommt ein junger Spund aus Kerpen und der fährt allen um die Ohren.
0: Schumacher 94, die Geburt einer Legende. Wenn ihr das gucken wollt, gibt's ab sofort auf Netflix, habt ihr gehört, bei uns.
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0: Wetter.
1: Das ist stellenweise schon diese mysteriöse nächtliche Herbstromantik. Hier und da immer wieder Nebelfelder, da besonders aufpassen, liebe Autofahrer. Aber der löst sich auf über den Tag und der wird wieder ganz schön, ähnlich wie gestern. Mal Sonne, mal Wolken. Dazu angenehme 22 Grad maximal.
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2: Zurzeit liegen uns keine Meldungen vor. Wir wünschen allen unterwegs gute Fahrt.
1: Guten Morgen, Sebastian Pulli hier. Aufwachen im Herbst, ja immer so ein bisschen schwieriger als Aufwachen im Sommer. Im besten Fall hilft gute Musik, die haben wir hier. Beyoncé jetzt. Guten Morgen, guten Start.

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1: Ich bin Katrin Müller. Die in der schwarz-roten Koalition umstrittene Rentenreform muss bis zum Jahresende beschlossen sein. Das fordert zumindest CDU-Wirtschaftsministerin Katharina Reiche. SPD-Arbeitsministerin Bärbel Baas soll den Gesetzentwurf zügig vorlegen, sagte sie der Bild am Sonntag.
2: Reiche sagt, Baas muss die Koalitionsbeschlüsse umsetzen, denn sie habe sie schließlich aktiv mitverhandelt. Heißt, die Vorschläge der Rentenkommission sollen 1:1 umgesetzt werden. Aber die SPD tut sich schwer mit einem Kernstück dieser Vorschläge. Sie will, anders als die Experten, am vorzeitigen Renteneintritt ohne Abschläge nach 45 Beitragsjahren festhalten. Aus Berlin, Uli Reitinger.
1: Die AfD hat erstmals in einer INSA-Umfrage zur bundesweiten politischen Stimmung die Marke von 30% erreicht. Die Union steht dagegen mit 18% so schlecht da wie noch nie. Die Umfrage wird regelmäßig für die Bild-Zeitung durchgeführt.
3: Die AfD legt einen Prozentpunkt zu im Vergleich zu einer Woche davor und erreicht ihren bisher besten Wert überhaupt. Die Union verliert dagegen einen Prozentpunkt, ein historisches Tief. Andere Umfrageinstitute haben schon ähnliche Werte gemessen. Einen Erklärungsansatz für die Entwicklung liefert INSA gleich mit. 79% der Befragten sind unzufrieden mit der Arbeit von Kanzler Merz und der Bundesregierung insgesamt. SPD und Grüne kommen in der Umfrage auf je 14%, die Linkspartei auf 10%, BSW und FDP auf je 4%. Jan-Henna Reitz zur Nachrichtenredaktion.
1: Die Deutsche Bahn will das Familienticket dauerhaft anbieten. Das kündigte Bahnchefin Evelyn Paller in der Bild am Sonntag an. Eine Hin- und Rückfahrt für eine Familie im ICE kostet demnach 99,99 Euro. Die Bahn hatte das Angebot zunächst zeitweise für die Sommerferien eingeführt. Ab dem 1. November will man es dauerhaft ins Sortiment aufnehmen, weil das Angebot für einen deutlichen Zuwachs gesorgt hat. Zum Sport. In der vierten und letzten Partie im aktuellen Länderspielfenster trifft die deutsche Fußballnationalmannschaft in Thessaloniki auf Griechenland. Das Team will sich für die erste Niederlage unter dem neuen Bundestrainer Jürgen Klopp revanchieren. Außerdem geht es in der Nations League um eine gute Ausgangslage für das Weiterkommen ins Viertelfinale. Nach der Hälfte der Gruppenphase liegt Deutschland mit 4 Punkten derzeit hinter den Griechen und den Niederlanden. Die besten 2 Teams kommen weiter. Das waren die Nachrichten mit Katrin Müller.
4: Das Wetter.
5: Der Sonntag startet stellenweise mit etwas Nebel, der löst sich allerdings recht schnell auf. Danach wechseln sich dann Sonne und Wolken ab. Regen ist heute bei 18 bis 22 Grad kein Thema. Morgen starten wir ebenfalls freundlich in die neue Woche. Sonne und Wolken teilen sich wieder den Himmel und die Temperaturen gehen rauf auf bis zu 21 Grad.
4: NRW Verkehr.
5: Jetzt um 6:15 habt ihr freie Fahrt rein in den Sonntag. Also für euch eine gute und vor allem sichere. Ja, ich weiß, ich kenne das auch. Der Spiegel sagt um 6:15 was ganz anderes. Aber ich sage euch, ihr seid beautiful people. Und genau das sagen euch auch gleich David Guetta und Sia. Wir spielen die Hits. Vorher ist noch Phil Collins mit am Start. Ich bin Sven Sandbote, rein in den Sonntag. Guten Morgen. Jetzt noch schnell das Klavier stimmen. Hier mit Nicky Jam und Enrique Iglesias und El Perdón für den Sonntag mit Sonnenschein später.

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0: das Wetter.
1: Ein bisschen Geduld braucht ihr hier und da heute Morgen an diesem Sonntag. Örtlich hängt nämlich zunächst mal so ein bisschen Nebel rum. Später wird es aber dann richtig schön freundlich mit viel Sonne, nur wenigen Wolken. Und das weiterhin bei milden 22 Grad Tagestopwert. Zum Wochenstart macht der Oktober dann ähnlich entspannt weiter. Neben einigen Wolken zeigt sich immer wieder die Sonne und die Temperaturen ändern sich nicht.
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1: Das sieht gut aus. Es ist alles frei. Keine Staus, keine Störung gemeldet. Für euch weiterhin eine gute und sichere Fahrt. Gleich für euch unvergessener 80er-Sound mit Bill Medley und Jennifer Warne. The Time of My Life. Und jetzt kommt cooler Sound mit dem Besten von heute. Und das auch noch aus NRW. Hier ist Nico Santos und Why Don't You Stay? Es ist der frühe Start rein in den 4. Oktober. Ich bin Sven Sandbote. Guten Morgen.

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0: Nelly und Dilemma. Es ist aber auch ein Dilemma, dass die Nacht schon wieder vorbei ist. Der Sonntagmorgen ist da, kurz vor 7. Es ist genau die richtige Zeit, um über Sport zu reden. Ja, nicht unbedingt, um ihn zu machen. Darüber reden reicht erstmal für die frühe Uhrzeit. Hannes Höfer, der hat für seine sportlichen Ambitionen jedenfalls Unterstützung aus der Familie bekommen. Sein Vater, der hat ihm etwas mitgebracht, das offenbar, na doch, ordentlich Bewegung ins Leben bringen soll. Ob Hannes darüber wirklich glücklich ist, ich weiß ja nicht.
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2: Mich holt meine Vergangenheit ein. Leute, mein Papa hat mir jetzt Sachen vorbeigebracht, die ich seit 20 Jahren bei denen schön eingelagert hatte. Zum Beispiel auch so Schuhe, die ich zum Schulsport gebraucht habe. Spikes zum Sprinten, Schuhe mit Stacheln drunter. Ob ich die noch brauchen würde? Freunde, ich weiß nicht mehr, wann ich das letzte Mal gerannt bin. Ich bin in einem Alter, mir schläft das Bein im Sitzen ein. Ich bin Ende 30, ich trage auf langen Autofahrten Thrombosestrümpfe. Wenn ich auf einmal sprinte, dann reißt mir die Achillessehne wie ein Schnürsenkel, den jemand als Abschleppseil benutzt. Die Schuhe, die habe ich, glaube ich, noch im Markt bezahlt. Und so lange bin ich auch nicht mehr gesprintet.

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1: Ich bin Katrin Müller. Bundeskanzler Friedrich Merz ist zu einem Solidaritätsbesuch in der Ukraine eingetroffen, um dem Land weitere konkrete Hilfe für den Abwehrkampf gegen Russland zuzusagen. Konkret geht es vor allem um Abfangdrohnen und weitreichende Waffen. Wenn Russland nicht gestoppt werde, richte sich seine Kriegsmaschinerie früher oder später gegen Deutschland, sagte Merz bei seiner Ankunft mit einem Sonderzug in Kiew. Die Deutsche Bahn will dauerhaft ein Familienticket anbieten. Das kündigte Bahnchefin Evelyn Paller in der Bild am Sonntag an. Den Pauschalpreis von 99,99 Euro für Familien hatte die Bahn schon in den Sommerferien angeboten.
2: Bis zu 5 Personen Hin- und Rückfahrt mit dem ICE inklusive Sitzplatzreservierung. Dieses Pauschalangebot hat im Sommer schon dazu geführt, dass 100.000 Familien mehr mit der Bahn gefahren sind, sagt Konzernchefin Paller. Ab dem 1. November soll es das Familienticket jetzt dauerhaft geben, der Verkauf am 26. Oktober starten. Das ist auch ein bisschen Wiedergutmachung, weil es immer noch Kritik daran gibt, dass die Bahn vergünstigte Sitzplatzreservierungen für Familien abgeschafft hatte. Jan-Henner Reitze, Nachrichtenredaktion.
1: Die ostdeutsche Wirtschaft hinkt der Westdeutschen mehr als 3 Jahrzehnte nach der Wiedervereinigung immer noch hinterher. Und der Abstand verringert sich kaum noch. Das zeigen Zahlen des Instituts der deutschen Wirtschaft zum Tag der deutschen Einheit gestern.
3: Die ostdeutschen Flächenländer erreichen 79% der Wirtschaftskraft des Westens und haben über Jahre immer weiter aufgeholt, bis zur Corona-Zeit. Seitdem stagniert der Prozess. Das größte Defizit sieht das Institut der deutschen Wirtschaft im Forschungsbereich, in dem Personal aus dem Osten fehle. Aber auch bei Investitionen herrsche Stillstand. Und auch der Blick in die Zukunft verspricht keine Besserung, denn laut Prognose wird die Bevölkerung im Osten deutlich schneller schrumpfen als im Westen. Thomas Brock, Nachrichtenredaktion.
1: Die in der schwarz-roten Koalition umstrittene Rentenreform muss nach den Worten von CDU-Wirtschaftsministerin Reiche bis zum Jahresende beschlossen sein. Reiche forderte SPD-Arbeitsministerin Baas in der Bild am Sonntag auf, zügig den Gesetzentwurf dazu vorzulegen. In der SPD-Spitze gibt es vor allem Widerstand gegen die Abschaffung der sogenannten Rente mit 63, also ein früherer Renteneintritt ohne Abschläge nach 45 Beitragsjahren.
4: Und das waren die Nachrichten mit Katrin Müller.
5: Das Wetter.
6: Das wird ein ordentlicher Sonntag. Nach den Nebelfeldern kommt die Sonne immer besser durch. Zwischendurch ziehen auch mal hier und da so ein paar harmlose Wolken durch. Regen ist mich heute kein Thema. Dazu 18 bis 22 Grad. Morgen geht's dann freundlich weiter. Die neue Woche mit Sonne und Wolken im Wechsel. Und bei den Temperaturen geht's rauf auf bis zu 21 Grad.
5: NRW Verkehr.
6: Mit der guten Nachricht um kurz nach 7 am Sonntagmorgen. Es ist alles frei unterwegs auf den Autobahnen und Straßen. Eine gute Fahrt wünsche ich euch. Es ist der Sonntagmorgen, Sven Sandbote ist hier und einen der größten Hits der 80er, den verdanken wir tatsächlich einem verschlafenen Termin. Ich meine, es kommt im Leben mal vor. Chris Thompson, der wollte nämlich Mitte der 80er zu einer großen Friedensdemo nach London, hat aber schlicht verpennt und aus dem schlechten Gewissen heraus entstand dann später You're the Voice, mit dem John Farnham dann wirklich einen Welthit hingelegt hat. Hören wir gleich nach Cat's Eye und Animal an diesem Sonntag. Guten Morgen!

0: Guten Morgen, schönen Sonntag für euch. Der Wunscherfüller funktioniert ja ganz einfach. Ihr schickt mir euren Wunsch und wir schauen dann, was wir daraus machen. Jetzt kam allerdings eine Sprachnachricht rein. Ja, mit der habe ich so ganz und gar nicht gerechnet.
1: Ich habe mir gedacht, ich melde mich einfach mal bei dir, weil die Frage ist nämlich folgende. Ich habe, was gibt es, das ich tun kann, damit ich mehr bei euch gespielt werde?
0: Ja, das ist natürlich Isaac, kennt ihr hier mit diesem Song zum Beispiel. Das ist Always on the Run. Damit stand er 2024 für Deutschland beim Eurovision Song Contest auf der Bühne. Jetzt ist ein neuer Song da und einen ziemlich direkten Wunsch gibt's auch. Spielt den doch bitte mal. We Had It All heißt die neue Single. Entstanden ist sie ausgerechnet in der Phase, Isaac, in der du aufgehört hast, unbedingt diesen nächsten großen Hit schreiben zu wollen, muss ich an dieser Stelle sagen.
2: Nachdem ich Always on the Run veröffentlicht habe und der auch so durch die Decke gegangen ist, da war eine absolute Erwartungshaltung dahinter. Wenn du auf Krampf irgendwie versuchst, ja jetzt lass mal einen Radiobanger schreiben, und dann ist das irgendwie das Arsch. Lass mal einfach chillen, lass uns vielleicht ein bisschen jammen und ich gehe lieber mit zwei, drei kurzen, schönen Ideen hier raus.
0: Okay, also heißt Druck raus, Kopf frei und dann waren sie plötzlich da, die Ideen.
2: Und dann habe ich auf einmal diesen Song geschrieben, so immediately, sofort. Das ist eine super starke Nummer geworden, die der so zu diesem Früher hingezogen hat, dieses, wo alles so unbeschwert war, hat es eben an niemandem, weil wir alle komplette Loser waren, hatte niemand irgendeine Erwartungshaltung an uns. Das war dieser Moment, den ich mir da zumindest für eine Sekunde wahnsinnig doll zurückgewünscht habe.
0: Isaac, Wunsch ist angekommen und weil Sonntag ist, komm, Wunsch direkt erfüllt. Hier ist die neue Single von Isaac und We Had It All für euer Wochenende.
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0: das Wetter.
1: Das sieht richtig gut aus für heute. Sonne und Wolken wechseln sich ab. Mit bis zu 22 Grad fühlt sich der Oktober weiterhin ordentlich mild an. Viel ändert sich morgen nicht. Auch der Montag bringt diesen Mix aus Sonne und Wolken. Und bei den Temperaturen passiert nichts Neues.
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1: Sieht gut aus. Der Sonntag startet mit ruhigen Autobahnen und Straßen. Also für euch gutes Vorankommen und kommt heil und sicher an. Gleich um 7:45 an diesem Sonntag eine wunderbare Geschichte aus der Welt des Sports. Und diese Geschichte beweist, es geht nichts über ein gut funktionierendes Team. Wir sind auch ein gutes Team. Ihr vor dem Radio, ich im Radio und dazu gleich Tina Turner an diesem Sonntag. Jetzt aber erstmal er hier, das ist Teddy Swims und Mr. Know-It-All für den 4. Oktober. Ich bin Sven Sandbote, kommt gut in den Sonntag.

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0: Guten Morgen. Ja, auch wenn heute Sonntag ist, stellt euch bitte folgende Situation mal vor. Ihr kommt morgens, sagen wir, morgen früh zur Arbeit. Ganz normal und plötzlich heißt's dann, du fährst heute bei der Rad-WM mit. Ja, so ähnlich ist das dem Masseur der slowakischen Nationalmannschaft passiert. Dem Team fehlten nämlich nach mehreren Verletzungen die Fahrer. Ohne Starter drohten Nachteile für die Qualifikation zu Olympia. Also Masseur aufs Rad, ab zur WM. 273 4 Kilometer standen auf dem Programm. Das ist eine Leistung. 100 hat er tatsächlich geschafft. Also ich persönlich finde es super, Laura Potting aus dem Wochenendteam. Solche Geschichten von Leuten, die plötzlich im Profisport einspringen, die gibt's tatsächlich häufiger.
1: Absolut. Da gibt's zum Beispiel David Ayers. Der war eigentlich eine Art Hausmeister im Eishockeystadion der Toronto Maple Leafs. Ein bisschen Eishockey-Erfahrung hatte er zwar, aber eben nicht viel und vor allem nicht im Profisport. 2020 war er dann Notfalltorhüter beim Spiel der Carolina Hurricanes gegen seine Toronto Maple Leafs. Notfalltorhüter bedeutet in dem Fall, wenn der Stammtorhüter eines der beiden Teams auf dem Eis ausfällt, plus der Ersatz dann auch, dann kommt eben der Notfalltorhüter ins Spiel. Und das ist dann auch tatsächlich passiert. Ayers saß eigentlich entspannt mit seiner Frau im Publikum, als er dann plötzlich einspringen musste. Ayers musste damals für das gegnerische Team einspringen. Das heißt, er musste gegen sein eigenes Team halten. Er hielt 8-mal und mit ihm konnte das Team der Carolina Hurricanes dann 6-3 gewinnen. Und er wurde danach dann zum Ehrenbürger von North Carolina gemacht.
0: Das ist schon wirklich krass. So eine Geschichte kannst du dir gefühlt gar nicht ausdenken. Kommt ihr gut durch den Sonntag und ich hoffe, dass ihr morgen auf der Arbeit nicht irgendwo einspringen müsst und dann direkt zum Wochenstart die Welt retten dürft. Und falls doch, hey, komm, ihr schafft das. Sven Sandbote bin ich. Guten Morgen.
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1: Mit Sarah Heinz, guten Morgen. Die G7-Staaten wollen Öl- und Dieselreserven freigeben, um mehr gegen hohe Spritpreise zu tun. Darauf haben sich die Staats- und Regierungschefs am Wochenende in einer Videoschalte geeinigt. Wirtschaftsexperten sagen teilweise aber, dass das langfristig nur wenig bringt. Auch laut Ökonomin Samina Sultan vom Institut der Deutschen Wirtschaft könnte dieser Schritt wohl nur kurzfristig für Entlastung sorgen. Mehr dazu von Diana Kramer.
2: Die Freigabe der Reserven der G7-Staaten sei ähnlich wie der Tankrabatt. Ein Pflaster, das kurzfristig Linderung verschaffen kann. Die grundlegende Problematik bleibt aber bestehen, sagt die Expertin. Für eine dauerhafte Normalisierung der Energie und damit auch der Spritpreise könne aus ihrer Sicht nur eine Aufhebung der Blockade der Straße von Hormuz sorgen. Für 4 Monate wollen die G7-Staaten insgesamt 100 Millionen Barrel Rohöl und Diesel freigeben. Diese sind als Notreserven national eingelagert.
1: Danke für die Infos, Diana. Mehr Meldungen jetzt im Überblick. Bundeskanzler Merz ist heute Morgen überraschend zu einem Besuch in Kiew eingetroffen, zusammen mit Bundeswirtschaftsministerin Reiche. Merz sagte, dass die Ukraine für die kommenden Wochen all unsere Unterstützung brauche. Wenn Russland nicht gestoppt werde, richte sich seine Kriegsmaschinerie früher oder später gegen uns, sagte er. In Brasilien ist heute Wahltag. Gewählt werden große Teile des Parlaments und der Präsident. Staatschef Lula tritt zum 4. Mal an, diesmal gegen Flavio Bolsonaro, den ältesten Sohn des inhaftierten Ex-Präsidenten. In den Umfragen liegen beide Kandidaten eng beieinander. Sollte im ersten Wahlgang keiner der beiden die absolute Mehrheit bekommen, soll in 3 Wochen eine Stichwahl folgen. In der Nations League steht am Abend die 4. Partie an. In Thessaloniki gibt es das Rückspiel gegen Griechenland und die deutsche Fußballnationalmannschaft hofft auf die Revanche für die 0:1 Heimpleite in München. Danny Hopper aus der Sportredaktion, wie stehen denn die Chancen, dass das klappt?
3: Naja, zumindest hat der 2:0 Sieg gegen Serbien die Euphorie bei den Fans wieder entfacht und auch Jürgen Klopp räumte danach ein, dass ihm die Pleite gegen die Griechen schon schwer im Magen lag.
4: Ich habe mich sehr schlecht gefühlt nach der Niederlage und fühle mich heute überragend, weil ich total happy und stolz bin auf das, was die Jungs da hingehauen haben.
3: Zur Wahrheit gehört aber auch, Serbien ist schon klar der schwächste Gruppengegner und deshalb dürfte das Spiel heute zeigen, in welche Richtung es geht. Sollte die DFB-Elf heute verlieren, könnte es eng werden mit dem Einzug ins Viertelfinale der Nations League. Platz 1 wäre dann schon mal weg und auch ein Unentschieden wäre nicht wirklich gut, weil in der Nations League der direkte Vergleich zählt und da wären die Griechen dann vorn. Was aber Mut macht, der zweite Teil von Klopps XXL-Kader hat richtig Spaß gemacht, vor allem Florian Wirtz und Tom Bischoff haben gegen Serbien ordentlich aufgedreht. Aber auch Power und Aggressivität im Gegenpressing haben gestimmt. Dazu ist Deutschland nach 7 Länderspielen endlich mal wieder ohne Gegentor geblieben. Also das sah gut aus, heute muss gegen die Griechen aber nachgelegt werden.
1: Danke, Danny. Anschluss ist heute Abend um 20:45. Kostenlos anschauen kann man sich das Spiel bei RTL. Und das waren die Nachrichten mit Sarah Heinz.
5: Das Wetter.
6: Der Sonntag startet stellenweise mit etwas Nebel, der löst sich allerdings recht schnell auf. Danach wechseln sich dann Sonne und Wolken ab. Regen ist heute bei 18 bis 22 Grad kein Thema. Morgen starten wir ebenfalls freundlich in die neue Woche. Sonne und Wolken teilen sich wieder den Himmel und die Temperaturen gehen rauf auf bis zu 21 Grad.
5: NRW Verkehr.
6: Um 7:45 sieht es weiterhin ganz ruhig und entspannt aus unterwegs auf den Autobahnen und auch auf den Straßen. Da ist Sonntagsruhe angesagt. Ihr kommt dementsprechend super durch.
7: Einen schönen Sonntagmorgen euch. Ja, das waren doch jetzt überwiegend so richtig schöne Herbsttage bislang, oder? Und während die einen schönen Herbstspaziergang machen, bleiben für die anderen die Türen verschlossen. Pilgern im Sauerland und Gefängnisseelsorge. 2 von unseren Themen jetzt in dieser Stunde hier bei uns in Himmel und Erde mit Stefan Klinkhammer und der katholischen Ausgabe heute.

0: Schönen Sonntag euch.
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0: Und hier gibt es jetzt ja so eine ganz kurze kleine Begriffsdefinition.
2: Freiheitsstrafe bedeutet tatsächlich Freiheitsentzug,
0: sagt die evangelische Pastorin und Gefängnisseelsorgerin Larissa Hachmann-Figgen. Und genau um diesen Begriff der Freiheit, um den sich ja im Gefängnis so viel dreht, geht es ab morgen hier in NRW. Dann treffen sich aus ganz Deutschland die katholischen Gefängnisseelsorgenden, ein nicht unwichtiges Angebot der Kirchen in den Justizvollzugsanstalten.
3: Weil sich dort Menschen befinden, die nicht frei selbst über ihren Aufenthaltsort bestimmen können,
0: sagt Jürgen Wiesner, katholischer Priester des Erzbistums Paderborn und seit gut 4 Jahren Gefängnisseelsorger im Fröndenberger Justizkrankenhaus.
3: Als Gefängnisseelsorger bin ich dabei nicht nur für die Gefangenen zuständig, um ihnen künftig möglichst ein Leben ohne Straftaten zu ermöglichen, sondern auch für die unzähligen Kolleginnen und Kollegen, die mit mir noch genau daran arbeiten.
0: Den ganzen Tag über sind Jürgen Wiesner und seine evangelische Kollegin normalerweise im Einsatz. Und was die Gefangenen dort besonders schätzen, dass ihnen jemand zuhört.
3: Sie freuen sich einfach, dass ich da bin, dass sie mal aus ihrer Zelle rauskommen können, dass sich jemand für ihre Version der Geschichte interessiert.
0: Und natürlich sind auch die kleinen Gesten nicht zu unterschätzen.
3: Natürlich muss der Pfarrer da sein, gerne dafür auch Tabak verteilen oder Kaffee zur Verfügung stellen. Aber eigentlich begegnet mir von Seiten der Gefangenen eine sehr große Offenheit.
0: Und diese Offenheit gegenüber den Seelsorgenden hat eben auch mit dem Seelsorgegeheimnis zu tun, Larissa Hachmann-Figgen.
2: Die Inhaftierten wissen, hier wird nichts notiert, nichts in die Akte geschrieben. Und das ist der einzige Ort, an dem sie in der Unfreiheit, in dem Rahmen des Systems einmal ganz frei sprechen können. Und das nehmen sie gerne in Anspruch.
0: Also ein nicht zu unterschätzendes Feld, in dem die Kirche tätig ist und in dem natürlich auch eine Chance liegt. Jürgen Wiesner.
3: Man kann hier wirklich das Wort Gottes verkünden, Menschen erreichen, ihnen aufzeigen, wie ein Leben auch noch mal ganz anders gelingen kann, das sie bislang häufig nur von der Schattenseite her kennengelernt haben.
0: Die Jahrestagung der katholischen Gefängnisseelsorgenden in Paderborn und alle Infos auf himmelunderdeonline.de.
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0: Der Herbst. Wir sind mittendrin und ist ja auch ziemlich nett gerade. Wie wäre es mit einem ganz besonderen Spaziergang? Aber nicht nur spazieren, sondern viel mehr. Maria Weigand über ein neues Angebot der Tourismusseelsorge im Sauerland.
2: Dann können wir starten. Ich freue mich, dass Sie alle hier sind und wir uns auf den Weg machen. Wohin ist
3: die? Jörg Willerscheid begrüßt die Teilnehmer. Er ist Tourismusseelsorger in Winterberg. Hier gibt es ab jetzt jeden Freitag Walk and Talk. Der Untertitel: Unterwegs sein, plaudern und die Schöpfung erleben.
2: Man lernt halt einfach die Natur, aber auch sich selber untereinander kennen. Denn das ist was bei Kirche heutzutage ziemlich auf der Strecke bleibt.
3: Und damit sich heute niemand verläuft, geht Tourguide Günther Hauers voran.
4: Heute gehen wir das Renautal runter, den Brückenpfad, wo unser Trinkwasserreservoir ist. Da werden wir uns heute mal ein bisschen aufhalten.
3: Die Gruppe marschiert los über schmale Pfade durch das idyllische Naturschutzgebiet. Der perfekte Ort zum Abschalten finden auch Christian und Cosmo, sein vierbeiniger Begleiter.
5: Wir wandern häufig, allerdings eigentlich Cosmo und ich. Das heißt, jetzt in dieser großen Runde ist das jetzt ein bisschen Premiere. Ja? Aber ich finde es schön.
3: Natürlich dürfen auch Pausen nicht fehlen. Jörg Willerscheid legt einen kurzen Stopp ein. Erste Übung: den Moment wahrnehmen.
2: Ich lade euch ein, für einen Augenblick die Augen zu schließen. Fragen wir uns, wenn wir jetzt weitergehen, was brauche ich gerade wirklich?
3: Eine wirklich besondere Mischung zwischen Wandern, Natur, Gesprächen, aber auch Spiritualität. Und das kostenlos für alle offen. Jörg Willerscheid.
2: Wenn wir gerade bei christlicher Kirche von Menschlichkeit untereinander reden, dann muss in meinen Augen ein Projekt komplett weltoffen sein. Man kommt mit Leuten ins Gespräch und plötzlich ist wie so ein Magic Moment halt der Punkt da, dass man sagt, ach guck mal, Kirche kann ja auch anders gehen.
0: Danke, Maria. Walk and Talk, ein ganz neues Angebot der katholischen Pilger- und Touristenkirche Altastenberg.
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Den 4. Oktober haben wir und heute ist ja auch Erntedank, eines der ältesten christlichen Feste und passenderweise auch immer rund um den Gedenktag des heiligen Franziskus, der ja auch ziemlich viel mit der Natur zu tun hatte und der bis heute noch immer fasziniert und das genau 800 Jahre nach seinem Tod. Gleich Thema hier bei uns in Himmel und Erde. Ich bin Stefan Klinkhammer. Einen guten Morgen.

0: kommt gut raus mit uns.
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0: Influencer. Ja, die meisten von ihnen zeigen, was ihr kaufen, besitzen oder vielleicht auch erleben sollt und klar, verdienen damit auch ihr Geld. Genau das Gegenteil hat vor langer Zeit Franz von Assisi gemacht. Er hat auf seinen kompletten Besitz verzichtet und wurde trotzdem zu einem der einflussreichsten Menschen der Geschichte. Vor genau 800 Jahren ist er gestorben, am 3. Oktober 1226, aber er fasziniert bis heute.
2: Ich glaube, ich war 16 oder so und da waren wir zum ersten Mal in Assisi. Und dann saß ich da auf der Mauer abends, ist die Sonne untergegangen über Assisi und alles war in dieses Orange-Gelb getaucht. Ich sag mal, ich habe mich verliebt.
0: Auch wenn er im ersten Moment gar nicht so richtig wusste, wer dieser Franziskus überhaupt ist.
2: So, aber bin ich halt da dran geblieben und mich hat das begeistert, so als Jugendlicher, dieser Aussteiger. Das roch nach Freiheit und dem bin ich dann gefolgt.
0: Sagt Jan Frerichs, er ist Theologe, kommt hier aus NRW, gebürtig aus Bonn und gehört zum Laien-Franziskaner Orden. Also er lebt nicht im Kloster, sondern ist verheiratet und Familienvater, aber natürlich ganz eng mit der Spiritualität des heiligen Franziskus verbunden und findet...
2: Franz von Assisi kann uns echt provozieren, unsere Lebensweise auf diesem Planeten nochmal grundsätzlich in den Blick zu nehmen.
0: Denn zur franziskanischen Lebensweise gehört auch auf persönliches Eigentum zu verzichten.
2: Und das heißt übrigens nicht, dass man nichts mehr hat. Das geht ja gar nicht. Aber sie eben nicht als Eigentum zu betrachten. Als etwas, das mir persönlich gehört. So, wie sehe ich dann auf die Dinge? Was ist dann wichtig?
0: Und da sind wir bei einem zentralen Gedanken von Franziskus, sich mit dem verbunden fühlen, was einen umgibt. Wie? Die Schöpfung. Und die ist bei ihm eben viel mehr als einfach nur so die Umwelt. Deshalb spricht er in seinem berühmten Sonnengesang auch ganz bewusst von Bruder Sonne oder Schwester Mond.
2: Das ist ja nicht bloß irgendwie eine leere Poesie, sondern das ist die Vorstellung, dass wir hier alle im gleichen Boot sitzen und Geschwister sind. Jeder Baum, jedes Tier, jedes Lebewesen ist mit mir geschwisterlich verbunden. Und was wäre dann eben, wenn wir die Welt als Mitwelt betrachten? Wie würden wir dann mit der Welt umgehen? Wie würden wir dann handeln? Ja, das wäre ja automatisch nachhaltig.
0: Und das hat er vorgemacht. Franz von Assisi und an ganz vielen Orten hier in NRW wird besonders an diesem Wochenende an seinen 800. Todestag erinnert.
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0: Abschluss der Tour de France von Papst Leo dem 14. nach Paris und Lourdes war dann seine letzte Station am Montag, das lothringische Metz. Dann die Herbstversammlung der katholischen Bischöfe in Fulda, natürlich auch mit den NRW-Bischöfen und Weihbischöfen. Und das Ganze erstmals komplett unter dem Vorsitz von Münsters Bischof Heiner Wilmer. Dann auch noch in Aachen war die große Eröffnung des Monats der Weltmission. Und auf den werden wir in genau zwei Wochen nochmal ausführlicher gucken, denn für heute war es das erstmal mit Himmel und Erde und der katholischen Ausgabe. Die Infos gibt es immer auf unserer Seite himmelunderdeonline.de. Nächste Woche ist hier Manfred Rütten mit der evangelischen Ausgabe. Ich bin Stefan Klinkhammer und wünsche euch noch einen ganz schönen Sonntag.
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1: Mit Sarah Heinz, guten Morgen. Bundeskanzler Merz hat sich heute Morgen überraschend aus Kiew gemeldet. Zusammen mit Bundeswirtschaftsministerin Reiche und 10 Unternehmen aus den Bereichen Rüstung und Energie ist er dort, um Solidarität mit der Ukraine zu zeigen. Es geht auch um konkrete Hilfe für den Abwehrkampf gegen Russland. Mehr Details dazu hat Ulf Mauder.
2: Es ist die bisher wohl gefährlichste Reise eines deutschen Kanzlers nach Kiew. Das russische Außenministerium warnte kurz vor der Reise die Europäer vor Aufenthalten in der Ukraine. Kanzler Merz machte deutlich, dass er sich davon nicht einschüchtern lasse. Sein Besuch gilt auch als Kampfansage an Russland. Derweil nimmt schon jetzt die Eskalation mit massiven gegenseitigen Angriffen im Ukraine-Krieg immer weiter zu. In Kiew meldete Bürgermeister Klitschko am Morgen einen neuen russischen Drohnenangriff.
1: Danke, Ulf, für die Infos. Noch mehr Themen sind das jetzt in der Zusammenfassung. Mit Blick auf die Trockenheit im Sommer ist in Deutschland ein Umdenken nötig beim Umgang mit Wasser. So sieht es Bundesumweltminister Schneider. Die Zeiten, in denen wir uns keine Gedanken machen mussten, sind vorbei. Das sagte er dem Kölner Stadtanzeiger einen Tag vor der bevorstehenden Konferenz zur Wasserpolitik in Berlin. Ab Sommer 2027 sollen Opfer häuslicher Gewalt besser davor geschützt werden, dass Täter wieder Kontakt zu ihnen aufnehmen, indem die Täter eine elektronische Fußfessel tragen müssen. Verhängen können sollen die Fußfessel aber wohl nur Familiengerichte. Gesprochen werde außerdem nur von einer niedrigen dreistelligen Zahl an Fußfesseln, so die Opferschutzorganisation Weißer Ring. Sie fordert deswegen, dass die Gerichte mehr Möglichkeiten bekommen, Fußfesseln zu verhängen, wie auch in Spanien, damit Opfer häuslicher Gewalt auch wirklich ausreichend geschützt werden. In München startet heute der letzte Tag des diesjährigen Oktoberfests. Viele sind gespannt, ob dieses Jahr ein neuer Besucherrekord aufgestellt werden kann. Bisher liegt er bei 7,2 Millionen Menschen. Die Zahlen sollen heute Mittag vorgestellt werden. Es sind gute Nachrichten für alle Fahrerinnen und Fahrer von E-Autos. In Deutschland gibt es immer mehr öffentliche Ladesäulen. Das zeigen neue Zahlen der Bundesnetzagentur aus dem sogenannten Ladesäulenatlas. Bis zum 1. September 2026 wurden bundesweit gut 209.000 E-Ladesäulen gezählt. Das ist fast ein Viertel mehr als noch im Juli 2025. Die Infos dazu hat Jan-Henner Reitze.
3: Es tut sich was bei den Möglichkeiten, wo Elektroautos geladen werden können. Bei den Städten das dichteste öffentliche Ladenetz bietet Stuttgart vor Regensburg und München. Ganz hinten in dem Ranking landen Brandenburg an der Havel, Dessau und Suhl. Dass es in kleineren Städten und auf dem Land trotz Wachstums immer noch vergleichsweise wenige öffentliche Ladesäulen gibt, hält aus Sicht der Autoren der Studie immer noch viele Menschen davon ab, auf ein E-Auto umzusteigen.
1: Danke, Jan Henner. Und das waren die Nachrichten mit Sarah Heinz.
4: Das Wetter.
5: Das wird ein ordentlicher Sonntag. Nach den Nebelfeldern kommt die Sonne immer besser durch. Zwischendurch ziehen auch mal hier und da so ein paar harmlose Wolken durch. Regen ist mich heute kein Thema. Dazu 18 bis 22 Grad. Morgen geht's dann freundlich weiter. Die neue Woche mit Sonne und Wolken im Wechsel. Und bei den Temperaturen geht's rauf auf bis zu 21 Grad.
4: NRW Verkehr.
5: Um kurz nach neun weiterhin für euch mit der guten Nachricht. Alles frei, keine Staus, keine Störung. Also eine sichere Fahrt für euch.
6: Wenn auf einmal 20 Autos gleichzeitig tanken wollen und so die Straßen verstopfen, dann weißt du, ist wieder Tankrabatt in Deutschland. Seit Donnerstag ist der Sprit 17 Cent pro Liter günstiger als vorher und deswegen sind viele in Hamm natürlich direkt zur Tanke, um das mitzunehmen. Wir waren dabei und das hört ihr gleich hier auf der Lippewelle. Ich bin Lena Hesse, euch einen schönen Sonntagmorgen.
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0: Moin, ihr hört die Lippewelle mit Lena Hesse am Sonntagmorgen. Ich glaube, wir haben alle geahnt, dass es drubbelig wird, aber dass es so ausartet. Am Donnerstag sind so viele Menschen zur Tankstelle gefahren, um den Tankrabatt mitzunehmen, dass die Polizei die Zufahrten an einzelnen Tankstellen in Hamm zwischendurch sperren musste, um die Straßen befahrbar zu halten. Um die 17 Cent pro Liter zu sparen, ist jetzt aber eigentlich auch nicht die Welt. Deswegen haben wir euch gefragt, wie sehr euch der Rabatt überhaupt hilft.
1: Man freut sich ja über jeden Cent, der niedriger ist, ne?
2: Der hilft mir besonders gut, weil ich sehr viel Kilometer fahre, beruflich unterwegs bin.
3: Es ist auf jeden Fall erstmal nicht mehr ganz so schlimm zu tanken.
4: Ja, also ich bin heute Morgen an einer vorbeigekommen, da war es bei 2,14, da war es aber dann so voll, dass ich tatsächlich gar keine Zeit hatte, da mich anzustellen. Und 3 Stunden später ist ja auch eigentlich schon wieder vorbei.
0: Ja, wenn man es am Vormittag schafft, hat man es gut. Wegen der 12-Uhr-Regel dürfen Tankstellen die Preise ja nur einmal am Tag mittags erhöhen. Wenn man aber normal arbeiten geht oder zur Schule oder Uni, dann wird's schwierig. Geplant ist der Rabatt noch bis Ende Dezember. Habt ihr gehört, hier auf der Lippewelle. Ciao.

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1: Mein Name ist Lena Hesse, euch einen schönen Sonntagvormittag. I swear.

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0: Guten Morgen am Sonntag, hier ist die Lippewelle mit Lena Hesse. 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
1: Mit Sarah Heinz, guten Tag. Der Hochsommer ist vorbei, trotzdem sollte weiterhin auf das Thema Trockenheit geschaut werden. Laut Bundesumweltminister Schneider ist ein Umdenken beim Umgang mit Wasser nötig. Das sagte er dem Kölner Stadtanzeiger. Die Zeiten, in denen wir uns in Deutschland über Wasser keine Gedanken machen mussten, seien demnach endgültig vorbei. Mehr zum Thema hat Diana Kramer.
2: Für den Umweltminister ist das anhaltende Niedrigwasser an vielen Flüssen ein sichtbares Zeichen für die dramatische Lage. Deshalb sei die aktuelle Aufgabe, Wasser so gut wie möglich in der Landschaft zu halten. Wenn die Gebirge mit ihren Gletschern als Wasserlieferanten ausfallen, müssten Moore wieder bewässert werden, Flüsse mehr Raum bekommen und Wälder zu Mischwäldern umgebaut werden. Schneider rät den Ländern, dafür Gelder aus dem 100 Milliarden Euro Sondervermögen für Infrastruktur zu nutzen. An diesem Montag findet im Bundesumweltministerium in Berlin eine Konferenz zur Wasserpolitik statt.
1: Danke, Diana. Noch mehr Meldungen hört ihr jetzt kurz und kompakt. Bundeskanzler Merz hat sich heute überraschend aus Kiew gemeldet und Deutschlands Solidarität zur Ukraine laut gemacht. Für die kommenden Wochen brauche die Ukraine all unsere Unterstützung, sagte Merz nach seiner Ankunft. Begleitet wird er von einer Wirtschaftsdelegation und Ministerin Reiche. Es soll bei dem Besuch auch um konkrete Hilfen für den Abwehrkampf gegen Russland gehen. Erst kurz vor der Kanzlerreise hatte Russland die Menschen in Europa vor einem Aufenthalt in der Ukraine gewarnt. Nach den heftigen Unwettern im Süden Griechenlands soll sich die Lage so langsam beruhigen, das meldet der griechische Wetterdienst. Seit Mittwoch haben schwere Regenfälle und Gewitter auf Kreta und Rhodos für Chaos gesorgt. Neben Stromausfällen an vielen Stellen wurden zahlreiche Straßen unterspült sowie Häuser und Teile der landwirtschaftlichen Produktion zerstört. Über 22.000 Blitze wurden gemeldet. Von einem wurde auf Rhodos am Freitag eine deutsche Urlauberin getroffen. Sie starb bei dem Einschlag, ihr Ehemann wurde leicht verletzt. In Deutschland gibt es immer mehr öffentliche Ladesäulen für E-Autos. Das zeigen neue Zahlen der Bundesnetzagentur. Bis zum 1. September dieses Jahres wurden bundesweit rund 209.000 E-Ladesäulen gezählt. Das ist fast ein Viertel mehr als noch im Juli 2025. Es sollte eigentlich nur für einen abgesteckten Zeitraum im Sommer gelten. Jetzt hat die Deutsche Bahn sich umentschieden. Ab dem 1. November soll das Familienticket dauerhaft ins Sortiment kommen. Das hat Bahnchefin Paller in der Bild am Sonntag angekündigt. Der Preis für das Ticket soll gleich bleiben wie im Sommer und pauschal bei 99,99 Euro liegen. Mehr Details von Jan-Henner Reitze.
3: Bis zu 5 Personen Hin- und Rückfahrt mit dem ICE inklusive Sitzplatzreservierung. Dieses Pauschalangebot hat im Sommer schon dazu geführt, dass 100.000 Familien mehr mit der Bahn gefahren sind, sagt Konzernchefin Paller. Ab dem 1. November soll es das Familienticket jetzt dauerhaft geben, der Verkauf am 26. Oktober starten. Das ist auch ein bisschen Wiedergutmachung, weil es immer noch Kritik daran gibt, dass die Bahn vergünstigte Sitzplatzreservierungen für Familien abgeschafft hatte.
1: Danke Jan Henner für die Infos. Und das waren die Nachrichten mit Sarah Heinz.
4: Das Wetter.
5: Die Sonne macht heute nochmal richtig gut mit. Wolken schieben sich auch mal dazwischen, bleibt aber trocken. Das heute bei 18 bis 23 Grad. Die neue Woche startet dann mit ein bisschen Nebel und sobald der sich verzogen hat, geht es dann herbstlich mild weiter. Morgen auch nochmal schön sonnig und das bei maximal 23 Grad.
4: NRW Verkehr.
5: Ja, sieht noch entspannt aus. Zwei Staus sind es, die A59 Bonn nach Köln. Zwischen Dreieck St. Augustin West und Spich 1 Kilometer Stau plus 3 Minuten. Und die A59 jetzt Köln nach Düsseldorf zwischen Kreuz Monheim Süd und Monheim. Vor der Sperrung da 2 Kilometer Stau.
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6: Mit Lena Hesse, ich wünsche euch einen schönen Sonntag.

Also das war ja ein mehr als komischer Start in den Herbst. Hi, hier ist die Lippewelle am Sonntagmorgen mit Lena Hesse. 28 Grad und Sonne ist im Sommer ja ganz nett, aber Kürbis

0: das Wetter passt sich an und darauf warten schon viele von euch hier in Hamm.
1: Ich freue mich erstmal auf den Herbst, weil ich erstmal ein bisschen Urlaub habe, ein bisschen Entspannung und einfach mal nichts tun. Stimmung erstmal sehr gelassen. Wetter ist dann auch für mich ein bisschen angenehmer. Dann die ganzen Bäume mit den ganzen Farben finde ich es mal ein bisschen schöner.
2: Ja, schon auf jeden Fall. Also so Pumpkin Spice Latte trinken, da freue ich mich auf jeden Fall drauf.
3: Schon sehr fröhlich. Vor allen Dingen Halloween und so kommt ja dann auch und so. Alles dazu, was dazu kommt. Schon sehr geil.
4: Ich liebe den Herbst. Das ist irgendwie so meine Jahreszeit und Winter auch, diese Kälte.
5: Wenn man noch so mit Jacke sitzen kann, die Blätter sich verfärben, ist auf jeden Fall eine schöne Sache.
0: Ja, also mein perfekter Sonntag im Herbst ist ja auch einfach, ich wach auf, es blästert draußen ohne Ende, ich mache mir einen warmen Kakao und schmeiß Harry Potter an. Aber danach sieht's heute nicht aus, deswegen übe ich mich einfach weiter in Geduld und wünsche euch in Hamm einen schönen Sonntag heute ohne Regen.

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0: Weniger Autoverkehr und mehr Grün. So soll Hamms Innenstadt aussehen. Das sieht zumindest der Zukunftsplan 2040 vor, den die Stadt Hamm diese Woche vorgestellt hat. Viele Maßnahmen sind geplant und ihr seid jetzt schon Fans, so wie es aussieht. Hört ihr gleich hier auf der Lippewelle. Ich bin Lena Hesse. Schönen guten Morgen am Sonntag.
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0: Einen schönen guten Morgen am Sonntag. Ihr hört die Lippewelle mit Lena Hesse. Sich ganz entspannt in eine Gastro am Santa Monica Platz setzen, viel Grün drumherum und von Autos kaum eine Spur. So stellt sich die Stadt Hamm unsere Innenstadt vor und hat das jetzt festgehalten im Zukunftsplan 2040. Ein Plan mit ganz vielen Maßnahmen, der innerhalb von 10 Jahren durchgeführt werden soll. Und jeder von uns kann und soll dabei mitreden, um die Innenstadt attraktiver zu machen. Und das haben auch viele von euch schon getan und sind mehr als zufrieden mit dem Zukunftsplan.
1: Oh, das finde ich super. Ja, das begrüße ich total. Ne? Natur ist wichtig.
2: Grundsätzlich soll die Stadt ja grüner werden und autofreier werden. Und das ist auf jeden Fall ein super gutes Projekt für die Stadt Hamm.
3: Also ich finde es spannend. Ich finde auch gut, dass die Bürgerinnen und Bürger beteiligt werden. Ich habe auch das Gefühl, dass sie in manchen Bereichen auch sehr offen sind für die Anregung.
4: Das finde ich ganz großartig, dass man die Menschen mitnimmt, dass man die daran beteiligt an den ganzen Prozessen. Das ist eine ganz tolle Idee, was die Stadt Hamm da jetzt entwickelt hat.
0: Weniger Autos, mehr Grün. Hamms Innenstadt soll sich in den nächsten Jahren deutlich verändern mit dem Zukunftsplan 2040. Bevor es aber an die Umsetzung geht, muss das Ganze erstmal vom Rat der Stadt Hamm beschlossen werden. Das ist dann am 13. Oktober geplant. Habt ihr gehört? Auf der Lippewelle.

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1: Mit Sarah Heinz. Guten Tag. Im Ukraine-Krieg steht Deutschland weiterhin an der Seite der Ukraine. Um genau das deutlich zu zeigen, hat sich Bundeskanzler Merz heute überraschend aus Kiew gemeldet und damit die vorige Warnung aus dem Kreml ignoriert. Russland hatte zuvor vor Aufenthalten in der Ukraine gewarnt. Kurz nach der Ankunft und einigen Worten des Kanzlers wurde in Kiew der nächste Drohnenalarm ausgelöst. Laut Bürgermeister Klitschko auf Telegram soll es zu einem Einschlag auf der Fahrbahn einer Brücke im Norden der Stadt gekommen sein. Mehr Infos zum Besuch hat Diana Kramer.
2: Nur wenige Stunden vor der Ankunft der deutschen Delegation hatte Moskau ausländische Besucher und Diplomaten aufgefordert, Kiew zu verlassen. Allein vor diesem Hintergrund ist die Reise des Kanzlers äußerst heikel. Und auch nach der Ankunft des Zuges gab es Drohnenalarm. Merz wird von Wirtschaftsministerin Reiche und 10 Unternehmern aus den Bereichen Rüstung und Energie begleitet. Wie es heißt, will der Kanzler in Kiew die baldige Auslieferung tausender Abfangdrohnen zusichern.
1: Danke, Diana. Noch mehr Themen sind das jetzt im Überblick. Ein Tag vor der geplanten Wasserkonferenz in Berlin hat sich Bundesumweltminister Schneider für einen neuen Umgang mit Wasser ausgesprochen. Das sagte er dem Kölner Stadtanzeiger. Es sei wichtig, Wasser so gut wie möglich in der Landschaft zu halten. Dafür hat er vorgeschlagen, zum Beispiel trockene Moore wieder zu vernässen, Flüssen mehr Raum zu geben und Wälder zu Mischwäldern umzubauen. Beim Münchner Oktoberfest ist der letzte Festtag für dieses Jahr gestartet. Am Mittag wird sich zeigen, ob dieses Jahr ein neuer Besucherrekord aufgestellt werden konnte. Das gute Wetter könnte wieder für mehr Betrieb auf der Wiesn gesorgt haben. Der bisherige Rekord liegt bei 7,2 Millionen Menschen. In der Nations League steht am Abend die 4. Partie an. In Thessaloniki gibt es das Rückspiel gegen Griechenland und die deutsche Fußballnationalmannschaft hofft auf die Revanche für die 0:1 Heimpleite in München. Danny Hopper aus der Sportredaktion, wie stehen denn die Chancen, dass das klappt?
3: Naja, zumindest hat der 2:0 Sieg gegen Serbien die Euphorie bei den Fans wieder entfacht und auch Jürgen Klopp räumte danach ein, dass ihm die Pleite gegen die Griechen schon schwer im Magen lag.
4: Ich habe mich sehr schlecht gefühlt nach der Niederlage und fühle mich heute überragend, weil ich total happy und stolz bin auf das, was die Jungs da hingehauen haben.
3: Zur Wahrheit gehört aber auch, Serbien ist schon klar der schwächste Gruppengegner und deshalb dürfte das Spiel heute zeigen, in welche Richtung es geht. Sollte die DFB-Elf heute verlieren, könnte es eng werden mit dem Einzug ins Viertelfinale der Nations League. Platz 1 wäre dann schon mal weg und auch ein Unentschieden wäre nicht wirklich gut, weil in der Nations League der direkte Vergleich zählt und da wären die Griechen dann vorn. Was aber Mut macht, der zweite Teil von Klopps XXL-Kader hat richtig Spaß gemacht. Vor allem Florian Wirtz und Tom Bischoff haben gegen Serbien ordentlich aufgedreht. Aber auch Power und Aggressivität im Gegenpressing haben gestimmt. Dazu ist Deutschland nach 7 Länderspielen endlich mal wieder ohne Gegentor geblieben. Also das sah gut aus, heute muss gegen die Griechen aber nachgelegt werden.
1: Danke, Danny. Anschluss ist heute Abend um 8:45. Kostenlos anschauen kann man sich das Spiel bei RTL. Und das waren die Nachrichten mit Sarah Heinz.
5: Das Wetter. Sonnig und trocken, so geht's heute durch den Sonntag. So ein paar Wolken sind auch mal mit dabei. Wie gesagt, die Sonne kämpft sich aber immer ganz gut durch. Dazu messen wir heute 18 bis 23 Grad. Morgen geht's dann ähnlich schön weiter und das dann bei Werten um 20 Grad.
6: NRW Verkehr.
5: Und kurz nach 11 haben wir einen Stau mit dabei auf der A59 Bonn in Fahrtrichtung Köln zwischen Dreieck St. Augustin West und Spich. 1 Kilometer Stau und plus 6 Minuten. Euch unterwegs eine gute Fahrt.
7: Mit Lena Hesse. Und ich kann euch sagen, es lohnt sich immer, die Lippewelle zu hören. Nicht nur, um immer up-to-date zu sein, was alles in Hamm so geht, sondern um auch mal hier und da, spontan, nebenbei, Tickets oder Gutscheine zu gewinnen. So wie Nadine aus Hamm diese Woche. Hört ihr gleich hier auf der Lippewelle.
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1: Hamm fotografiert scheinbar gerne. Hi, hier ist die Lippewelle am Sonntagmorgen mit Lena Hesse. Diese Woche haben wir bei unserer Hamm-Wette nämlich gewettet, dass es niemanden in Hamm gibt, der mehr als 10.000 Fotos auf seinem Handy hat. Und daraufhin haben wir hunderte Bewerbungen bei WhatsApp bekommen, die das Gegenteil zeigen. Bei Nadine zum Beispiel sind es sogar fast 107.000 Fotos auf dem Handy. Und sie konnte auch erklären, wie es dazu gekommen ist.
2: Ja, wir haben 4 Kinder, die haben alle Hobbys. Wir haben einen Hund und heutzutage hat man ja auch nicht mehr die normale Kamera dabei und es ist tatsächlich überwiegend so Kinder, Hund, Hobbys, genau, und nie gelehrt.
1: Da will ich gar nicht wissen, wie viel Nadine für Speicherplatz bezahlt. Aber sie wollen sich jetzt ein neues Handy zulegen, weil ihr es nämlich gerade rumzickt.
2: Weil das zwischendurch mal nicht mehr angeht und wir Angst haben, dass das dann irgendwie alles weg ist. Ne? Sei es vom ersten Schultag, sei es von der Taufe, es ist echt alles da drauf. Und das müssen wir jetzt in den nächsten Tagen tatsächlich sichern. Das neue Handy ist schon bestellt.
1: Ich wollte schon so oft Fotos von meinem Handy löschen, aber da bist du locker einen Monat mit beschäftigt. Für Nadine hat es sich auf jeden Fall gelohnt. Sie hat mit ihren vielen Fotos die Hamm-Wette gewonnen und damit auch 50 € fürs Ali Center Hamm.
3: Okay.

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1: Ich bin Lena Hesse und wünsche euch einen schönen Sonntagvormittag. Hamm.

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0: Der Sonntagmorgen auf der Lippewelle mit Lena Hesse. Und ich sage herzlichen Glückwunsch an alle in Hamm, die gerade Eltern geworden sind oder vielleicht kurz davor stehen. Da passiert ja gerade wahrscheinlich richtig viel und ich wünsche euch einfach, dass ihr die Zeit genießen könnt. Und vor allem wünsche ich euch, dass euch so wenig Mitmenschen wie möglich Tipps geben. Ganz selbst erklärt, was ich meine.
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2: Wenn Eltern von kleinen Kindern auf werdende Eltern treffen, die sich gerade über die Schwangerschaft freuen, dann geben die immer Ratschläge.
3: Genießt noch mal das Essen ganz in Ruhe, mit der Musik, die nicht aus der Tony-Box kommt.
2: Sowas kann wahnsinnig nerven, weil es immer so leicht gehässig klingt.
3: Und schlaft euch noch mal richtig aus, muss für die nächsten 10 Jahre reichen.
2: Aber die schlimmsten Ratschläge kommen ja erst noch. Wenn das Baby nämlich da ist, dann kommen die Großeltern und die wissen alles besser. Und die geben Ratschläge aus einer anderen Zeit.
4: Ja, meine Güte, setz ihn doch halt ein paar Stunden vor den Fernseher. Das hat dir ja auch nicht geschadet.
2: Und die allerbesten Tipps geben immer noch die Urgroßeltern.
5: Du tunkst einfach das Fingerchen in den Schnaps und lässt ihn dran nuckeln. Dann schläft er wunderbar.
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1: Mit Sarah Heinz. Guten Tag. Der Hochsommer ist vorbei, trotzdem sollte weiter auf das Thema Trockenheit geschaut werden. Laut Bundesumweltminister Schneider ist in Deutschland ein Umdenken beim Umgang mit Wasser nötig. Das sagte er dem Kölner Stadtanzeiger. Die Zeiten, in denen wir uns über Wasser keine Gedanken machen mussten, seien demnach endgültig vorbei. Mehr Infos dazu hat Diana Kramer.
2: Für den Umweltminister ist das anhaltende Niedrigwasser an vielen Flüssen ein sichtbares Zeichen für die dramatische Lage. Deshalb sei die aktuelle Aufgabe, Wasser so gut wie möglich in der Landschaft zu halten. Wenn die Gebirge mit ihren Gletschern als Wasserlieferanten ausfallen, müssten Moore wieder bewässert werden, Flüsse mehr Raum bekommen und Wälder zu Mischwäldern umgebaut werden. Schneider rät den Ländern dafür, Gelder aus dem 100 Milliarden Euro Sondervermögen für Infrastruktur zu nutzen. An diesem Montag findet im Bundesumweltministerium in Berlin eine Konferenz zur Wasserpolitik statt.
1: Danke, Diana. Noch mehr Meldungen hört ihr jetzt kurz und kompakt. Kurz nach der Ankunft von Bundeskanzler Merz in Kiew wurde wegen russischer Angriffe auf die ukrainische Hauptstadt mehrfach der Drohnenalarm ausgelöst. Merz ist heute zusammen mit einer Wirtschaftsdelegation und Ministerin Reiche überraschend in die Ukraine gereist, um sich solidarisch im Abwehrkampf gegen Russland zu zeigen und über weitere Hilfen zu sprechen, auch mit Blick auf den nächsten Kriegswinter. In Brasilien ist heute Wahltag. Gewählt werden große Teile des Parlaments und der Präsident. Staatschef Lula tritt zum vierten Mal an, diesmal gegen Flavio Bolsonaro, den ältesten Sohn des inhaftierten Ex-Präsidenten. In den Umfragen liegen beide Kandidaten eng beieinander. Sollte im ersten Wahlgang keiner der beiden die absolute Mehrheit bekommen, soll in 3 Wochen eine Stichwahl stattfinden. Die Bahn will nach der guten Bilanz im Sommer auch künftig am Familienticket festhalten. Das sagte Bahnchefin Palla der Bild am Sonntag. Ab dem 1. November soll das Familienticket dann dauerhaft ins Sortiment kommen. Für knapp 100 Euro kann eine bis zu 5-köpfige Familie dann mit dem ICE eine Hin- und Rückfahrt unternehmen, inklusive Sitzplatzreservierungen. Bußgelder im 3- oder sogar 4-stelligen Bereich. Wer im Rhein baden geht, muss seit knapp einem Jahr in vielen Orten NRWs mit Strafen rechnen, die gut ins Geld gehen. Und das scheint zu wirken. Mehrere Kommunen haben mitgeteilt, dass seit den Badeverboten und verstärkten Kontrollen mehr Menschen davon abgehalten werden konnten, im Rhein zu schwimmen. Das sagte ein Sprecher der Stadt Köln auf dpa-Anfrage hin. Ähnlich sieht es in anderen Städten aus, zum Beispiel in Neuss, Leverkusen, Krefeld und Düsseldorf. Bei den Kontrollen soll zur Prävention zusätzlich über die Gefahren des Rheins aufgeklärt werden. Die Badeverbote wurden eingeführt, um die Zahl der tödlichen Unfälle zu senken. Und das waren die Nachrichten mit Sarah Heinz.
0: Das Wetter.
3: Die Sonne macht heute nochmal richtig gut mit. Wolken schieben sich auch mal dazwischen, bleibt aber trocken. Das heute bei 18 bis 23 Grad. Die neue Woche startet dann mit ein bisschen Nebel und sobald der sich verzogen hat, geht's dann herbstlich mild weiter. Morgen auch nochmal schön sonnig und das bei maximal 23 Grad.
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3: So, wird langsam ein bisschen mehr. Wir gucken mal eben auf die Autobahnen. A3 Köln-Oberhausen zwischen Duisburg-Wedau und Oberhausen-Lierich. 3 Kilometer Stau plus 8 Minuten. A4 Köln-Aachen zwischen Kreuz Köln-Gremberg und Kreuz Köln-Süd. 1 Kilometer Stau plus 3. Die 45 Dortmund nach Hagen zwischen Dortmund-Hafen und Kreuz Dortmund-West. 1 Kilometer Stau plus 3. A46 Brilon-Arnsberg-Neheim zwischen Arnsberg-Altstadt und Hüsten. 1 Kilometer Stau plus 6 Minuten. A57 Krefeld-Köln zwischen Köln-Worringen und Kreuz Köln Nord 2 Kilometer Stau plus 4 und die A59 nach Bonn nach Köln zwischen Dreieck St. Augustin West und Troisdorf 1 Kilometer Stau plus 8 Minuten. Steuerverschwendung, ne? Das ist so ein Wort, da verdrehen wir alle ganz schnell die Augen. Gleich kommen wir aus dem Augenverdrehen gar nicht mehr raus, weil wir uns mal ja die krassesten Fälle aus den letzten Jahren anhören. Ich bin Andreas Grunwald, euch einen schönen Sonntag.

0: Ja, das hier Musik von Coldplay an diesem Sonntag. Es ist mal wieder soweit. Der Bund der Steuerzahler, der veröffentlichte zum 1. Oktober wieder sein Schwarzbuch. Das zeigt ja mal, wo Steuergelder verschwendet werden, welche Fehlentscheidungen dahinter stecken und was die Verantwortlichen dann vielleicht mal besser machen könnten. Laura Potting, die hat mal so ein bisschen im Archiv gewühlt, welche Beispiele da schon so aufgeführt wurden. Sie hat es gefunden, sie ist fast in Ohnmacht gefallen.
1: Wusstet ihr, dass Kaiser Wilhelm II. Einen Dackel namens Erdmann hatte?
2: Nein, doch.
1: Tja, so, laut Schwarzbuch hat 2020 eine Institution vom Land Hessen bei einer Auktion einen Mantel ersteigert, der angeblich besagtem Dackel mal gehört haben soll. 4.500 Euro hat das Ding gekostet. So, und jetzt kommt's. Leider war damals aber noch nicht mal sicher, dass die Decke überhaupt dem kaiserlichen Dackel gehört hat. Kunsthistoriker haben das nämlich angezweifelt. Ja, und laut Schwarzbuch gab es auch einfach gar keine Belege. Das heißt, diese 4.500-Euro-Decke hätte auch einfach jedem x-beliebigen Dackel gehören können. Die entsprechende Landesinstitution, die verweist darauf, dass sie vor dem Kauf nicht umfangreich nachprüfen konnte, da alles sehr kurzfristig war. Stand da bei der Decke vielleicht sowas wie: Dieses Angebot geht nur noch in den nächsten 10 Minuten. Schlagen Sie jetzt zu. Stark limitiert. Also ich habe da jedenfalls noch so ein paar Pöms. Die hat das Krokodil von Kaiserin Sissi immer getragen, wenn es in der Kirche Orgel gespielt hat. Nur 1.000 Euro. Nur 13 Millionen Exemplare verfügbar. Nur solange der Vorrat reicht. Und jetzt gucken wir noch nach NRW, nach Bochum-Wattenscheid. Da wurde 2024 eine neue Sporthalle eingeweiht. 20 Millionen Euro hat das Ding gekostet, laut Schwarzbuch. Das Problem: Das Ding war innen mit schwarz-weißen Streifen verkleidet. Daher waren Netze und Tore leider schwer zu erkennen. Und den Kids ist zum Teil schwindelig geworden oder sie waren desorientiert. Jacqueline, rechts ist das Tor. Nein, nicht dahin. Jetzt. Oh, jetzt heult der Elias wieder. Tja, das Ding musste also verändert werden. Kostenpunkt fast 50.000 Euro.

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1: Und da geht's heiter bis sonnig durch den Sonntag. Ab und zu schieben sich mal so ein paar Wolken dazwischen. Regen aber kein Thema. 18 bis 23 Grad messen wir dazu heute. Die neue Woche startet dann nach etwas Nebel ähnlich schön. Auch morgen nochmal sonnig und das dann bei um die 20 Grad.
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1: Um mindestens 5 Minuten plus haben wir auf diesen Strecken hier auf der H1 Euskirchen-Köln zwischen Weilerswist-West und Erftstadt 1 Kilometer Stau und plus 5 Minuten. A3 Köln-Oberhausen zwischen Duisburg-Wedau und Oberhausen-Lierich 2 Kilometer Stau plus 6. A46 Brilon nach Arnsberg-Neheim zwischen Arnsberg-Altstadt und Hüsten 1 Kilometer Stau plus 6 Minuten. Die A59 Bonn nach Köln zwischen Dreieck St. Augustin-West und Troisdorf 1 Kilometer Stau und plus 7. Und die A555 nach Bonn nach Köln zwischen Köln-Godorf und Kreuz Köln-Süd 1 Kilometer Stau und plus 6 Minuten. Ja, na endlich, Mensch. Heute ist es endlich soweit. Heute geht die Comedy-Camp-Tour an den Start. Also ebenfalls auf der Bühne heute in Bergheim live mit dabei ist Hannes Höfer. Und wenn ihr Hannes also mal live erleben wollt, besorgt euch noch schnell ein Ticket. Funktioniert über unsere Homepage. Und was der Mann so erzählt und erlebt, hört man gleich hier in Daily Hannes.

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0: Ja, ja, ich weiß. Der Herbst steht vor der Tür und da gibt's auch nichts Schöneres, ne, als sich mit jemandem da zusammen einkuscheln zu können. Und wer niemanden hat, der muss sich in den Dating-Dschungel dann eben begeben. Ne? Und da gibt's ja einiges zu beachten.
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2: Wie viel Selbstbewusstsein kann man haben, um beim ersten Date Döner zu bestellen? Was will man damit sagen? Hey, ich bin selbst mit Zwiebeln unwiderstehlich und ich scheue mich nicht, vor dir in einen fundschweren Fleischberg mit Tzatziki zu beißen. Wow! Bei der Frage, Schiff scharf machen, antwortet dieser Mensch wahrscheinlich, das schaffe ich schon selbst. Hot. Nein, nicht hot. Gibt einfach Sachen, die isst man nicht beim Kennenlernen. Döner, ganz klar. Chicken Wings oder Spaghetti Bollo. Ja, das läuft ja nicht wie bei Susi und Strolch. Beide naschen an der gleichen Nudel und am Ende gibt's ein Küsschen. Bollo, das ist eine Ferkelei. Da brauchst du so einen Ganzkörpermaleranzug. Wenn's schlecht läuft, kannst du damit dann auch direkt die Decke streichen. Sowas zu bestellen, das zeugt von fehlendem Anstand. Kein Schamgefühl. Man isst was Einfaches. Sushi, sofern man mit Stäbchen essen kann. Oder Pommes, da kann man wenig falsch machen. Oder ein Käsebrot. Mal eine ehrliche Stulle. Dose Mezzomix dazu, Teelicht, da sagt selbst der Knigge, Chapeau. Und immer dran denken, Liebe geht durch den Magen. Aber das Auge ist ja trotzdem mit.
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2: Mit Sarah Heinz. Guten Tag. Bundeskanzler Merz hat sich heute aus Kiew gemeldet. Er ist in die Ukraine gereist, um dem Land Deutschlands Solidarität zu versichern. Außerdem geht es bei dem Besuch um weitere konkrete Hilfe für den Abwehrkampf gegen Russland. Seit der Ankunft des Kanzlers und seinen Begleitern ist in Kiew mehrfach der Drohnenalarm losgegangen wegen weiterer russischer Angriffe. Im Beisein vom ukrainischen Präsidenten Selenskyj sagte Merz an Russlands Präsident Putin gerichtet, er solle diesen sinnlosen Krieg beenden.
3: Wir sind bereit, miteinander zu sprechen über das Ende dieses Krieges. Aber diese barbarischen Angriffe auf die Zivilbevölkerung der Ukraine müssen aufhören. Das sind tägliche Kriegsverbrechen, die hier verübt werden. Das ist die Infrastruktur. Das Land bereitet sich auf den Winter vor. Ich appelliere noch einmal an die russische Führung, an den russischen Staatspräsidenten. Hören Sie diesen Krieg auf. Wir können sprechen, aber erst wenn die Waffen schweigen, und die Waffen müssen schweigen.
2: Kanzler Merz ist mit Bundeswirtschaftsministerin Reiche und mehreren Unternehmen aus der Rüstungs- und Energiebranche nach Kiew gereist, trotz voriger allgemeiner Warnungen aus dem Kreml, nicht in die Ukraine zu kommen. Mehr Themen sind das jetzt in der Zusammenfassung. Das diesjährige Oktoberfest in München neigt sich dem Ende zu. Am letzten Festtag musste heute aber nochmal der Rettungsdienst anrücken. Es gab einen schweren Unfall an der Schiffsschaukel. Ein Mitarbeiter musste noch vor Ort reanimiert werden. Er wurde laut Polizei ins Krankenhaus gebracht. Das Fahrgeschäft wurde nach dpa-Informationen abgesperrt. Die Polizei sucht jetzt nach der Unfallursache. In Deutschland glaubt jeder Zweite, dass die frühere Bundeskanzlerin Angela Merkel die heutigen Probleme eher lösen könnte als Bundeskanzler Merz. Das zeigt eine aktuelle YouGov-Umfrage. In der sagten nur 8% der Befragten das Gegenteil, nämlich dass Merkel schlechter geeignet sei als Merz. Hintergrund der Umfrage sind die schwachen Zustimmungswerte von Merz. Es gibt bundesweit immer mehr öffentliche Ladesäulen für E-Autos. Das zeigen neue Zahlen der Bundesnetzagentur. Bis zum 1. September dieses Jahres wurden rund 209.000 Stück gezählt, fast ein Viertel mehr als noch im Juli 2025. Auf einem großen Campingplatz am Gardasee in Italien hat es am frühen Morgen gebrannt. Nach Behördenangaben wurden mehr als 20 Menschen verletzt und mindestens 24 Urlauber in Krankenhäuser gebracht. Inzwischen ist das Feuer unter Kontrolle. Mehr dazu von Claudia Wächter aus Italien.
4: Auch 4 Feuerwehrleute aus Hessen, die packten sofort mit an. Erst gestern waren die Deutschen auf dem Campingplatz hier angekommen, wollten sich eigentlich erholen. Und dann das. Meterhohe Flammen, Gasflaschen explodierten, ein Albtraum. Die meisten verletzten Urlauber haben wohl Rauchvergiftungen. Viele wurden im Schlaf von dem Feuer überrascht. Mehrere Bungalows und einige Autos sind zerstört. Die genaue Brandursache, die ist noch unklar.
2: Danke, Claudia, für die Infos. Und das waren die Nachrichten mit Sarah Heinz.
5: Das Wetter.
6: Sonnig und trocken, so geht's heute durch den Sonntag. So ein paar Wolken sind auch mal mit dabei. Wie gesagt, die Sonne kämpft sich aber immer ganz gut durch. Dazu messen wir heute 18 bis 23 Grad. Morgen geht's dann ähnlich schön weiter und das dann bei Werten um 20 Grad.
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6: Und bei uns jetzt die Staus mit einem Zeitverlust von mindestens 8 Minuten. Die A1 Euskirchen-Köln zwischen Euskirchen und Erftstadt. 2 Kilometer Stau und plus 9 Minuten. Die 1 Osnabrück nach Münster zwischen Lengerich und Lattbergen. 5 Kilometer Stau plus 13. A42 Kamp-Lindfort-Dortmund zwischen Oberhausen-Zentrum und Bottrop-Süd. 1 Kilometer Stau plus 8 Minuten. Die 45 Dortmund-Hagen zwischen Dortmund-Süd und Westhofener Kreuz. 1 Kilometer Stau plus 8. A46 Brilon in Fahrtrichtung Arnsberg-Neheim zwischen Arnsberg Altstadt und Neheim Süd, 1 Kilometer Stau plus 9. Und die 59 nach Bonn nach Köln zwischen Dreieck St. Augustin West und Troisdorf, 1 Kilometer Stau und plus 8 Minuten. Jo, und was sehe ich denn da? Morgen geht's schon wieder weiter, ne? 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

0: Wetter.
1: Wenig Wolken, dafür oft sonnig. So sieht der Sonntag heute aus. Es bleibt auch trocken, das bei maximal 23 Grad. Die neue Woche, die startet dann ähnlich schön. Also nach Auflösung einiger Nebelfelder wird es wieder sehr sonnig. Und es bleibt auch trocken, das bei 19 bis 23 Grad morgen.
0: NRW Verkehr.
1: Und da sind wir mittlerweile bei einem Zeitverlust von mindestens 10 Minuten auf diesen Strecken hier auf der 1 Euskirchen-Köln zwischen Euskirchen und Erftstadt. 2 Kilometer Stau und plus 11 Minuten. A1 Osnabrück jetzt nach Münster zwischen Kreuz Lotte Osnabrück und Lattbergen 6 Kilometer Stau plus 10. A3 Frankfurt-Oberhausen zwischen Kreuz Köln-Ost und Kreuz Leverkusen 6 Kilometer Stau plus eine Viertelstunde. Dann die 42 Kamp-Lindfort-Dortmund zwischen Oberhausen-Buschhausen und Oberhausen-Neue Mitte. Da 2 Kilometer Stau plus eine Viertelstunde. Und die 516 Oberhausen nach Oberhausen-Eisenheim zwischen Kreuz Oberhausen und Eisenheim, da 3 Kilometer Stau und plus 21 Minuten. So, und was machen wir in der nächsten halben Stunde? Wir stellen euch hier gleich mal den lautesten Vogel der Welt vor. Also wenn der hier bei euch im Garten da im Baum sitzt, dann ist aber nichts mit Gute Nacht. Da haben sich selbst schon die Besucher von Perukaville gefragt, ob es nicht mal ein bisschen leiser geht, weil sie die Musik nicht mehr gehört haben. Also alles zum Nacktkehl-Glockenvogel gleich hier bei uns.

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Ja, und nochmal einen schönen Sonntag. Eine Frage, die muss ich heute noch loswerden. Was denkt ihr, was ist das hier? Ja, ich würde auch tippen auf eine rostige Schaukel oder eine kaputte Sirene, ist aber tatsächlich ein Vogel. Und zwar ist es der Nacktkehlglockenvogel. Das ist ein Vogel, da lohnt sich dann doch mal so ein Anruf beim Ordnungsamt wegen Ruhestörung, weil der Kollege richtig nervt. Messungen, die haben jetzt ergeben, der Ruf dieses Vogels erreichte mehr als 120 Dezibel. Ja, da wird selbst ein David Guetta neidisch. Das ist lauter als eine laufende Kettensäge oder halt hier so ein Presslufthammer. Ich will mir das jetzt gar nicht vorstellen, ne, wenn der bei mir nachts im Baum hängt. Zum Vergleich mal, so ein Kolibri kommt nur auf 64 Dezibel. Also ungefähr die Lautstärke von einem normalen Gespräch. Und falls ihr jetzt denkt, okay, dann ist der Vogel bestimmt auch hier 17 Meter groß. Nein, das ballert er raus mit einer Körpergröße von etwa 30 Zentimetern. Also warum die so krass laut sind, das ist noch nicht ganz klar, wird aber jetzt weiter untersucht. Das heißt, auch wir bleiben an der Nummer natürlich dran.

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1: Mit Sarah Heinz. Guten Tag. Das diesjährige Oktoberfest in München hat wieder einen neuen Besucherrekord aufgestellt. Rund 7,4 Millionen Menschen waren dieses Jahr auf der Wiesn, 200.000 mehr als beim letzten Rekord. Überschattet wird die Nachricht aber von einem schweren Unglück, das heute am letzten Tag des Münchner Oktoberfests passiert ist. Am Vormittag wurde ein Mitarbeiter an einem Fahrgeschäft schwer verletzt. Mehr Details dazu von Julia Wasselkopf aus München.
2: Der Unfall passierte am Vormittag gegen 10.15 Uhr an der Schiffschaukel auf der Eudenwiesen. Das ist ein Bereich, wo historische Fahrgeschäfte auf dem Gelände stehen. Rettungskräfte mussten den 47-jährigen Mitarbeiter noch vor Ort reanimieren. Anschließend kam er ins Krankenhaus. Er wurde schwer am Kopf verletzt. Zeugen des Unfalls werden von einem Kriseninterventionsteam betreut. Schon zu Beginn der Wiesn ist bei einem Unfall am Freefall Tower ein Mann ums Leben gekommen.
1: Danke, Julia, für die Infos. Noch mehr Meldungen hört ihr jetzt im Überblick. Russland hat angekündigt, noch härtere Schläge gegen die Ukraine durchführen zu wollen. Laut eigenen Angaben reagiere man damit auf die Drohungen Selenskys, mehr militärische Objekte und Rüstungsbetriebe in Russland anzugreifen. Gleichzeitig hatte sich Bundeskanzler Merz heute in Kiew für mehr Solidarität mit der Ukraine ausgesprochen. Nach einem Brand auf einem Campingplatz am Gardasee in Italien am frühen Morgen wurden mindestens 24 Urlauber ins Krankenhaus gebracht. Viele wurden von dem Feuer aus dem Schlaf gerissen. Warum es zum Brand kam, ist aktuell noch unklar. In mehreren Kommunen NRWs könnten Wahlhelfer bei der kommenden Landtagswahl etwas mehr Geld bekommen. Statt 40 bis 100 Euro Aufwandsentschädigung sind jetzt von 60 bis 120 Euro die Rede. Das soll vor allem dafür sorgen, dass genug Helfer zusammenkommen. In der Nations League steht am Abend die vierte Partie an. In Thessaloniki gibt es das Rückspiel gegen Griechenland und die deutsche Fußballnationalmannschaft hofft auf die Revanche für die 0:1 Heimpleite in München. Danny Hopper aus der Sportredaktion, wie stehen denn die Chancen, dass das klappt?
3: Naja, zumindest hat der 2:0 Sieg gegen Serbien die Euphorie bei den Fans wieder entfacht und auch Jürgen Klopp räumte danach ein, dass ihm die Pleite gegen die Griechen schon schwer im Magen lag.
4: Ich habe mich sehr schlecht gefühlt nach der Niederlage und fühle mich heute überragend, weil ich total happy und stolz bin auf das, was die Jungs da hingehauen haben.
3: Zur Wahrheit gehört aber auch, Serbien ist schon klar der schwächste Gruppengegner und deshalb dürfte das Spiel heute zeigen, in welche Richtung es geht. Sollte die DFB-Elf heute verlieren, könnte es eng werden mit dem Einzug ins Viertelfinale der Nations League. Platz 1 wäre dann schon mal weg und auch ein Unentschieden wäre nicht wirklich gut, weil in der Nations League der direkte Vergleich zählt und da wären die Griechen dann vorn. Was aber Mut macht, der zweite Teil von Klopps XXL-Kader hat richtig Spaß gemacht, vor allem Florian Wirtz und Tom Bischoff haben gegen Serbien ordentlich aufgedreht. Aber auch Power und Aggressivität im Gegenpressing haben gestimmt. Dazu ist Deutschland nach 7 Länderspielen endlich mal wieder ohne Gegentor geblieben. Also das sah gut aus, heute muss gegen die Griechen aber nachgelegt werden.
1: Danke, Danny. Anschluss ist heute Abend um 21:45. Kostenlos anschauen kann man sich das Spiel bei RTL. Und das waren die Nachrichten mit Sarah Heinz.
5: Das Wetter.
6: Das ist stabil schön. Auch die neue Woche morgen, die startet erstmal mit viel Sonne, nur ein paar Wolken und je nach Region sehr angenehm 23 Grad in der Spitze. Auch heute bleibt es erstmal weiter ganz nett, kühlt abends etwas runter. Später in der Nacht gibt es dann Tiefstwerte von 10 bis 6 Grad.
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6: Auch am Sonntag hier und da einiges los. Die Staus ab 13 Minuten haben wir hier. A3 Frankfurt Richtung Köln zwischen Siebengebirge und Kreuzborn-Siegburg 6 Kilometer, knappe Viertelstunde. A3 Frankfurt-Oberhausen zwischen Kreuzköln-Ost und Leverkusen-Zentrum 6 Kilometer, 35 Minuten. A42 Kamp-Lindfort Richtung Dortmund zwischen Oberhausen-Buschhausen und Bottrop-Süd 2 Kilometer, 18 Minuten. A61 Koblenz-Mönchengladbach zwischen Rheinbach und Miel 6 Kilometer, 13 Minuten. Und A5 516 Oberhausen Richtung Oberhausen-Eisenheim zwischen Kreuz-Oberhausen und Eisenheim. 3 Kilometer ist eine halbe Stunde. Haltet durch, gute Fahrt. Der Sonntagnachmittag, Sebastian Pulli hier. Ja, Herbst ist natürlich Zeit für Lyrik. Jetzt vom modernen Dichter Apache 207. Der Song Wunder mit der bedeutungsschweren Zeile: Der weiße Lambo steht vor einem schwarzen Haus. Ist fast wie bei Goethe, nur mit mehr Lambo. Guter Text, aber tatsächlich sehr gutes Geschichten erzählen. Wunder zusammen mit Ayliva gibt's jetzt bei uns. Einen schönen Sonntag.

0: Mr. Know-It-All, der Herr Besserwisser. Und da sprechen wir doch direkt mal über Bono.
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0: Der hat jetzt 50. Jubiläum mit seiner Band, nach wie vor eine der größten der Welt, U2. It's a beautiful day. Die haben gut gefeiert. Annick Manoukian aus der Musikredaktion war mit dabei in Dublin. Erzähl.
2: Ja, das war auf jeden Fall spektakulär. Erstmal, es waren alle relevanten Medien da. Also Dublin war wirklich der Place to be. Die BBC war da, die New York Times, der Rolling Stone und natürlich wir, die NRW Lokalradios. Wow. Und dann wurde da einiges geboten. Unter anderem ein Konzert auf dem Schulhof der Schule, an der sich U2 kennengelernt und gegründet haben. Es hat ja vor 50 Jahren alles damit angefangen, dass Schlagzeuger Larry Mullen Jr., damals 14 Jahre alt, der hat bei sich in der Schule einen Aushang gemacht. Drummer seeks musicians to form band. Also Schlagzeuger sucht Musiker, um eine Band zu gründen. Und so haben die Mitglieder von U2, die damals auch gar nicht in derselben Klasse waren, dann zueinander gefunden.
0: Das ist so bemerkenswert, ne? Kein Casting, keine Industrie, keine Konzernpflanze, sondern wirklich eine Schülerband, die es so weit gebracht hat. So, und dann haben sie gespielt auf ihrem ehemaligen Schulhof. Das klingt intensiv.
2: War es auch. Also allein dieser Kontext war Magie pur. Und Gitarrist The Edge, der war tatsächlich auch so ein bisschen nervös. Das hat Bono verraten.
3: Ed said before, he says, I'm worried. What if they don't like us? And then he went, but they can't ask for their money back, because it's free.
2: Ja, hinten raus sind sie am Lachen. The Edge hatte echt Angst, dass es den Schülern nicht gefallen könnte und dass die dann ja noch nicht mal ihr Geld zurückverlangen können. Aber ich glaube, da wollte niemand sein Geld zurück.
0: Nein, nein, nein. U2 haben 50. Goldene Hochzeit und für den Hochzeitstanz jetzt die ganz neue Single von U2, Silencio. Einen schönen Sonntag.

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0: das Wetter.
1: Erst ab Mittwoch, da kippt es so langsam. Bis dahin ist durchgehend schön. Einiges an Sonne, paar Wolken unterwegs. Und je nach Region bis maximal 23 Grad. Ist heute auch schon so. Erst ab dem Abend, da kühlt es dann was runter. Und dann kriegen wir in der Nacht Tiefstwerte von 10 bis 6 Grad.
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1: Ja, stellenweise braucht's Geduld. Einmal die Staus ab 15 Minuten. Da haben wir die A1 Osnabrück Richtung Dortmund. Das ist der längste Stau zwischen Flughafen Münster-Osnabrück und Kreuz Münster-Süd. 9 Kilometer 50 Minuten. A3 Frankfurt-Köln zwischen Siebengebirge und Kreuz Bonn-Siegburg. 6 Kilometer eine Viertelstunde. A3 Frankfurt-Oberhausen zwischen Kreuz Köln-Ost und Dreieck-Langenfeld. 13 Kilometer, knapp 20 Minuten. Und A516 Oberhausen Richtung Oberhausen-Eisenheim zwischen Kreuz Oberhausen und Eisenheim, das sind 2 Kilometer, 21 Minuten plus. Gute Fahrt, kommt gut durch. Sebastian Pulli hier am Heiligen Sonntag und da singt bei uns ein Mädchen in Schuluniform fröhlich Schlag mich Baby noch einmal. Britney Spears Hit Me Baby One More Time lag nur daran, dass der Produzent des Songs Schwede ist und gedacht hat, Hit Me, das heißt nicht Schlag mich, sondern Ruf mich an. Ja, das Spannende ist, dass der Song ein Riesenhit wurde, trotzdem. Beziehungsweise deswegen. Und wer was zu dem Song zu sagen hat, kann mich auch gerne unter der Studio-Hotline schlagen. Schönen Sonntag.

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0: Noch angenehm warm gerade an diesem Herbstsonntag, nachts ja schon nicht mehr.
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0: Und da kommen in unsere muckeligen Wohnungen dann diverse Insekten. Ist ja klar, ne? Wenn die kalte Füße bekommen, sind das ja direkt 6. Und über die warme Socken ziehen, das dauert. Die liebe Laura Potting, die nimmt gerade vor allem auf, mehr oder weniger freiwillig, Stinkwanzen.
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3: Ich bin's, Laura.
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3: Was ist das eigentlich für eine grauenvolle Zeit gerade? Reicht es denn nicht, dass ich reihenweise Monster-Endgegner-Spinnen wegsaugen muss? Was? Die saugt man nicht weg? Ja, nee, das mache ich natürlich auch nicht. Ich spreche die Spinne liebevoll an, streichle ihr über ihren haarigen Rücken und danach spazieren wir Hand in Achterhand gemeinsam nach draußen, während wir zusammen die Titelmelodie von Bibi und Tina pfeifen. Zwischenfrage, wenn Spinnen ein High Five geben, ist das dann eigentlich ein High 8? Egal, Spinnen kennen wir also schon, Stinkwanzen jetzt also auch noch. Ha, da war eine.
2: Alarm! Alarm!
3: Ja, draufhauen oder die Tiere wegsaugen, das ist keine gute Idee. Bei Stinkwanzen ist der Name nämlich Programm.
4: Wenn die Tiere Panik bekommen, dann sondern sie ein Sekret ab und das kann wirklich sehr stinken. Und deswegen sollte man die Tiere auf gar keinen Fall stressen. Außerdem ist es auch sehr brutal, die Tiere mit dem Staubsauger einzusaugen.
3: Das war Silvia Teich vom Naturschutzbund. Auch so Tipps wie Socke über das Rohr stülpen, anmachen und dann sanft ansaugen. Dinge, die man beim Staubsauger und auch im Bett sagen kann. Jedenfalls das mit der Socke über dem Rohr klappt nicht. Bei Stinkwanzen und übrigens bei anderen Dingen auch nicht. Am besten macht ihr Stinkwanzen mit einem Glas weg und einem Stück Papier und tragt sie dann raus. Wichtig ist, diese Tierchen sind völlig harmlos. Die übertragen keine Krankheiten, geben keine Widerworte und sind damit schon mal angenehmer als so manche ein WG-Mitbewohner.
4: Die Tiere sind überhaupt nicht gefährlich und auch überhaupt nicht schädlich.
3: Trotzdem kann ich natürlich voll verstehen, dass ihr die nicht in eurer Wohnung haben wollt. Schließlich zahlen die ja auch keine Miete. Gut, das machen Kinder streng genommen auch nicht, aber das ist ein anderes Thema.
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1: Mit Sarah Heinz. Guten Tag. Bundeskanzler Merz hat sich heute aus Kiew gemeldet. Er ist in die Ukraine gereist, um dem Land Deutschland Solidarität zu versichern. Außerdem geht es bei dem Besuch um weitere konkrete Hilfen für den Abwehrkampf gegen Russland. Seit der Ankunft des Kanzlers und seinen Begleitern ist in Kiew mehrfach der Drohnenalarm losgegangen wegen weiterer russischer Angriffe. Im Beisein vom ukrainischen Präsidenten Selenskyj sagte Merz an Russlands Präsident Putin gerichtet, er solle diesen sinnlosen Krieg beenden.
2: Wir sind bereit, miteinander zu sprechen über das Ende dieses Krieges, aber diese barbarischen Angriffe auf die Zivilbevölkerung der Ukraine müssen aufhören. Das sind tägliche Kriegsverbrechen, die hier verübt werden. Es ist die Infrastruktur. Das Land bereitet sich auf den Winter vor. Ich appelliere noch einmal an die russische Führung, an den russischen Staatspräsidenten. Hören Sie diesen Krieg auf. Wir können sprechen, aber erst wenn die Waffen schweigen, und die Waffen müssen schweigen.
1: Kanzler Merz war mit einer Wirtschaftsdelegation und Ministerin Reiche nach Kiew gereist, trotz voriger allgemeiner Warnungen aus dem Kreml, nicht in die Ukraine zu kommen. Mehr Themen jetzt kurz und kompakt. Auf dem diesjährigen Oktoberfest in München waren so viele Besucher wie noch nie. Rund 7,4 Millionen Menschen waren auf der Wiesn. Besonders gefreut wird sich über die Zahlen heute aber nicht. Ein Mitarbeiter wurde am Vormittag an einer Schiffsschaukel schwer verletzt und musste reanimiert werden. Er ist jetzt im Krankenhaus. Mit den geplanten Reformen will die Bundesregierung auch im Sozialbereich den Rotstift ansetzen. Mehrere Gewerkschaften und Sozialverbände warnen davor, dass das große Folgen haben könnte, vor allem in der Pflege. In einem gemeinsamen Schreiben rufen sie die Koalition jetzt auf, die Kürzungspläne im Sozialbereich zu stoppen. Nach der guten Bilanz im Sommer will die Bahn auch in Zukunft am Familienticket festhalten. Das sagte Bahnchef Impala der Bild am Sonntag. Ab dem 1. November soll das Familienticket dauerhaft ins Sortiment kommen. Für knapp 100 Euro kann eine bis zu fünfköpfige Familie dann mit dem ICE eine Hin- und Rückfahrt unternehmen, inklusive Sitzplatzreservierungen. In vielen Ländern Europas ist es inzwischen der Standard, mit Karte oder Smartphone zu zahlen. Wir in Deutschland scheinen teilweise aber noch hinterher zu hinken. Das zeigt eine neue YouGov-Umfrage im Auftrag des Geno-Verbands. In der gaben 56% der Befragten an, dass sie mindestens einmal in diesem Jahr nicht wie gewünscht ohne Bargeld zahlen konnten. Von ihnen sagte ein Teil auch, dass das dieses Jahr schon bis zu 5-mal vorgekommen sei. Ab dem kommenden Jahr könnten diese Zahlen aber etwas sinken. Das Finanzministerium will bis dahin ein Gesetz durchbringen, das Geschäfte und Restaurants dazu verpflichtet, neben Bargeld auch digitale Zahlungen anzunehmen. Dadurch würden Steuerhinterziehung und Geldwäsche erschwert werden. Und das waren die Nachrichten mit Sarah Heinz.
3: Das Wetter.
4: Es sind die letzten mutigen oder wahnsinnigen Männer in kurzen Hosen gesichtet worden. Über den Tag ist das ganz gut vertretbar. Bei viel Sonne, paar Wolken nur und je nach Region bis 23 Grad maximal. Ab dem Abend raten wir zum langen Beinkleid, da kühlt's runter, bis dann später in der Nacht auf 10 bis 6 Grad. Das sind die Tiefstwerte. Neue Woche startet dann ganz ähnlich wie heute.
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4: Hier und da steht ihr eine ganze Weile. Einmal die Staus ab 19 Minuten. Wir starten auf der A1 Osnabrück Richtung Münster. Da haben wir zwischen Ladbergen und Münster Nord 5 Kilometer 41 Minuten. A3 Frankfurt-Oberhausen zwischen Dreieck Köln-Heuma und Solingen. Das sind 16 Kilometer, eine halbe Stunde plus. A42 Kamp-Lindfort-Dortmund zwischen Oberhausen-Buschhausen und Bottrop-Süd. 2 Kilometer, knappe 20 Minuten. Und A516 Oberhausen Richtung Oberhausen-Eisenheim. Zwischen Kreuz-Oberhausen und Eisenheim. 3 Kilometer, das sind 25 Minuten. Eine gute Fahrt, kommt gut an. Sebastian Pulli hier. So, wo sind die Tätowierten? Das Tattoo hat ja einen wilden Imagewandel hinter sich. Ne? Inzwischen gerade bei der Gen Z sehr viel zu finden, weitestgehend gesellschaftlich akzeptiert. Ist ja anders gestartet, erstmal als Hinweis darauf, dass man im Gefängnis war. Und dann kam es sogar noch schlimmer mit dem Arschgeweih. So eine Liebeserklärung jetzt an die Tattoos als Zeugnisse dafür, dass man lebt. Sido hier für euch. Einen schönen Sonntag.

0: Wer sonst zum Lachen in den Keller geht, vielleicht heute Abend lieber nach Bergheim. Da startet nämlich die große Comedy Camp Tour 2026. Kleiner Vorgeschmack jetzt: Heinz Gröning, der sich mal bezeichnet hat als einen sensiblen Dichter gefangen im Körper eines Fernfahrers.
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3: Ich liebe so als Komiker unterwegs zu sein, weil man erlebt wunderbare Dinge. Letztens zum Beispiel habe ich nach der Show ein Pärchen belauscht. Er sagt, ich liebe dich, Beate. Sie sagt, ich heiße Bettina. Und dann sagt er, jetzt nicht kleinlich werden, Barbara. Oder ein andermal, ein Junge sagt zu seiner Mutter, Mama, stimmt es, dass in einigen Ländern die Männer ihre Frauen erst nach der Hochzeit kennenlernen? Sagt die Mutter, in jedem Land, mein Sohn, in jedem.
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0: das Wetter.
1: Ach, die kulinarischen Möglichkeiten. Ein Wetter zum Eisessen und Tee trinken. Eis gerne über den Tag, bei viel Sonne, paar Wolken sind unterwegs und je nach Region ist maximal 23 Grad warm. Ab abends dann gerne Tee, da kühlt es langsam deutlich runter. Neue Woche ist auch wieder lecker, morgen und übermorgen wird ganz ähnlich wie heute.
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1: Der Sonntagsausflug wird ein bisschen länger, leider hier und da einiges los. Einmal die Staus ab 22 Minuten. A1 Osnabrück Richtung Münster, da haben wir zwischen Lattbergen und Münster Nord 4 Kilometer sind 33 Minuten. A3 Köln-Oberhausen zwischen Leverkusen-Opladen und Solingen 5 Kilometer, eine halbe Stunde obendrauf. A57 Köln-Krefeld zwischen Köln-Bickendorf und Chorweiler 2 Kilometer, 22 Minuten. Und A516 Oberhausen Richtung Oberhausen-Eisenheim zwischen Kreuz-Oberhausen und Eisenheim. Das sind 2 Kilometer, auch da 22 Minuten. Haltet durch, kommt gut an. Ja, einen schönen Sonntag. Sebastian Pulli hier am Tag des Tierschutzes und am Tag der Zimtschnecke. Es passt nicht zusammen. Schnecken, essen oder schützen. Da müssen wir uns entscheiden. Schönen Nachmittag.

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0: Arnold Schwarzenegger, Falco. Warum sind es eigentlich immer die Leute aus Österreich, die in den USA riesig werden? Jetzt hat noch so einer Geburtstag heute, 70. und zwar Christoph Waltz. Ist immerhin halbdeutsch, Papa ist Bayer, das reicht uns, das nehmen wir. Kinoexperte Jörg Albrecht gratuliert.
2: Männer sind wie Weine. Das Alter macht die Schlechten sauer und verbessert die Guten. Ein über 2000 Jahre altes Zitat vom Römer Cicero. Auf Christoph Waltz gemünzt passt es wie der Korken auf die Flasche. Der musste 53 werden, damit auch Hollywood seine Qualitäten erkennt.
3: And the winner is Christoph Waltz, an Inglourious Basterd.
2: 2010 gewinnt Waltz den Oscar und alle anderen wichtigen Filmpreise für seine Rolle in Inglourious Basterds.
4: Du bist also der Judenjäger.
5: Ich bin Detektiv.
4: Judenjäger? Das ist ein Name, der anhaftet.
2: Quentin Tarantino hat ihn als skrupellosen SS-Mann besetzt und damit den Grundstein für eine Weltkarriere gelegt.
6: Ja, das habe ich ihm zu verdanken. Aber das heißt nicht, dass ich den Rest meiner Karriere auf Knien verbringe.
2: Ohne Tarantino aber würde Waltz wohl auch heute noch das tun, was er schon vorher 30 Jahre lang getan hat. In mittelmäßigen deutschen TV-Produktionen mitspielen. So wie der Roy Black Story.
7: Ich will eine Platte mit dir machen und bevor das nicht klar ist, fahre ich nicht wieder nach Hause.
8: Ja, ich weiß, sie produzieren Trafik Deutscher und Freddy Quinn.
7: Ich mache einen Star aus dir, mein Junge.
8: Ich meine, ich bin nicht Roy Black. Ich bin der Schauspieler, der das spielt. Also, das darf man nicht verwechseln.
2: Aber labile Typen und Psychopathen scheinen ihm irgendwie zu liegen. Ganz zu schweigen von den Schurken, die er gern mit Sarkasmus und Witz spielt.
9: Was für ein Zahnarzt sind Sie?
10: Mittlerweile gehe ich einem neuen Beruf nach. Kopfgeldjäger.
2: Für seinen Zahnarzt aus Düsseldorf in Django Unchained gelingt Waltz das Kunststück, einen zweiten Oscar zu gewinnen. Und wieder ist es ein Film von Tarantino.
11: My unlimited gratitude goes to Quentin Tarantino.
2: Zuletzt hat man Waltz nur gehört. Im Animationsabenteuer Minions and Monsters leiht er einem Hollywood-Regisseur die Stimme.
12: Also, Minions, mein Name ist Max.
2: Und ein Filmemacher wird auch seine nächste Rolle sein. Christoph Waltz spielt die Regielegende Billy Wilder. Und wo er schon gerade dabei ist, berühmte Männer zu verkörpern, danach wird Waltz zu Michael Gorbatschow.
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1: Ich bin Thomas Bleskin. Bundeskanzler Friedrich Merz ist zu einem Solidaritätsbesuch in der Ukraine eingetroffen, um dem Land weitere Hilfe für den Abwehrkampf gegen Russland zuzusagen. Die Reise gilt als eine der gefährlichsten eines Bundeskanzlers in das Kriegsgebiet seit Beginn der russischen Invasion im Februar 2022. Die Sicherheitslage in der Ukraine hat sich in den vergangenen Monaten massiv verschlechtert.
2: Nur wenige Stunden vor der Ankunft der deutschen Delegation hatte Moskau ausländische Besucher und Diplomaten aufgefordert, Kiew zu verlassen. Allein vor diesem Hintergrund ist die Reise des Kanzlers äußerst heikel. Und auch nach der Ankunft des Zuges gab es Drohnenalarm. Merz wird von Wirtschaftsministerin Reiche und 10 Unternehmern aus den Bereichen Rüstung und Energie begleitet. Wie es heißt, will der Kanzler in Kiew die baldige Auslieferung tausender Abfangdrohnen zusichern. Diana Kramer, Nachrichtenredaktion.
1: Die Deutsche Bahn will das Familienticket dauerhaft anbieten. Das kündigte Bahnchefin Evelyn Palla in der Bild am Sonntag an. Den Pauschalpreis von 99,99 Euro hatte die Bahn schon in den Sommerferien angeboten.
3: Bis zu 5 Personen Hin- und Rückfahrt mit dem ICE inklusive Sitzplatzreservierung. Dieses Pauschalangebot hat im Sommer schon dazu geführt, dass 100.000 Familien mehr mit der Bahn gefahren sind, sagt Konzernchefin Palla. Ab dem 1. November soll es das Familienticket jetzt dauerhaft geben, der Verkauf am 26. Oktober starten. Das ist auch ein bisschen Wiedergutmachung, weil es immer noch Kritik daran gibt, dass die Bahn vergünstigte Sitzplatzreservierungen für Familien abgeschafft hatte. Jan-Henner Reitze, Nachrichtenredaktion.
1: Elektroautos können in Deutschland an immer mehr öffentlichen Ladepunkten Strom tanken. Das geht aus neuen Daten der Bundesnetzagentur hervor. Demnach waren dort am 1. September gut 209.000 öffentliche Ladepunkte registriert, ein knappes Viertel mehr als vor rund einem Jahr. Die Ladeinfrastruktur wächst laut der Studie allerdings unregelmäßig. Während Metropolen demnach dicht versorgt werden, sieht es in kleinen Städten und ländlichen Regionen weniger gut aus. Bei einem Brand auf einem großen Campingplatz am Gardasee sind mehr als 20 Menschen verletzt worden. Nach ersten Angaben mussten mindestens 24 Urlauber ins Krankenhaus gebracht werden. Einer davon soll Berichten zufolge in kritischem Zustand sein. 7 trugen mittelschwere Verletzungen davon. Der Brand ist inzwischen unter Kontrolle. Die Ursache ist noch unklar. Und das waren die Nachrichten mit Thomas Bleskin.
4: Das Wetter.
5: Das ist stabil schön, auch die neue Woche morgen, die startet erstmal mit viel Sonne, nur ein paar Wolken und je nach Region sehr angenehm 23 Grad in der Spitze. Auch heute bleibt es erstmal weiter ganz nett, kühlt abends etwas runter, später in der Nacht gibt es dann Tiefstwerte von 10 bis 6 Grad.
4: NRW Verkehr.
5: Ja, es wird langsam ein bisschen ruhiger, hier und da aber noch einiges los. Einmal die Staus ab 17 Minuten Wartezeit. A3 Frankfurt-Oberhausen zwischen Kreuz Köln-Ost und Kreuz Leverkusen, da haben wir 8 Kilometer, 18 Minuten. A3 Köln-Oberhausen zwischen Leverkusen-Opladen und Solingen, das sind 5 Kilometer, knapp halbe Stunde. A57 Köln-Krefeld zwischen Bickendorf und Köln-Chorweiler, 3 Kilometer, 17 Minuten. Und A516 Oberhausen Richtung Oberhausen-Eisenheim zwischen Kreuz-Oberhausen und Eisenheim, 3 Kilometer, knappe 20 Minuten, eine gute Fahrt. Ja, schönen Sonntag, Sebastian Pulli hier und gleich Musik vom deutschen Kulturgut Herbert Grönemeyer. Und zwar aus seiner alten, volksnahen Arbeiterklassenphase, wo die Themen seiner Lyrik noch Parkplatzsuche und Currywürste waren. Gleich das ganz fantastische Was soll das? Aber erstmal Cato and John, einen schönen Nachmittag euch.

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0: Das Wetter.
1: Erst ab Mittwoch, da kippt es so langsam. Bis dahin ist durchgehend schön. Einiges an Sonne, paar Wolken unterwegs. Und je nach Region bis maximal 23 Grad. Ist heute auch schon so. Erst ab dem Abend, da kühlt es dann was runter. Und dann kriegen wir in der Nacht Tiefstwerte von 10 bis 6 Grad.
0: NRW Verkehr.
1: Ja, hier und da braucht's was mehr Geduld. Einmal die Staus ab 17 Minuten. Wir haben die A1 Osnabrück-Dortmund zwischen Ladbergen und Kreuzmünster-Süd. 13 Kilometer, 17 Minuten. A3 Köln-Oberhausen zwischen Köln-Delbrück und Kreuz-Leverkusen. 5 Kilometer, 17 Minuten. Nochmal A3 Köln-Oberhausen, diesmal zwischen Opladen und Solingen. 4 Kilometer, 23 Minuten. Dann A46 Heinsberg-Düsseldorf zwischen Grevenbroich und Neuss-Holzheim. 3 Kilometer, knappe halbe Stunde. Und A516 Oberhausen Richtung Oberhausen-Eisenheim zwischen Sterkrade und Eisenheim 2 Kilometer. Das sind 17 Minuten. Eine gute Fahrt, kommt gut durch. Hi, Sebastian Pulli hier und wir starten mit einem Coversong, die ja immer schon Trend gewesen, inzwischen ja aber das neue Ding, alte Melodien nehmen und die umtexten, also einen komplett anderen Text drauf dichten. You Not Us haben das gemacht mit dem Lied Daddy DJ, gibt's jetzt hier und sie haben's höchstwahrscheinlich getan, weil sie einfach eine eigene, große, starke, künstlerische, lyrische Vision hatten und nur ganz eventuell, weil sie dann bei jedem Abspielen von der GEMA auch Tantiemen für den Text bekommen. Einen schönen Sonntag, tollen Nachmittag.

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0: Der Sohn des Militärmannes schlägt wieder zu.
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0: Nico Santos nämlich, tatsächlich ja Sohn von Egon Wellenbrink, ne, der Kultwerbefigur, dem Militärmann, den Jüngere nur noch kennen, wenn ältere Radiomoderatoren von ihm erzählen. Nico Santos selbst ist ja eher Melodienmann, also die Songs leben ja eher von den Tonfolgen als vom Rhythmus. Aber die neue Single, die hat für Nico Santos Verhältnisse richtig, richtig gut Groove. Ist ein schöner, tanzbarer Bass, sind gute Disco-Gitarren drin, eine wahnsinnige Coolness über das ganze Stück und schon in den ersten Zeilen wird genannt eine der besten Bands aller Zeiten, und zwar Fleetwood Mac. Da kommt er ehrlicherweise nicht ran, aber gut, wer tut das schon? Trotzdem richtig, richtig gute Nummer. Gibt's jetzt hier die neue von Nico Santos, Classic. Einen schönen Sonntag.

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1: Ich bin Thomas Pleskin. Bundeskanzler Merz hat sich trotz russischer Warnungen und eines Drohnenangriffs während seines Besuchs in Kiew unbeeindruckt gezeigt. Er sagte, die Reise mit einer großen Regierungs- und Wirtschaftsdelegation zeige, dass man sich nicht einschüchtern lasse.
2: Die ganze Sinnlosigkeit dieses Krieges sehen wir hier an diesem Platz am letzten Montag. Ein Angriff auf die Akademie der Wissenschaften in Kiew, mitten in der Stadt. Übrigens wenige hundert Meter von der deutschen Botschaft entfernt. Und heute Morgen an einem friedlichen Sonntag Luftalarm in Kiew. Ich kann es nur noch einmal von dieser Stelle aus wiederholen. Herr Putin, hören Sie diesen sinnlosen Krieg auf. Wir sind bereit zu Gesprächen.
1: Bundeskanzler Merz. Während des Besuchs traf eine russische Drohne eine Brücke rund 5 Kilometer von Merz entfernt. Die Deutsche Bahn will ihr Familienticket dauerhaft anbieten. Bahnchefin Paller sagte der Bild am Sonntag, Hin- und Rückfahrt für eine Familie kosteten 99,99 Euro inklusive ICE-Reservierung. Das Angebot soll ab dem 1. November gelten, der Verkauf beginnt am 26. Oktober. Zugleich dämpfte Paller die Erwartungen an eine schnelle Verbesserung der Pünktlichkeit. Die Sanierung des Schienennetzes werde mindestens 10 Jahre dauern. Elektroautos können in Deutschland an immer mehr öffentlichen Ladepunkten Strom tanken. Das geht aus neuen Daten der Bundesnetzagentur hervor. Demnach waren dort am 1. September gut 209.000 öffentliche Ladepunkte registriert, ein knappes Viertel mehr als vor rund einem Jahr.
3: Es tut sich was bei den Möglichkeiten, wo Elektroautos geladen werden können. Bei den Städten das dichteste öffentliche Ladenetz bietet Stuttgart vor Regensburg und München. Ganz hinten in dem Ranking landen Brandenburg an der Havel, Dessau und Suhl. Dass es in kleineren Städten und auf dem Land trotz Wachstums immer noch vergleichsweise wenige öffentliche Ladesäulen gibt, hält aus Sicht der Autoren der Studie immer noch viele Menschen davon ab, auf ein E-Auto umzusteigen. Jan-Henner Reitzer, Nachrichtenredaktion.
1: Beim Absturz eines Kleinflugzeugs im Landkreis Heilbronn sind 2 Menschen ums Leben gekommen. Nach Angaben der Polizei streifte die Maschine im Landeanflug bei Gundelsheim zunächst einen Zaun und einen Baum und stürzte anschließend in einen Weinberg. Dort brannte das Flugzeug aus. Die Ursache des Unglücks ist noch unklar.
4: Das Wetter.
5: Es sind die letzten mutigen oder wahnsinnigen Männer in kurzen Hosen gesichtet worden. Über den Tag ist das ganz gut vertretbar, bei viel Sonne, paar Wolken nur und je nach Region bis 23 Grad maximal. Ab dem Abend raten wir zum langen Beinkleid, da kühlt's runter, bis dann später in der Nacht auf 10 bis 6 Grad, das sind Tiefstwerte. Neue Woche startet dann ganz ähnlich wie heute.
6: NRW Verkehr.
5: Die ganz großen Staus sind alle weg, noch ein paar mittelgroße, die ab 12 Minuten. A1 Euskirchen-Köln zwischen Euskirchen und Dreieck-Erftal, 6 Kilometer, 12 Minuten. A3 Frankfurt-Köln zwischen Siebengebirge und Kreuzborn-Siegburg, 5 Kilometer, auch da 12 Minuten. Die A3 Köln-Oberhausen haben wir zwischen Leverkusen-Opladen und Solingen, das sind 3 Kilometer, knappe Viertelstunde. A3 Arnheim-Köln zwischen Kreuz-Oberhausen und Kreuz-Kaiserberg, 7 Kilometer, auch da eine knappe Viertelstunde. Und A57 Köln-Krefeld zwischen Köln-Bickendorf und Dreieck Neuss-Süd, 11 Kilometer, auch da eine Viertelstunde. Eine gute Fahrt kommt gut an. Sebastian Pulli hier. Auch ganz süß. In der Nations League Nordmazedonien gegen Schottland auf dem Platz unterwegs plötzlich ein Hund. Ist da langstolziert, haben ein bisschen rumgeschnüffelt und ist dann irgendwann einfach wieder runter vom Platz. Heute Abend beim Spiel Deutschland gegen Griechenland dagegen ein Krokodil. Achso, ist doch nur Jürgen Klopp. Die Zähne sahen ähnlich gefährlich aus. Der Blick auf die Partie gleich hier. Einen schönen Sonntag euch.

0: Qualitätsmusik von Teddy Swims Perfect Man. Und da sind wir ja praktisch direkt bei Jürgen Klopp.
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0: Heute Abend ja Nations League Spiel Nummer 4, wieder gegen Griechenland nach der 0-1-Niederlage im Hinspiel. Thomas Bremser aus der Sportredaktion. Nach der Leistung gegen Serbien, da hat es ja geklickt in Spiel Nummer 3. Ist die Frage, wie viel machen wir heute genauso in der Aufstellung?
2: Ja, offiziell bekannt ist nur, dass Jonas Urbich sein zweites Spiel bekommt im Tor und dass Alex Pavlovic im Mittelfeld wieder startet. Ansonsten gibt es zumindest von Klopp selbst nichts Konkretes.
3: Wir wollen eine Mannschaft auf den Platz bringen, die eine Chance hat, das Spiel zu gewinnen. Eine große, eine wirkliche Chance. Wenn man ganz ehrlich ist, hätten alle Spieler im Camp verdient zu spielen.
0: Ja, diplomatisch, lässt sich aber auch nicht in die Karten gucken. Schauen wir mal auf Griechenland. Haben wir ja schon gesehen, das ist vermutlich nicht leicht, ne?
2: Ja, Griechenland ist ein extrem unangenehmer Gegner. Klopp spricht von der goldenen Generation. Viele Top-Talente, eine gefährliche Offensive und eine robuste Defensive. An der hat sich die deutsche Mannschaft die Zähne ausgebissen. Klopp sagt:
3: Wir wollen tatsächlich versuchen, ein deutlich besseres Ergebnis zu erzielen als im Hinspiel. Seitdem durften wir nochmal ein Spiel spielen gegen Serbien. Das sah schon deutlich besser aus und mehr davon. Und dann wären wir ein besserer Gegner für Griechenland.
2: Das Serbien-Spiel dürfte dem jungen Team nochmal Selbstvertrauen gegeben haben. Die Griechen sind aber auch ein anderes Kaliber.
0: Ja, Daumen drücken heute Abend. Das Spiel geht los ab 9:15 und können wir sehen auf RTL.
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1: Ach, die kulinarischen Möglichkeiten. Ein Wetter zum Eisessen und Tee trinken. Eis gerne über den Tag, bei viel Sonne, paar Wolken sind unterwegs und je nach Region ist maximal 23 Grad warm. Ab abends dann gerne Tee, da kühlt es langsam deutlich runter. Neue Woche ist auch wieder lecker, morgen und übermorgen wird ganz ähnlich wie heute.
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1: Die Staus ab 13 Minuten. Wir starten auf der A1 Osnabrück Richtung Dortmund. Da haben wir aktuell zwischen Münster Nord und Kreuz Münster Süd 6 Kilometer 13 Minuten. A3 Köln-Oberhausen zwischen Opladen und Solingen 5 Kilometer 20 Minuten. A3 Arnheim-Köln zwischen Kreuz Oberhausen und Kreuz Kaiserberg 6 Kilometer ist eine Viertelstunde. A31 Gronau-Oberhausen zwischen Gladbeck und Dreieck-Bottrop 2 Kilometer auch eine Viertelstunde. Und A46 abschließend Heinsberg Düsseldorf zwischen Grevenbroich und Neuss-Holzheim. Das sind 5 Kilometer, 13 Minuten. Eine gute Fahrt, kommt gut durch. 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Guten Appetit, schönen Restsonntag.

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0: Die zwei großen Optionen für den Fernsehabend heute: Fußball oder Mord.
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0: Ist ja für manche auch dasselbe. Deutschland, Griechenland, 20:45 auf RTL. Heute haben wir eben schon drüber gesprochen. Die Alternative natürlich der Tatort in der ARD. Diesmal Kripo Ludwigshafen, Lena Odenthal. So, große Frage, was gucken wir? Filmexperte Jörg Albrecht, der hat eine Entscheidungshilfe.
2: Ein Tatort in Echtzeit. Und nicht nur das. Es ist auch ein Tatort, der so tut, als würde die Handlung heute am 4. Oktober um 20.15 Uhr beginnen und anderthalb Stunden später enden. Und wir sind live dabei. Hört sich spannend an, stellt sich allerdings schnell als öde Nummer heraus. Aber der Reihe nach.
3: Wir haben Hinweise, dass es sich bei dem Tod von Dennis um einen Mord handeln könnte.
2: Dieser Dennis Lohberg ist bei der Sprengung eines Geldautomaten ums Leben gekommen. Und es ist kein Unfall gewesen. Jemand hat dafür gesorgt, dass Dennis den Automatenraum nicht mehr verlassen konnte. Das war vergangene Nacht. Und weil die Ludwigshafener ja rund um die Uhr im Dienst sind, tüfteln sie eben auch an einem Sonntagabend an der Lösung des Falls. Hätte zwar auch Zeit bis Montag gehabt, aber sei's drum.
4: Lohberg hat eine beachtliche Vita. Seit dem 14. Lebensjahr mehrfach straffällig geworden, später in der berüchtigten Schlachthofgang aktiv.
5: Aber in letzter Zeit gab es keine Einträge mehr.
6: Ja, hat er sich gesettelt, ha? Familie gegründet und so.
2: Die kriminelle Vergangenheit des Toten kennt auch einer bestens, der in derselben Siedlung lebt wie Dennis und seine alte Gang. Ulf Meißner geht seit Jahren Streife in dem Problemviertel und spielt Bürgerwehr.
7: Wissen Sie, wir übernehmen noch hier die Aufgaben, die Sie eigentlich machen sollten.
8: Sie sollten sich da lieber raushalten. Ja,
7: wissen doch alle, wie das läuft bei euch. Alles kaputt gespart. Kann das Personal mehr, niemand wird mehr eingestellt, außer natürlich Frauen und Behinderte.
2: Ein sympathischer Zeitgenosse, auf den Lena Odenthal da trifft. Und weil ein Tatort in Echtzeit unweigerlich auf einen Showdown zusteuern muss, eskaliert die Lage um 21.10 Uhr ausgerechnet und ziemlich haarsträubend im Polizeipräsidium. Da versucht der provinzielle Ludwigshafen-Tatort auf großes Hollywood-Finale zu machen, was ungefähr so explosiv ist wie ein Knallfrosch.
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1: Ich bin Thomas Bleskin. Bundeskanzler Merz hat die deutsche Unterstützung der Ukraine gegen Vorbehalte in der Bevölkerung verteidigt. In Kiew sagte er, er nehme entsprechende Umfragen und Meinungen ernst, teile sie aber nicht. Die Hilfe liege im nationalen Interesse Deutschlands. Russland greife Deutschland bereits mit täglichen Internetattacken an. Das werde nicht aufhören, wenn Berlin die Unterstützung einstelle.
2: Der ukrainische Präsident Zelensky dankte dem Kanzler für den Besuch in schwierigen Zeiten. Während Merz in Kiew weitere Militärhilfe zusicherte, kündigte das russische Verteidigungsministerium noch härtere Angriffe auf die Ukraine an. Moskau reagiere damit auf die Drohungen Zelenskys, noch mehr russische Ziele zu attackieren, hieß es. Die Gewalt in dem Krieg dürfte also nach dem Kanzlerbesuch noch weiter eskalieren. Ulf Mauder, Nachrichtenredaktion.
1: Nach dem Beschluss gegen weitere Stolpersteine im öffentlichen Raum haben in Heidenau bei Dresden rund 200 Menschen an einem Mahngang teilgenommen. Der Stadtrat hatte Ende September einen Antrag von AfD und CDU gebilligt, wonach das Gedenken künftig vorzugsweise auf dem Nordfriedhof stattfinden soll. Der Verein Akubis, der den Mahngang organisiert hatte, sprach von Wut und Enttäuschung über die Entscheidung. In Heidenau gibt es bislang 5 Stolpersteine. Das Münchner Oktoberfest hat eine Rekordbilanz erzielt. Mit 7,4 Millionen Menschen kamen so viele Besucher wie noch nie.
3: Der bisherige Besucherrekord von 2023 ist geknackt. Damals kamen 7,2 Millionen Menschen, diesmal waren es 200.000 mehr. Getrunken wurden 6,7 Millionen Maß Bier und auch beim Essen legten die Wiesenwirte zu. Gleichzeitig gab es mehrere Unglücke. 2 Mitarbeiter von Fahrgeschäften wurden schwer verletzt, einer davon starb. Auch eine über 90-jährige Besucherin starb nach einem Unfall mit einem Kutschpferd. Auf der Anreise zur Wiesen kamen außerdem 2 Menschen bei einem Busunglück ums Leben. Aus München, Julia Wasilkow.
1: Zum Sporttennis. Alexander Zverev hat beim Tennisturnier in Peking das Halbfinale verpasst. Der Deutsche verlor gegen den Serben Novak Djokovic nach gut 2,5 Stunden in 3 Sätzen. Damit erlitt Zverev auch im Kampf um Platz 1 der Weltrangliste einen Rückschlag. Djokovic feierte in Peking seinen 32. Sieg in Serie und trifft im Halbfinale auf Daniel Medvedev. Das waren die Nachrichten mit Thomas Bleskin.
4: Jetzt das Wetter für Hamm nach einem sonnigen Sonntag und Montag. Dann wird es in Hamm erst am Dienstag wolkiger. Die Sonne scheint dann nur noch zeitweise. Die nächsten Tage bei Höchstwerten um 20 Grad. Es soll trocken bleiben. Jetzt nur bei uns die aktuellen Blitzer. Die stehen auf der Wittekindstraße bei Tempo 50, auf der Werlerstraße bei 50 und auf der Hafenstraße wird ebenfalls geblitzt bei Tempo 50. Dann gibt's Staus an diesem Sonntagabend auf der A1 Münster-Dortmund. Da besteht weiterhin noch die Sperrung wegen Fahrbahnerneuerung. Da ist A1 Münster-Dortmund zwischen Kammzentrum und dem Kreuz Dortmund-Unna komplett gesperrt und zwar noch bis morgen früh um 5 Uhr. Dann auf der A2 Hannover-Dortmund zwischen Kamener Kreuz und Kamenberg kamen Gefahr durch eine ungesicherte Unfallstelle auf dem linken Fahrstreifen. A1 Münster-Dortmund zwischen Hamberg-Kamen und Unna 2 Kilometer Stau, da dauert es gute 10 Minuten länger. Und auf der A44 braucht ihr auch noch ein bisschen Geduld zwischen dem Kreuz Werl und Unna Ost. 4 Kilometer stockt da der Verkehr. Staus und Blitzer meldet ihr uns kostenlos unter der 0800 15 15 105. Gute Fahrt! Ja, das Wochenende mit Feiertag und mit Sonntag, das geht hier auf der Lippewelle ganz sportlich dem Ende entgegen. Wir sind heute Abend live beim Heimspiel der Hammer Eisbären dabei. Die empfangen gleich ab 6:30 die Indians aus Hannover und die Eisbären, die tragen heute ganz besondere Trikots. Sprechen wir gleich drüber hier auf der Lippewelle. Ich bin Matze Dröge, schönen Abend euch.
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0: Hier ist die Lippewelle am Sonntagabend. Die Hammer Eisbären spielen heute zu Hause gegen die Hannover Indians. Das ist der 6. Spieltag in der Oberliga Nord. Ja, und die Hammer Eisbären hatten am Freitag die weiteste Auswärtsfahrt in dieser Saison absolvieren müssen. Nach Rostock ging's an die Ostsee zu den Piranhas und die Eisbären sind mit einem Auswärtssieg zurückgekommen. Lippewelle-Reporter Ralf Bosse, wie viel Schwung nehmen die Eisbären denn davon heute mit in das Heimspiel?
1: Eine ganze Menge, denn dass man da bei den Piranhas überlebt, das hatte man nicht unbedingt erwartet. Auf der anderen Seite die Frage, 10 Stunden hingefahren, 10 Stunden zurückgefahren. Als sie gestern Morgen wieder in Hamm waren, da konnten die direkt Brötchen holen. Sind die Jungs ausgeschlafen? Haben sie diese Belastung aus dem Körper rausgekriegt? Gestern noch so ein bisschen Aktivität gemacht, ein bisschen Bewegung, diese Belastung rausgelaufen, aber kein großartiges Abschlusstraining mehr. Damit sie heute fit sind in einem ganz wichtigen Duell, der 4. gegen den 5. in der Tabelle. Und das heißt auch, beide Mannschaften, sowohl die Hammer Eisbären als auch die Hannover Indians, die gucken da schon Richtung Playoffs, Minimum Pre-Playoffs, da wollen beide hin. Und somit ist das so ein ganz, ganz wichtiges Spiel heute. Also dieser Schwung aus einem Auswärtssieg bei den Rostock Piranhas, wo man nicht unbedingt mit gerechnet hat, dass man dort 5-4 gewonnen hätte. Das Mitnehmen, anschließen, so tun, als wenn zwischendurch gar keine Belastung im Bus sitzen gewesen ist und fit heute auf das Eis.
0: Du hast die enge Tabellensituation angesprochen. Der 4. empfängt den Tabellenfünften Hamm gegen die Niedersachsen, die Hannoveraner. Worauf wird es denn gegen die Indians heute ankommen?
1: Die haben alle dabei, das heißt die Offensivreihen sind alle dabei, die ganzen Sturmreihen sind da. Das ist sehr, sehr wichtig. Das ist bei uns, bei den Eisbären leider nicht so, weil eben Thomas Duraflev schon seit einiger Zeit ausfällt und das ja noch länger ausfallen wird. Da sind die Hannover etwas besser zusammen, denn eingespielt in der Vorbereitung, eingespielt in der Saison, da muss dann schon dieses blinde Verständnis in den Sturmreihen da sein. Und wenn da einer von ausfällt, dann hast du Schwierigkeiten. Da musst du nämlich einen aus der zweiten Reihe hochschieben und dann sind irgendwie alle Sturmreihen durcheinander. Das ist nicht schön. Und wenn du dann auch noch Spieler hast von anderen Vereinen, die rüberkommen durch diese Förderverträge, die es gibt in der Oberliga, die sind dann auch immer wieder mal da, die gehen dann mal wieder weg, die können zwar die Position auffangen, aber sind die dann sofort eingespielt? Das in der Regel sind sie nicht und das macht es eben so problematisch. Ich kann mir aber auch vorstellen, dass die Hannover Indians sagen, komm schnell weg mit dem Spiel, weil nächste Woche, da geht's zur Sache, da haben wir unser Riesenduell, denn das Stadtderby steht dann an gegen die Hannover Scorpions. Zwei Urgesteine des Eishockeys in Deutschland. Das haben die Hannoveraner in der kommenden Woche. Und deswegen sagen die vielleicht, das stört uns eigentlich nur. Das steht im Wege, komm schnell weg damit, damit wir dieses Spiel gegen die Scorpions haben. Könnte auch ein Vorteil für unsere Eisbären sein.
0: Gute Prognose. Ich könnte mit leben. Ralf, wir sprechen gleich weiter. Dann über die besonderen Trikots, in denen die Eisbären heute auflaufen werden.

0: Dermot Kennedy, Kiss Me, hier ist die Lippewelle am Sonntagabend, ihr hört den Sport. Heute sind wir live bei der Heimpartie der Hammer Eisbären dabei gegen die Hannover Indians. Und wenn wir auf den Kalender gucken, stellen wir fest, es ist der 4. Oktober, das heißt, wir sind im Pinktober. Und genau deshalb, Lippewelle-Reporter Ralf Bosse, spielen die Eisbären heute, wie ich finde, in sehr schönen, aber für die Eisbären dann doch eher ungewohnten Trikots.
1: Ich komme mir vor wie Weihnachten, muss ich wirklich sagen. Wenn du Weihnachten vor der Tür stehst und wartest, dass du rein darfst für die Bescherung, der Martin Köchling, der Manager von den Eisbären, ist mit mir zusammen. Wir gucken Richtung Kabinengang, weil gleich werden eure Jungs rauskommen in Trikots, die anders aussehen als üblicherweise. Wir haben gerade schon im Studio vom Pinktober gesprochen, dem pinkfarbenen, rosafarbenen Oktober. Was für eine Farbe habt ihr heute an?
2: Wir spielen heute komplett in Pink. Hallo erstmal, wir spielen heute komplett in Pink. Selbst die Stutzen haben wir in Pink gewählt, um auf das Thema auch aufmerksam zu machen.
1: Es geht darum, dass die Frauen vor allen Dingen angesprochen werden sollen. Brustkrebs ist das Thema. Der gesamte Oktober ist unter diese Farbe Pink-Rosa gestellt worden, damit die Frauen aufmerksam gemacht werden, auf Brustkrebs zu achten, selber mal abzutasten. Das muss in jedem Alter gemacht werden. Und je älter die Damen werden, umso größer die Gefahr, an Brustkrebs zu erkranken. Das kann sogar Männer betreffen. Ist äußerst selten. Kann aber passieren, dass ihr euch da in den Dienst dieser guten Sache stellt. Hast du im Endeffekt als Manager gesagt, wir machen das, oder wer hat die erste Idee gehabt?
2: Ja, tatsächlich ist die Idee so ein bisschen aus meiner Feder. Will ich mich jetzt nicht mit schmücken, aber trotzdem, ich habe mir halt überlegt, was kann man machen. Wir arbeiten ja auch immer mit nur Speed zusammen aus Hamm. Und jetzt habe ich mir halt mit dem Oktober mal überlegt, den Pinktober mal, um die Sache aufmerksam zu machen. Und das ist mir halt ganz wichtig. Habe ich leider auch so ein bisschen Erfahrung in der Familie mit, und deswegen war mir das Thema sehr, sehr wichtig.
1: Ja, wir hoffen, dass es ja wahrgenommen wird, dass eben meistens sind es die Frauen, wissen dran denken, ja, ich muss das mal machen. Ich muss mal zum Arzt gehen, zur ersten Untersuchung. Aber das ist auch immer der Hinweis von den Ärzten, die Frauen sollen selber ihre Brüste mal abtasten. Ist da irgendwas? Die haben da ein ganz gutes Gefühl für. Und im wahrsten Sinne des Wortes fühlen sie das. Noch ist die Tür zu. Wir wissen nur die Farbe. Wir wissen, euren Vereinsnamen steht drauf. Wir wissen aber noch, was anderes drauf steht, was jetzt rein zufällig mit Radio zu tun hat.
2: Ja, genau. Wir machen das alles zusammen in Kooperation mit dem Radio Lippewelle Hamm. Da habe ich gefragt, ob das alles so passt. Euer Logo passt auch perfekt dazu. Und dass ihr uns unterstützt, vielen Dank dafür.
1: Ja, wir haben ja genau dieselbe Farbe. Also so gesehen, du hast gefragt, macht ihr mit, wir haben gesagt, sofort sind wir dabei. Das ist ja ein einmaliges Trikot. Das wird nur heute getragen. Wer also wirklich Eishockey- und Eisbären-Fan ist, ich sag mal, der zittert ja, der will das nicht haben. Der kriegt das ja nicht auf dem freien Markt. Habt ihr euch was überlegt, was ihr mit denen macht? Gehen die in Mülleimer oder was?
2: Ja, erstmal ist es heute eine allgemeine Überraschung. Ich bin echt gespannt, was die Fans dazu sagen, weil die wissen nämlich noch gar nichts davon. Wir haben es noch nicht groß kommuniziert. Die gibt es, die werden wir versteigern. Die geht dann auch für einen guten Zweck, geht da ein bisschen was für weg. Und dann, ja, wir freuen uns einfach, dass wir das hingekriegt haben. Und jetzt bin ich gerade selber mal gespannt, wie die Fans darauf reagieren.
1: Ja, nicht, dass sie die Blauen anfeuern. Das sind nämlich dann heute die Hannover Indians. Die werden in Blau spielen. Jetzt können wir sie sehen. Unsere Jungs stehen noch vor der Plexiglasbande, sind noch nicht auf dem Eis. Sie werden jetzt gleich vom Verstandssprecher draufgebeten. Da bin ich mal gespannt, ob da wirklich sofort Jubel ist, weil reflexartig ist das so in der Einlaufchoreografie. Oder dass alle sagen, hey, wo sind denn unsere? Ja, heute sind sie in Pink. Eine sehr schöne Geschichte, die wir hier zusammen mit den Eisbären unterstützen dürfen. Ich weiß nicht, Matthias Dröge, dürfen wir noch ein bisschen warten, bis die Jungs hier aufs Eis kommen? Die stehen für eure Tür, werden also jeden Moment das Eis betreten.
0: Ja, wartet, bleibt drauf.
1: Mit den Torhütern, und wir können auch schon mal sagen, wer heute Nummer 1 sein wird bei den Eisbären, der Julius Schulte steht in der Kiste. Also noch sind die Eisbären, die Stimmung zumindest für die Eisbären richtig gut. Und jetzt kommt Julius Schulte als erstes aufs Eis in Rosa. Das sieht einfach geil aus, da muss man sich wirklich daran gewöhnen. Aber die gesamte Mannschaft also in rosa, pinkfarbenen Trikots für den Pinktober. Und wer da ganz genau hinschaut, und die Fotos werden es natürlich überall im Internet geben, da ist die Lippewelle ganz dick fett vertreten auf diesen einmaligen Trikots.
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0: Juli, geile Zeit. Hier ist die Lippewelle um 6:30.
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0: Jetzt nur bei uns die aktuellen Blitzer, und zwar auf der Wittekindstraße bei 50, auf der Werlerstraße. Auch da gilt Tempo 50 und ebenfalls Tempo 50 auf der Hafenstraße. Dann gibt es noch zwei Staus, A2 Hannover-Dortmund zwischen Böhnen und Dortmund-Nordost. 3 Kilometer stockt's da, ihr braucht gute 5 Minuten länger. Ebenfalls auf der A44 Kassel Richtung Dortmund zwischen dem Kreuz Werl und Unna-Ost. Auch da stockt's auf 4 Kilometern Länge. Gute 4 Minuten, dann seid ihr da durch. Kommt gut zurück. Wir sind heute Abend live bei den Hammer Eisbären dabei. Die spielen zu Hause gegen die Hannover Indians. In diesen Sekunden fällt der Puck zum ersten Mal aufs Eis in der Spengel Eissport Arena in Verriers. Sind wir gleich da bei unserem Reporter Ralf Bosse. Ich bin Matze Bröger.
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0: Und das sind Coldplay, A Sky Full of Stars.

0: Ihr hört die Lippewelle am Sonntagabend. Die Hammer-Eisbären spielen im Moment zu Hause gegen die Hannover Indians. Das Spiel hat vor gut 5 Minuten begonnen. Lippewelle-Reporter Ralf Bosse, wie sind denn so deine ersten Eindrücke von unseren Eisbären?
1: Sehr schwungvoll bei diesem 0:0, muss ich wirklich sagen. Die Eisbären sind da sehr, sehr flott unterwegs, haben insgesamt nur nach der Rückreise aus Rostock 2 Stunden Schlaf gehabt. Samstagmorgen etwa gegen 7:30 da gewesen und um 10 Uhr schon wieder auf dem Eis gestanden, um ein bisschen zu aktivieren. Also die sind anscheinend ausgeschlafen. Und sie haben im eigenen Drittel die Scheibe dann doch verloren. Holen sie sich wieder nochmal durch Leylin. Und jetzt könnte aufgebaut werden aus dem zentralen Bereich. Torchancen haben wir bisher noch nicht gesehen. Das, was auf die Torhüter zukam, bei den Eisbären Julius Schulte, bei den Gästen Timo Herden, haben beide mit den Schonern ganz problemlos abwehren können. Also die Situation zu sagen, na, da wäre doch schon der erste Treffer möglich gewesen. Da sind wir noch nicht. Ein Flachschuss jetzt auch hart links unten in den Pfosten. Und der Schoner ist da vom Gästetorhüter. Beide also in der Kiste gut aufgefüllt. Hoher Schuss in den Slot. Und da wird nochmal der Schläger reingestellt, um ihn abzufälschen. Sehr aufmerksam da im Zentrum gearbeitet von Dominik Laschein. Aber der Torhüter ist da, bleibt also beim 0:0.
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Eieiei, ASV Hamm Westfalen. Hier ist die Lippewelle und natürlich haben wir auch die Handballer im Blick. Heute Abend spielt der ASV bei dem VfL Lübeck-Schwartau. Sieht nicht gut aus. Der ASV steuert auf die 5. Niederlage zu im 6. Saisonspiel in der 2. Handball-Bundesliga. Die letzte Minute läuft und Hamm liegt mit 8 Toren zurück. 25-33. Ja, Lübeck-Schwartau ist ein Verein, der im Moment auf Tabellenplatz 5 steht. Der ASV ist vorletzter nach diesem echt miserablen Saisonstart. Aber viel besser wird es auch heute nicht. Gibt vielleicht nicht die ganz, ganz große Klatsche, aber minus 8, zumindest das jetzt gerade der Stand, sind es dann doch heute wieder. Also, Hamm liegt zurück bei Lübeck-Schwartau wenige Sekunden vor dem Ende mit 25-33. Wenn das gleich durch ist, dann sage ich es euch hier auf der Lippewelle und dann schalten wir natürlich auch wieder live zum Eishockey. Zum Spiel der Eisbären gegen die Hannover Indians.

0: Leonie, don't worry, hier ist die Lippewelle. Am Sonntagabend, Feierabend, ist in der Hansehalle, das ist die Sporthalle in Lübeck-Schwartau. Da verliert der ASV Hamm Westfalen, da verliert der Handball-Zweitligist am Ende mit 26:33. 0:0 steht's noch zwischen den Hammer Eisbären und den Hannover Indians. Lippewelle-Reporter Ralf Bosse, gibt's ein Team, das schon ein bisschen näher dran ist am Führungstreffer?
1: Ja, das sind leider die Gäste, das muss man ganz klar sagen. Sie hatten zwei große

0: Beim Auswärtsspiel am Freitag in Rostock, da haben die Hammer Eisbären ein richtig starkes erstes Drittel absolviert. Lippewelle-Reporter Ralf Bosse. Heute spielen die Eisbären zu Hause gegen das Team der Hannover Indians. Aber im Moment, ja, da streikt in Anführungszeichen die Offensivreihe noch.
1: Ja, zumal sie wenig auf dem Eis ist, denn die Eisbären haben Unterzahl. Kaminski schon wieder mit dem Schuss von der linken Seite von der blauen Linie. Aber auch da geht er schon raus von Torhüter Julius Schulte. Christian Schilling wegen Schlesing. 2 Minuten auf die Eisbank gesetzt worden, kommt jetzt wieder runter. Also Full Strength, wie das heißt, für die Eisbären, die die Unterzahl ohne Gegentor überstanden haben. Das heißt, auch steht weiter 0:0, knapp 7 Minuten vor dem Ende. Torchancen für unsere Jungs. Das ist ein bisschen übersichtlich, um nicht zu sagen gar nichts. Pontus Wernersson Liebeck, aber auch nur im Ansatz, als er da im Slash freistand. Ansonsten ist noch nicht so viel gekommen und Gästetorhüter Timo Herden hat schon lange nichts mehr abwehren müssen. Mal so ein Schüssen, wo er mit der Fanghand hinging, als wenn er so eine Fliege da irgendwie schnappen wollte. Das war zu drucklos, also offensiv darf da ruhig ein bisschen mehr kommen.

0: Eisbären. Das war nicht gut abgelegt worden da von Pontus Wernersson Liebeck. Er geht da nochmal rein über die rechte Seite, aber der Pass geht hinter das Tor, muss da erstmal erlaufen werden im wahrsten Sinne des Wortes. Ist kein Durchkommen. Gästeabwehr steht gut und deswegen knapp 6 Minuten noch zu spielen im Eröffnungsdrittel. 1-0 zu 0.
1: Dankeschön, Lippewelle-Reporter Ralf Bosse. Ralf bleibt natürlich dabei und ich bin gleich nach 7 auch wieder bei euch. Ich bin Matze Dröge, wünsche euch einen schönen Sonntagabend heute mit Eishockey live auf der Lippewelle.

0: Tja, so schnell hört man sich wieder. Sport live auf der Lippewelle. Ralf Bosse bitte aus der Hammer-Eishalle.
1: Musik in der Halle während des Spiels. Da muss ja was passiert sein. Das 1:0 für die Eisbären. Dominik Laschert, der stand die ganze Zeit hier neben mir. Ich denke, spielt er gar nicht. Warum ist er nicht dabei? Dann geht er aufs Eis und haut mal eben das Ding zur 1:0-Führung. In die Maschen haben die Gastgeber einen Fehlpass abfangen können und schicken den Dominik Laschert sofort auf die Reise. Fährt alleine auf das gegnerische Tor, macht die Führung. Er kann das ja, Top-Torschütze in der vergangenen Saison bei den Eisbären. Und jetzt das 1:0 erzielt. Aber die kommen noch einmal, die Eisbären, 3-2. Nochmal zurückgelegt, aber da sind die Gäste da. Also 4,5 Minuten vor dem Ende. 1:0 für die Eisbären gegen die Hannover Indians.

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1: Ich bin Thomas Pleskin. Bundeskanzler Merz hat sich trotz russischer Warnungen und eines Drohnenangriffs während seines Besuchs in Kiew unbeeindruckt gezeigt. Er sagte, die Reise mit einer großen Regierungs- und Wirtschaftsdelegation zeige, dass man sich nicht einschüchtern lasse.
2: Die ganze Sinnlosigkeit dieses Krieges sehen wir hier an diesem Platz am letzten Montag. Ein Angriff auf die Akademie der Wissenschaften in Kiew, mitten in der Stadt. Übrigens wenige hundert Meter von der deutschen Botschaft entfernt. Und heute Morgen an einem friedlichen Sonntag Luftalarm in Kiew. Ich kann es nur noch einmal von dieser Stelle aus wiederholen. Herr Putin, hören Sie diesen sinnlosen Krieg auf. Wir sind bereit zu Gesprächen.
1: Bundeskanzler Merz. Während des Besuchs traf eine russische Drohne eine Brücke rund 5 Kilometer von Merz entfernt. Die Deutsche Bahn will ihr Familienticket dauerhaft anbieten. Bahnchefin Palla sagte der Bild am Sonntag, Hin- und Rückfahrt für eine Familie kosteten 99,99 Euro inklusive ICE-Reservierung. Das Angebot soll ab dem 1. November gelten. Der Verkauf beginnt am 26. Oktober. Zugleich dämpfte Palla die Erwartungen an eine schnelle Verbesserung der Pünktlichkeit. Die Sanierung des Schienennetzes werde mindestens 10 Jahre dauern. Elektroautos können in Deutschland an immer mehr öffentlichen Ladepunkten Strom tanken. Das geht aus neuen Daten der Bundesnetzagentur hervor. Demnach waren dort am 1. September gut 209.000 öffentliche Ladepunkte registriert, ein knappes Viertel mehr als vor rund einem Jahr.
3: Es tut sich was bei den Möglichkeiten, wo Elektroautos geladen werden können. Bei den Städten das dichteste öffentliche Ladenetz bietet Stuttgart vor Regensburg und München. Ganz hinten in dem Ranking landen Brandenburg an der Havel, Dessau und Suhl. Dass es in kleineren Städten und auf dem Land trotz Wachstums immer noch vergleichsweise wenige öffentliche Ladesäulen gibt, hält aus Sicht der Autoren der Studie immer noch viele Menschen davon ab, auf ein E-Auto umzusteigen. Jan-Henner Reitze, Nachrichtenredaktion.
1: Zum Sporttennis. Alexander Zverev hat beim Tennisturnier in Peking das Halbfinale verpasst. Der Deutsche verlor gegen den Serben Novak Djokovic nach gut 2,5 Stunden in 3 Sätzen. Damit erlitt Zverev auch im Kampf um Platz 1 der Weltrangliste einen Rückschlag. Djokovic feierte in Peking seinen 32. Sieg in Serie und trifft im Halbfinale auf Daniel Medvedev. Das waren die Nachrichten mit Thomas Bleskin.
4: Jetzt das Wetter für Hamm. Morgen geht's genauso sonnig weiter rein in die neue Woche bei 20 Grad. Vor allen Dingen soll's trocken bleiben. Erst am Dienstagnachmittag wird es dann etwas wolkiger.
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4: Da haben wir nach unseren Informationen 3 Blitzer, und zwar auf der Wittekindstraße bei 50, auf der Werlerstraße bei Tempo 50 und auf der Hafenstraße ebenfalls bei Tempo 50. 2 Staus gibt es noch heute Abend. A2 Hannover-Dortmund zwischen Böhnen und Dortmund-Nordost stockt es auf 6 Kilometern Länge. Da braucht ihr gute 8 Minuten länger, bis ihr da durch seid. Und A44 Kassel Richtung Dortmund zwischen dem Kreuz Werl und Unna Ost, da stockt es auf 5 Kilometern Länge. 6 Minuten, dann seid ihr da durch. Wenn ihr noch was gesehen habt, Staus und Blitzer, ruft mich gerne an hier im Studio unter der 0800 15 15 105. Gute Fahrt. Wir sind heute Abend dabei bei den Hammer-Eisbären. Die spielen gegen die Indians aus Hannover. Und für uns in der Halle ist Lippewelle-Reporter Ralf Bosse. Ralf, das erste Drittel ist rum. Wir hatten zuletzt über ein 1:0 der Eisbären berichtet. Sind die auch mit dem Ergebnis reingegangen?
6: Nee, die Eisbären sind so gefräßig, dass sie gesagt haben, 1-0 reicht nicht. 2-0 haben sie gemacht, kurz vor dem Drittelende. Viktor Buchner, wunderschön. Man würde wahrscheinlich im Volleyball von einem Hechtbagger sprechen. Da bekommt er den Pass in den Slot, scheitert zunächst einmal aus kurzer Distanz am Gästetorhüter. Scheibe liegt kurz vor der Torlinie frei. Buchner erkennt, da springt das nochmal hinterher und bringt dann mit dem Schläger die Scheibe die paar Zentimeter hinter die Torlinie. Zum 2-0. Philipp Alberti von den Eisbären ist neben mir. Philipp, Spätchancen, aber generell Chancen.
7: Ja, also unsere Gäste sind hier heute tatsächlich wirklich gut in die Begegnung gestartet und haben die Eisbären wirklich vor große Herausforderungen gestellt. Aber das ist eigentlich ein gutes Beispiel, wie Eishockey funktioniert. Du brauchst nicht viel, du brauchst die eine Chance und die setzt du um. Das waren 2 ganz wirklich schnell herausgespielte Dinger. Klar, das zweite, so wie du es gerade schon beschrieben hast, war ein Arbeitertor. Das war nicht schön, das war einfach nur hart gearbeitet. Im Fallen die Scheibe irgendwie dann nochmal am Torhüter dran vorbeigearbeitet. Der steht eigentlich perfekt, nimmt zwei Schüsse raus und beim dritten ist er dann halt irgendwann halt machtlos. Da muss man halt sich ordentlich reinkämpfen und das machen die Jungs gerade gut und halten Hannover so gut es geht von ihrem eigenen Gehäuse weg. Und wenn das nicht passt, dann sind sie halt, dann ist halt Julius Schulze da heute mitten im Tor oder eben die beiden Pfostentreffer. Denn Hannover hatte schon wirklich qualitativ gute Einschussmöglichkeiten und haben da auch zweimal Aluminium getroffen.
6: Dass Brandon Elderson bei den Gästen dabei ist seit vorgestern, ist eigentlich ärgerlich, weil der verdammt gut ist. Also der hätte noch die beiden Spiele ausfallen können.
7: Ja, das kann man sich ja nicht so aussuchen. Und natürlich ist Brandon Elderson einer, der richtig viel Qualität mitbringt aus den Reihen der Hannover Indians. Und was der für Schüsse und was für eine Statur der hat. Der Junge hat einfach eine Reichweite. Du glaubst, du arbeitest da gegen Godzilla. Der hat einfach wirklich riesig, der gute Mann.

0: und ist dabei einfach technisch so versiert und hat einfach ist wirklich ganz präzise in dem, was er an Hockey-Sachverstand aufs Eis bringt. Das ist einfach schwierig, aber natürlich partizipiert die ganze Liga davon, wenn man solche Leute dann halt bei uns auch spielen hat, auch in der Liga spielen hat. Für uns natürlich eine entsprechend schwierige Aufgabe, aber bisher haben wir sie ganz gut gelöst.
1: Denn das heißt 2:0 Drittelführung für die Hammer Eisbären gegen die Hannover Indians.
2: Soweit Lippewelle-Reporter Ralf Bosse. Gleich geht's also dann wieder rein in die Eishalle. Ich bin Matze Dröge und begleite euch heute Abend aus dem Studio jetzt mit Shakira und Burna Boy Dai Dai.
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0: Das ist neu auf der Lippewelle. Stella Lefty mit Boston.
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0: Heute Abend geht's aufs Eis zu den Hammer Eisbären. Sie spielen gegen die Hannover Indians. Das zweite Drittel hat vor wenigen Minuten begonnen. Lippewelle-Reporter Ralf Bosse. Hamm führt mit 2:0 gegen die Hannover Indians. Sind die Hammer auch weiterhin, ja, ich sag mal, jetzt das gefährlichere Team, auch wenn Hannover ja nicht so schlecht war im ersten Drittel?
2: Also was die Chance angeht, die Qualität der Chance in diesem Mitteldrittel, da waren die Eisbären besser, denn Pontus Wendersson Liebeck von der linken Bulli-Seite scheiterte am Gästetorhüter Timo Herden. Da hatten die Eisbären ein bisschen Glück, denn von der Strafbank kam Jan Pietsch runter, konnte direkt in einen Pass eingreifen, Pass auf die linke Bulli-Seite. Und da wurde es eben gefährlich, hätte man durchaus treffen können. Aber mit Beginn dieses zweiten Drittels sind die Indianer aber richtig am Heulen, haben alle Pfeile nochmal aus dem Köcher abgeschossen. Und einer, der ständig getroffen wird, das ist Julius Schulte. Aber das ist der Torhüter, der Eisbären, der möchte das auch so. Der hat bisher schon einiges, um nicht zu sagen, der ist schon ein ganz heißer Kandidat für den Titel Man of the Match. Vor allen Dingen, wenn er mit seinen Schoner runter muss, da ist er verdammt schnell unten. Also der macht heute Abend ein richtig gutes Spiel und ist der Rückhalt, den du brauchst, um dieses heutige Spiel mit dieser 2:0 für den Rücken auch tatsächlich erfolgreich nach Hause zu bringen. Doppelpass über die linke Seite, Fernandes und Liebeck geht nochmal auf die linke Bulli-Seite, aber sieht, im Slot ist keiner, muss jetzt das Abspiel verzögern und dabei sogar die Scheibe verloren, die nochmal zurückerobert wird. Ja, wichtig, dass er nochmal dort dahin gegangen ist, war der letzte Mann vom eigenen Tor. Sonst wäre die Scheibe frei gewesen. Hat er Check an der Bande. Das hat das Publikum auch sofort gesehen. Aber die Arme der Unparteiischen bleiben unten. Also nichts mit Zeitstrafe. Engagierter Einstand in dieses zweite Drittel. Die Indianer wissen natürlich, dass sie was tun müssen. Übrigens ein Traditionsverein im deutschen Eishockey. Als die DL gegründet wurde 1994, da waren die Hannover Indians Gründungsmitglied, haben also da in der ersten höchsten Spielklasse mitgemacht. Allerdings nur bis 1996, dann sind sie runtergegangen und zwischen halt Hannover Scorpions dann die Nummer 1 in der Stadt gewesen. Guter Fehlpass, hört sich komisch an, aber Gott sei Dank, dass die Gäste den schlecht gespielt haben. Von der linken Seite vor das Tor, keiner mitgelaufen, um diesen Pass abzufangen von Jari Neugebauer. Somit weiterhin das 2:0 für die Hammer Eisbären gegen die Hannover Indians.

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0: Jetzt nur bei uns die aktuellen Blitzer. Da gibt es 3 heute Abend auf der Wittekindstraße bei 50, auf der Werlerstraße bei 50 und Tempo 50 gilt ebenfalls auf der Hafenstraße. Wir haben noch einen Stau A2 Hannover Richtung Dortmund. Zwischen Kamenberg-Kamen und Dortmund-Nordost stockt es auf 4 Kilometern Länge. Da braucht ihr gute 4-5 Minuten, bis ihr durch seid. Kommt gut an! Wir nehmen euch heute Abend mit in die Hammer Eissporthalle oder wie sie jetzt heißt, in die Spengel Eissportarena. Ja, ja, neuer Sponsor dran zu dieser Saison. Und die Eisbären sind im zweiten Drittel unterwegs gegen die Hannover Indians. Ein Oberligaspiel, das die Eisbären im Moment mit 2:0 führen. Wir sind gleich wieder bei unserem Reporter Ralf Bosse. Vorher gibt es aber noch Musik von Vincent Weiß. Ich bin Matze Dröge. Einen schönen Sonntagabend zusammen.
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1: Eishockey live auf der Lippewelle am Sonntagabend. Die Hammer-Eisbären spielen heute gegen die Indians aus Hannover. Das ist ein Oberligaspiel. Dritte Liga ist das in Deutschland. Und Lippewelle-Reporter Ralf Bosse, die Eisbären, das kann ein richtig tolles Wochenende werden nach dem Auswärtssieg in Rostock am Freitagabend.
2: Das wäre schön, dass diese zwei Siege zusammengeholt. Besser kann es nicht sein. Aber das wackelt. 2:1 nämlich. Die Landeshauptstädte, die haben den Anschlusstreffer erzielt. Das war sehr, sehr ärgerlich und unnötig. 45 Sekunden noch Überzahlspiel von den Eisbären an der gegnerischen blauen Linie. Ein Querpass, der hochgespielt wurde. Und dann muss man sagen, Respekt an die Gäste, die mit dem Schläger diesen hohen Pass nicht nur abfangen konnten, sondern sich selbst in den Vorwärtsgang legten, 2:1 liefen und am Ende ist es dann Philipp Messing am langen Pfosten, der nur noch reinschieben musste zum 2:1. Ausgerechnet Philipp Messing vorgestern noch beim 3:2 nach Verlängerung gegen die Eisfighters Leipzig. Man of the Match hat seine Hannoveraner wieder reingebracht in dieses Match. Und ich hoffe, das ist nur ein kleiner Ausrutscher gewesen. Denn in diesem Überzahlspiel, da hatten die Eisbären an ihre Formation gut eingenommen. Da war immer wieder was los. Da war Betrieb vor dem Tor, da konnte was gehen. Will nicht sagen, da lag ein Tor in der Luft. Aber eher für uns als für die Gäste, die dann nach diesem Fehlpass direkt in den Konter kommen konnten und abschlossen. Das spricht eben auch für diese Mannschaft, die ja durchaus für den Meistertitel gehandelt wird. Ein Mitfavorit auf den Meistertitel. Vielleicht werden sie ja doch noch irgendwas einlochen, nur nicht heute Abend. Denn am Mittwoch haben sie eingelocht. Da gab es nämlich auf Einladung eines Sponsors einen Golfnachmittag. Da haben sie die Schläger mal getauscht und ich hoffe zumindest, dass sie die getauscht haben, um das Runde diesmal ins Loch zu kriegen und nicht das Runde ins Netz. Im Moment ist die Partie unterbrochen, damit man ein bisschen Auszeit nehmen kann. Das heißt, nachdem wir jetzt, ja, können wir sagen, die Hälfte der 60 Minuten gespielt haben, die Eisbären immer noch in Führung, wenn auch knapper, mit 2:1 gegen die Hannover Indians.

0: Hier ist die Lippewelle am Sonntagabend mittlerweile 20 vor 8 durch und die Hammer Eisbären treffen in diesem Moment auf die Hannover Indians, spielen also zu Hause in der Oberliga Nord. 2:1 steht's für die Hammer Eisbären und unser Reporter Ralf Bosse ist mittendrin und das meine ich wörtlich. Ralf, du stehst zwar nicht auf dem Eis, aber fast.
1: Ja, es fehlen nur 50 Zentimeter. Zwischen mir und dem Eis stehen die Spieler der Hammer Eisbären. Ich bin direkt auf der Spielerbank. Also ich stehe direkt dahinter. Vor mir Samuel Dotter. Also wenn ich den jetzt mal eben antippen würde, sagen, wie läuft denn überhaupt im Moment, will ich natürlich Theater kriegen mit dem Trainer der Eisbären, mit Tobias Stolikowski. Aber möglich wäre, also wenn Stolikowski sich verwechselt und würde mich mal auf Eis schicken. Vielleicht ist es eine Chance, dass die Niedersachsen wegen so einem Lachkrampf auf einmal gar nichts mehr aufs Eis bringen und möglicherweise die Partie verlieren. Im Moment muss sie unterbrochen werden, weil ein Gästeakteur dort an der Bande liegt und hat vielleicht was abbekommen, was jetzt noch besprochen wird. Möller, das ist der Kapitän der Gäste, spricht mit einem der Linesmen und fragt, na, habt ihr das nicht gesehen? Da war doch ein Bandencheck. Ich meine, dass das ein normales Verhalten an der Bande war. Es ist auch von den Hauptschiedsrichtern kein Arm hochgegangen. Also eine Zeitstrafe ist nicht angezeigt worden. So ein Check kann mal wehtun, überhaupt keine Frage. Dann muss man durchatmen und weitermachen. Und das ist auch dann die Aufforderung an Tim Krüger, der sich mit Jan Pietsch heute schon ein paar Mal bekriegt hat. Pietsch hat ihn mal in die Bande gestellt. Ein paar Minuten später ging es dann Krüger an gegen Pietsch und steckte den in die Bande. Aber wenn ich es richtig sehe, ich bin ja wie gesagt direkt hier an der Bande und Krüger ist 5 Meter neben mir auf die Gästebank gefahren. Da spuckt er wohl ein bisschen Blut, hat er wohl im Mundbereich etwas abbekommen. Ich hoffe, dass die Zähne noch alle drin geblieben sind. Sie spielen in der Regel mit Mundschutz, sodass wirklich da nichts passieren könnte. Die Schiedsrichter unterhalten sich jetzt gerade in ihrem Halbkreis, der da an der Mittellinie aufgemalt ist. Da können sie in aller Ruhe sprechen. Da darf keiner hin, da darf auch keiner zuhören. Erst wenn sie rauskommen, dürfen wieder mit ihnen Gespräche geführt werden. Das heißt, von den Eisbären ist Kapitän Dominik Lascheid da und wartet darauf, ob man da noch in irgendeiner Form eine Strafe gegen die Eisbären verhängen wird. Die ja zuletzt, und das war zum Beispiel das Heimspiel gegen die Eisbären Leipzig, mehr draußen saßen als auf dem Eis. Ja, man ist sich noch nicht ganz klar. Man ist nochmal rausgefahren, hat nochmal einen anderen Linesman zum Hauptschiedsrichter gebracht, um mit dem nochmal zu reden, was er gesehen hat. Sascha Küper und Tiana Haag, eine Frau, sind die, die heute das Spiel richten und jetzt nochmal drüber sprechen. Vor mir direkt, also da ist eben Samuel Dotter mit diesem pinkfarbenen Trikot aufgrund Pinktober. Und auch wenn ich Bock hätte, würde ich sagen, gib mal her das Ding, das ist einmalig, das nehme ich mit nach Hause. Schiedsrichter gehen in die Video-Area und schauen sich das an, was da passiert sein könnte oder soll, sodass die Partie erst einmal unterbrochen ist bei einer Restspielzeit von 3 Minuten und 20 im Mitteldrittel. Und nach diesem Shorthanded-Goal der Niedersachsen führen die Eisbären aus Hamm nur noch mit 2:1 gegen Hannover Indians.
0: Dankeschön, Ralf Bosse. Wir lösen dann gleich auf, ob es da noch eine Strafe nach sich ziehen wird. Die Schiris sind eben in der Video-Area. Hier gibt's jetzt auf der Lippewelle Whitney Houston mit How Will I Know? Ich bin Matze Dröge, wünsche euch einen chilligen Sportabend mit uns.

0: Philippe Welle ist für euch heute Abend beim Eishockey dabei, live bei den Hammer Eisbären gegen die Hannover Indians. Das zweite Drittel läuft, geht dem Ende aber so langsam entgegen und Hamm führt weiter mit 2:1. Lippe Welle, Live-Reporter Ralf Bosse, wackelt diese Führung?
1: Nicht unbedingt. Zum einen sind es nur noch 2 Minuten. Klar, Eishockey kann schnell gehen. Aber zum anderen unsere Eisbären in kompletter Zahl auf dem Eis. Denn Mantas Tankius, das haben wir ja eben noch erzählt, dass die Schiedsrichter in die Review Area gegangen sind. Der sah schon auf der Strafbank. Tür war noch offen und damit auch das öffentliche Zeichen. Die ist noch nicht ausgesprochen, die Strafe. Und dann kamen die Schiedsrichter wieder rum und sagten dann auch zu Tankius, kannst du wieder mitmachen. War nix. Also Full Strength, wie das so schön heißt, bei den Eisbären für die Schlussaktionen im Mitteldrittel, wo sie weiterhin 2:1 führen. Hinter dem Gästetor versucht haben, die Scheibe zu bekommen, die ist verloren.

0: Mitteldrittel, was sehr temporeich gespielt worden ist von beiden Mannschaften. Leider müssen wir sagen, die große Anzahl an Torschüssen, die gab es nicht für die Eisbären, für die Hannoveraner auch nicht. Aber sie haben eben dieses Unterzahltor erzielen können nach einer halben Stunde. Das macht die Partie natürlich vom Ergebnis her wieder spannend. Schuss von der blauen Linie, Scheibe nicht sauber getroffen von den Hannoveranern. Die hoppelt da durch das Verteidigungsdrittel der Eisbären, die nochmal lang hinterherlaufen, aber dann wegen einem unerlaubten Weitschuss zurückgepfiffen werden. Das heißt, die Uhr steht dann auch bei einer Restspielzeit von 51 Sekunden mit einem Bulli vor dem Tor der Eisbären, die durch Kyle Hagen, der normalerweise im Tor stehen würde, vielleicht Nummer 1, heute verzichten müssen. Angeschlagen, wurde zuletzt auch deswegen geschont. Aber wenn man Ersatz sagen darf, was Julius Schulte heute in der Kiste hält, das ist schon ganz, ganz stark. Das ist ein richtig guter Rückhalt am heutigen Abend. Das Bulli geht an die Eisbären, die über die linke Seite nochmal nach vorne fahren. Aber noch einmal ein unerlaubter Weitschuss. Das heißt, wir machen das mit dem Bulli noch einmal. Die Uhr hat sich ein wenig verändert auf 42 Sekunden Restspielzeit. Es wird nochmal komplett gewechselt. Die Eiszeit pro Spieler, wenn du volle Ränge und volle Angriffs- und Verteidigungsreihen hast, dann kommst du vielleicht auf 30 Sekunden, die man auf dem Eis ist, um dann wieder rauszukommen. Aber diese 30 Sekunden volle Pulle, Tempo geben. Bulli gewinnt für die Gäste, die nochmal rausspielen auf die rechte Bulli-Seite, gehen dann nochmal an die Kopfbande. Ziemlich eng das Ganze, weil da ja auch das Bulli stattgefunden hat. Und unterm Strich jetzt erstmal die Situation für die Eisbären rauszukommen. Kein Beinstellen da, Partie läuft weiter. Kontermöglichkeit vielleicht über die linke Seite, aber der Pass so ungenau kann von Christoph Ismael nicht aufgenommen werden. Gegenzug wieder für die Eisbären, 20 Sekunden vor dem Ende heißt es, defensiv wieder gut stehen und über die rechte Seite hängen geblieben. Scheibe springt nochmal auf die linke Bulli-Seite. Die Hannoveraner wiederum im Scheibenbesitz und dann geht sie in die Fanghand von Torhüter Julius Schulte. Wir haben noch 5 Sekunden Restspielzeit. Bulli vor dem Eisbärentor. Ja, selten, aber gibt es immer wieder mal, dass aus einem Bulli durchaus auch ein Tor erzielt werden kann. Nicht direkt aus dem Bulli gewinnen, aber Scheibe übernehmen, querlegen, Schuss. So kann das durchaus auch mal einstudiert passieren. Das heißt, wir brauchen jemanden, der im Bulli richtig gut ist und die Scheibe durchaus gewinnen kann für die Eisbären. Scheibe fällt, geht dann erstmal raus und da kommt dieser Schuss, wird weggeblockt. Nächster Schuss geht auch nochmal weg und dann sind wir doch eigentlich durch. Wo ist die Pausensirene? Immer noch und jetzt ist sie da. Ja, da ging es nochmal links und rechts um die Ohren von Torhüter Julius Schulte, der das weiterhin sehr, sehr gut macht. Also das Mitteldrittel verlieren die Eisbären mit 0:1 mit einem Shorthanded Goal. Also ein Unterzahlspiel aus Sicht der Gäste. Die Norddeutschen haben also da das Anschlusstor erzielt. Bleibt unterm Strich eine 2:1 Führung für die Eisbären. Das Ergebnis sagt es und die Spielanteile auch. Es ist ein verdammt enges Höschen und deswegen müssen wir eine ganze Menge tun, um diese Führung nach Hause zu bringen. Nach dem zweiten Drittel die Führung für die Eisbären gegen Hannover Indians mit 2:1.
1: Ja, und da sind wir doch froh, dass wir dabei sind. Lippe-Welle-Reporter Ralf Bosse ist das für uns in der Spengel-Eissport-Arena. Ich bin Matze Dröge, bis gleich nach 8.

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1: Ich bin Thomas Pleskin. Bundeskanzler Merz hat die deutsche Unterstützung der Ukraine gegen Vorbehalte in der Bevölkerung verteidigt. In Kiew sagte er, er nehme entsprechende Umfragen und Meinungen ernst, teile sie aber nicht. Die Hilfe liege im nationalen Interesse Deutschlands. Russland greife Deutschland bereits mit täglichen Internetattacken an. Das werde nicht aufhören, wenn Berlin die Unterstützung einstelle.
2: Der ukrainische Präsident Zelensky dankte dem Kanzler für den Besuch in schwierigen Zeiten. Während Merz in Kiew weitere Militärhilfe zusicherte, kündigte das russische Verteidigungsministerium noch härtere Angriffe auf die Ukraine an. Moskau reagiere damit auf die Drohungen Zelenskys, noch mehr russische Ziele zu attackieren, hieß es. Die Gewalt in dem Krieg dürfte also nach dem Kanzlerbesuch noch weiter eskalieren. Ulf Mauder, Nachrichtenredaktion.
1: Nach dem Beschluss gegen weitere Stolpersteine im öffentlichen Raum haben in Heidenau bei Dresden rund 200 Menschen an einem Mahngang teilgenommen. Der Stadtrat hatte Ende September einen Antrag von AfD und CDU gebilligt, wonach das Gedenken künftig vorzugsweise auf dem Nordfriedhof stattfinden soll. Der Verein Akubis, der den Mahngang organisiert hatte, sprach von Wut und Enttäuschung über die Entscheidung. In Heidenau gibt es bislang 5 Stolpersteine. Das Münchner Oktoberfest hat eine Rekordbilanz erzielt. Mit 7,4 Millionen Menschen kamen so viele Besucher wie noch nie.
3: Der bisherige Besucherrekord von 2023 ist geknackt. Damals kamen 7,2 Millionen Menschen, diesmal waren es 200.000 mehr. Getrunken wurden 6,7 Millionen Maß Bier und auch beim Essen legten die Wiesenwirte zu. Gleichzeitig gab es mehrere Unglücke. 2 Mitarbeiter von Fahrgeschäften wurden schwer verletzt, einer davon starb. Auch eine über 90-jährige Besucherin starb nach einem Unfall mit einem Kutschpferd. Auf der Anreise zur Wiesen kamen außerdem 2 Menschen bei einem Busunglück ums Leben. Aus München, Julia Wasilkow.
1: Zum Sporttennis. Alexander Zverev hat beim Tennisturnier in Peking das Halbfinale verpasst. Der Deutsche verlor gegen den Serben Novak Djokovic nach gut 2,5 Stunden in 3 Sätzen. Damit erlitt Zverev auch im Kampf um Platz 1 der Weltrangliste einen Rückschlag. Djokovic feierte in Peking seinen 32. Sieg in Serie und trifft im Halbfinale auf Daniel Medvedev. Das waren die Nachrichten mit Thomas Pleskin.
4: Jetzt das Wetter für Hamm. Morgen geht's genauso sonnig weiter, wie der Sonntag heute aufgehört hat. Temperaturen dann wieder bei 20 Grad. Erst am Dienstagnachmittag soll's wolkiger werden, aber auch dann bleibt's trocken. Und auch am Dienstag reden wir wieder über 20 Grad.
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4: Jetzt nur bei uns die aktuellen Blitzer, und zwar auf der Hafenstraße bei 50, auf der Werler Straße gilt ebenfalls Tempo 50 und auf der Wittekindstraße. Jetzt dreimal dürft ihr raten, wie viel da erlaubt ist. Genau, Tempo 50. Wir haben noch eine Fahrbahnsperrung, und zwar bis morgen früh ist die A1 Münster Richtung Dortmund zwischen Carmen-Zentrum und Schwerte wegen Bauarbeiten gesperrt. Um 5 Uhr morgen früh, also pünktlich zum Wochenstart, soll das Ganze dann wieder freigegeben sein. Die Hammer Eisbären spielen im Moment gegen die Hannover Indians. Na gut, wenn wir es ganz genau nehmen, dann spielen sie jetzt gerade nicht, denn es ist Drittelpause, Zeit für die Eismaschine in der Eishalle. Sportlich sieht's gut aus. Die Eisbären führen gegen die Indians mit 2:1. Die Lippewelle präsentiert dieses Spiel heute. Die Eisbären spielen nämlich in pinken Trikots, also Lippewelle-Farben, auf dem Eis in der Eishalle. Anlass ist der Pinktober, der Brustkrebsmonat. Vorsorge, wichtiges Thema. Ich bin Matze Dröge. Hi zusammen.
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das ist Ray Garvey mit Rivers. Hier ist die Lippewelle am Sonntagabend mit dem Sport. Und neben Eishockey ist heute auch Handball gespielt worden. Und zwar in Lübeck-Schwartau. Der ASV Hamm-Westfalen war da zu Gast und hat seine 5. Saisonniederlage einstecken müssen. Am Ende ein 26:33. In der Mitteilung heißt es spürbare Entwicklungsschritte. Am Ende, muss ich sagen, sind es dann aber eben auch keine Punkte. Bei den favorisierten Lübeckern gab es dann doch zu wenig zu holen für die Mannschaft von Trainer Jamal Nagy. Der ASV ist nach 6 Spieltagen Vorletzter der zweiten Handball-Bundesliga und trifft jetzt am Freitagabend auf TuS Essen. Und das ist der Tabellenletzte, also ein ganz, ganz wichtiges Heimspiel. Die Lippewelle wird am Freitagabend live dabei sein und kümmert sich jetzt gleich wieder um Eishockey. Denn die Eisbären spielen heute gegen die Indians, da ist noch Drittelpause. Hamm führt mit 2:1 gegen die Niedersachsen.

Jetzt habe ich für euch noch Mark Forster mit 194 Ländern und danach geht's wieder rein in die Eishalle in Hamm. Hamm führt, also die Hammer Eisbären führen gegen die Indians aus Hannover mit 2:1.

0: Viertel nach acht durch. 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
0: Und heute findet der große Sport in der Eissportarena statt in Verries. Die Hammer Eisbären treffen auf die Hannover Indians, führen mit 2:1. Lippewelle Live-Reporter Ralf Bosse. Riecht das heute etwa nach Heimsieg und damit nach dem zweiten Erfolg an diesem Wochenende?
2: Das ist mir ein bisschen viel. Ich habe zwar noch mal die Nase geputzt, aber so richtig rieche ich da nichts. Was ich gesehen habe, war ein Fehlstart in der Schlussdrittel. Denn nach wenigen Sekunden direkt ein Foulspiel von Christian Schilling mit einer 2 Minuten Zeitstrafe geahndet. Gott sei Dank konnten das die Gäste nicht ausnutzen, nachdem wir jetzt knapp 3 Minuten gespielt haben. Weiterhin die 2:1 Führung für die Eisbären gegen die Indians mit einem Bulli vor dem Hammertor. Das Bulli kann gewonnen werden. Die Eisbären auf der rechten Seite mit Christoph Schizowski, der versucht, das Spiel aufzubauen. Aber die Hannoveraner wirken mir in dieser Schlussdrittel-Atmosphäre aktiver, aggressiver, lauffreudiger. Jetzt aber mal die Eisbären über die linke Seite mit einem Pass über die Bande auf rechts, auf die rechte Bulli-Seite. Da kommt aber die Scheibe nicht an. Hannover kommt wieder auf links, hängen geblieben zunächst einmal, aber nochmal nachgegangen durch Neugebauer. Und der Schuss von der linken Seite kann weggeblockt werden, weil der Schläger reingestellt wird von Schikowski. Jetzt vielleicht der Konter, da sind sie alleine gegen 4 und da wird er auch gewechselt. Deswegen muss entsprechend abgebrochen werden von Wernersson Liebeck. Da kann man diesen Angriff nicht zu Ende spielen. Beide Mannschaften haben in der letzten Saison ja schon gegeneinander gespielt. Da war aus Hammersicht Hannover kein Lieblingsgegner. Vor den 4 direkten Duellen hatten die 3 gewonnen. Ein Sieg gegen Hannover, 10:7 Tore für die Indians. Vergangenheit, vergangene Saison, ja, jetzt soll es ja besser werden. Aber es ist nicht unbedingt ein Lieblingsgegner aus Hammersicht. Die Gäste mit einem Fehlpass an der Mittellinie, kann aber nicht übernommen werden von den Eisbären, die zwar kurzzeitig mal dazwischen gehen, aber nur den Schläger dran bekommen. Obwohl jetzt an der Kopfbande doch nochmal der Rückpass gelungen. Sehr gut war nachgegangen von Christopher Ismail. Und der Rückpass dann links am Tor vorbei. Noch einmal die Indians im Vorwärtsgang. Die Scheibe verlieren über rechts mit Leichner, der aber dann auch wieder weggedrängt wird auf die rechte Seite. Dann ist es Buchner, der nochmal nachgehen möchte und wieder im Rückwärtsgang gefordert ist, um defensiv zu helfen. Also es geht im Moment sehr schnell hin und her. Ein hohes Tempo bei beiden Mannschaften. Das zeigt auch, dass beide die Entscheidung wollen. Hamm mit einem dritten Tor und Hannover mit dem Ausgleich. Dafür haben beide Mannschaften noch etwa eine Viertelstunde Zeit. Aktuell im Schlussdrittel ein 2:1 für die Hammer Eisbären gegen die Hannoveraner Leineflitzer.
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das ist Michael Schulte, Cover You. Hier ist die Lippewelle und ich glaube, dass an diesen Tagen, in diesen Abenden, also vergangene Woche, aber auch diese Woche noch, super viele Menschen aus Hamm auch in Düsseldorf waren beim Konzert. Ich war einer von denen, die bei den Backstreet Boys dabei waren. 10 Konzerte, 40.000 Besucher pro Konzert. Eine total coole Zeitreise, also muss ich sagen. Und in diesen Sekunden werden sich da im Prinzip Nick Carter und Co. auch schon wieder hinter der Bühne aufwärmen, denn so 20:40 ging das los vor wenigen Tagen. Und einer der Songs, den ich lange nicht gehört habe dabei, das ist der hier. Das sind die Backstreet Boys mit Drowning. I Want It That Way, Quit Playing Games, alles schön und gut, alles richtige Bretter. Aber das ist auch nicht schlecht. Ich bin Matze Dröge. Und das sind die Backstreet Boys.

0: Für alle, die noch hinfahren zu den Backstreet Boys Konzerten nach Düsseldorf, freut euch drauf.
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0: Und wir freuen uns heute Abend über freie Straßen, also abgesehen von den Blitzern, die es hier nur bei uns gibt. Und zwar stehen die auf der Wittekindstraße, auf der Werlerstraße und der Hafenstraße jeweils bei Tempo 50. Eishockey Live haben wir für euch an diesem Sonntagabend. Die Eisbären und die Lippewelle präsentieren diesen Eishockeyspieltag im Prinzip zusammen, denn die Eisbären spielen in Sondertrikots, in Pinktober-Trikots. Brustkrebsvorsorge ist angesagt, steckt dahinter, also das wichtige medizinische Thema. Die Eisbären weisen mit den Trikots auf den Monat hin. Und wir haben ja nun mal erst den 4. Oktober. Da kann man gut starten mit diesem Spiel. Die Eisbären, mal sportlich drauf geguckt, führen mit 2:1 gegen die Indians. Wir sind gleich wieder live bei unserem Lippewelle-Reporter Ralf Bosse. Ich bin Matze Dröge. Wünsche euch einen entspannten Sonntagabend.
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0: Die Hammer Eisbären wollen den nächsten Sieg holen, spielen gerade zu Hause gegen die Hannover Indians. Ihr hört die Lippewelle. Und Lippewelle-Reporter Ralf Bosse in der Eishalle in Verjes. Sag mal kurz, wie viele Fans sind eigentlich da? Kannst du es ungefähr einschätzen, wenn du so auf die andere Seite guckst? Tribüne, paar Gästefans dabei?
1: Es sind welche mitgefahren. Ja, Hannover ist ja auch nicht so tierisch weit. Also so gesehen kann man das machen. Und die Halle mit zunehmender Spielzeit hat dann doch mehr und mehr Zuschauer geholt. Wenn ich leise bin, ich bin ja nun ganz nah dran an der Bande, hören wir die Gespräche zwischen den Spielern. Denn da ist einiges gerade im Moment auszudiskutieren. Und meist ja international auf Englisch, weil eben auch viele ausländische Spieler mit dabei sind. Was ist passiert? Ein Foulspiel an Pontus Wernersson Liebeck, der lange auf dem Eis gelegen hat. Und jetzt natürlich noch gefragt wird, Richtung Unparteiische von den Kapitänen. Was ist denn da mit Strafe? Gibt's die? Und wenn ja, in welcher Form? Bis dahin haben sich erstmal die Spieler ein paar Mal die Meinung gegeigt. Interessanterweise ist die Scheibe, die in dieser Situation rausgeflogen ist, direkt bei mir zwischen den Beinen gelandet. Also wenn der Sender gleich keinen mehr hat zum Reden, dann hat's mir hier weggeschossen. Wir haben aber noch zu spielen 7,5 Minuten. Und ein Überzahlspiel der Eisbären eben wäre fast erfolgreich zu Ende gespielt worden. Viktor Buchner bekam die Scheibe auf der rechten Seite, scheiterte an Gäste-Schlussmann Timo Herden. Und im Gegenzug, da rutschte die Scheibe durch. Da war Krüger gerade von der Strafbank zurück, passend gelaufen, bekam sofort den Pass und ging alleine auf den Torhüter zu, auf Julius Schulte. Und scheiterte an ihm. Jetzt fast 1:1. Ein schöner Schlagschuss von der linken Seite. Nach Bulli-Gewinn, eben auf dieser linken Seite, geht die Scheibe noch einmal in die Defense der Gäste. Die können dann abwehren, aber im Schuss, im Nachschuss ist Schilling da und macht hier das 3:1 für die Eisbären gegen die Hannover Indians. 7 Minuten etwa noch zu spielen, alles andere als eine Vorentscheidung. Aber generell tut das ja dann erst einmal gut, dass man die Chance mal nutzen konnte zu dem aktuellen 3:1, wenn es denn zählt. Im Moment Diskussion mit den Unparteiischen, aber ich wüsste nicht, warum das nicht so sein sollte. Denn in der Entstehung und auch direkt nach dem Erzielen ist da eigentlich nichts gewesen, was man hätte abpfeifen können. Die Gäste waren ganz frisch in Unterzahl, haben dort mit Mathieu Pompey einen aus der zweiten Reihe, aus der zweiten Angriffsreihe draußen sitzen. Von daher aus meiner Sicht ist das ein astreines Tor. Beide Mannschaften stehen im Moment an ihren Banden, sprechen mit den Trainern. Die Hauptschiedsrichter sind wiederum in der Review Area, um sich die Situation nochmal anzuschauen. Aber aus meiner Sicht gibt es da nichts zu meckern. Aber ich bin nun mal nicht entscheidend. Da sind die Hauptschiedsrichter Sascha Küper und Diana Hack. Die werden gleich rauskommen und bestätigen oder eben sagen, doch nicht. Im Moment ist es ein 3:1, was aber noch nicht auf der Anzeigentafel steht, weil die finale Bestätigung noch aussteht.
0: Dann werden wir gleich das Ganze auflösen. Dankeschön, Ralf. Vorher jetzt auf der Lippewelle Anastasia mit Sick and Tired.

0: Ein Auswärtssieg bei den Rostock Piranhas und ein Heimsieg gegen die Hannover Indians. Ja, das ist im Prinzip das wunderbare Wochenende der Hammer Eisbären, wenn es denn so bleibt. Lippewelle-Reporter Ralf Bosse, 5 Minuten sind noch auf der Uhr. Wir haben vorhin über deinen Geruchssinn gesprochen. Da konntest du den Heimsieg noch nicht riechen. Mittlerweile müsste er doch in der Nase stehen, oder?
1: Es kribbelt zumindest, das muss ich schon sagen. Ich weiß noch nicht so hundertprozentig, ob das ein Sieg ist oder vielleicht auch nochmal in die Verlängerung gegangen wird. Nach 60 Minuten verlieren, das kann ich mir eigentlich nicht vorstellen, weil unser Torhüter Jule Schulte überragend ist am heutigen Tage und das auch deutlich macht, dass die Gäste immer wieder mal zur Abschlussposition kommen. Jetzt haben wir 3-2, jetzt muss es gut gespielt werden. Für die Eisbären, da geht die Scheibe doch nochmal steil hoch nach dem Pass da von Sally Schollmeier. Ja, das scheint eigentlich, da waren 2 mitgelaufen, ein links, einer rechts. Und vor allen Dingen links wurde aufs Eis geklopft, um anzuzeigen, ich bin da, von Florian Renner. Pass kam aber nicht. Noch einmal die Eisbären über linke Seite, spitzer Winkel. Ja, da kommt der Pass nicht in den Slot, sodass es im Endeffekt bei einer Restspielzeit von 3:30 immer noch 3:1 steht. Oh, wieder mal die Möglichkeit und doch nicht durchgekommen durch Aaron Reis. Also 3:1.

0: Hier ist die Lippewelle am Sonntagabend und ihr hört schon die Eishalle und den Pfiff. Da geht's weiter. Die letzten 90 Sekunden laufen zwischen den Hammer-Eisbären und den Hannover Indians. Hamm ist auf dem Weg, den zweiten Sieg an diesem Wochenende einzufahren. Führt mit 3:1 zu Lippewelle-Reporter. Ralf Bosse hat bestenfalls die erfolgreichen Schlussworte.
1: Das würde mich freuen. Im Moment sind die Hannover Indians im Scheibenbesitz und fahren nochmal den nächsten Angriff nach vorne, kommen da ins Zentrum rein und dann ist es abseits gewesen. Das ist natürlich schusselig, anders kann man das wirklich nicht sagen. Wenn man vor dem scheibenführenden Spieler im Angriffsdrittel auftaucht, Christoph Kawicki, schönen Dank dafür, denn dieser Angriff war sehr dynamisch im Zentrum vorgetragen worden und dann war er zu weit vorne. Restspielzeit 1:07 mit dem Bulli an der blauen Linie. Da ist der Torhüter raus bei den Indians. Da ist der Linesman nochmal hingefahren, guckt, ob das Tor richtig steht in der Verankerung. Also, Empty Net bei Hannover Indians. Also, dran denken, aus der Ferne mal das leere Tor anzupeilen. Ein Mann mehr allerdings, ein Mann Feldspieler mehr für die Gäste auf dem Eis. Die haben die Scheibe, ziehen zunächst einmal durch Elversen an dem Querpass vorbei, der hinter dem Hammer-Tor gelandet ist. Die Gäste im Spielaufbau über die rechte Bande haben die Scheibe dann verloren. Die wird erstmal rausgewischt, ohne dass man wirklich von einem Torschuss sprechen kann. Die Restspielzeit 38 Sekunden. Wieder raus die Scheibe und die Indians müssen neu aufbauen. Hinten aus dem eigenen Drittel durch Riker Killens. Der Abspieler auf die rechte Seite. Dann geht die Scheibe hoch und die Stockhand von Torhüter Julius Schulte kann diesen Puck erst einmal abwehren. 26:6 ist die Restspielzeit. Der Torhüter der Gäste bleibt draußen. Timo Herden hat eine gute Partie gemacht, aber ihn rauszunehmen und damit einen weiteren Spieler auf das Eis als Feldspieler macht natürlich für eine Mannschaft, die 1:3 zurückliegt, auf jeden Fall Sinn. Bulli vor dem Hammer-Tor, gewonnen worden und wieder raus. Und die Scheibe geht weit raus, muss dann nochmal aufs leere Tor geschossen werden. Vorne Pontus Wernersson Lieberg, haarscharf, rechts am leeren Tor vorbei. Scheibenbesitz allerdings an der Kopfbande für die Eisbären, die noch einmal versuchen, auf das Tor zu schießen. Ist aber nicht der erste Wunsch. Jetzt erst einmal die restlichen Sekunden runter zu spielen. Noch einmal haben die Indians die Scheibe verloren und der Pass geht ins Tor! Und der müsste doch noch zählen, dieser Treffer! Ins leere Netz! Oder zählt er nicht mehr? Die Schiedsrichter sprechen zusammen und das Kopfschütteln meine ich vom Hauptschiedsrichter so zu deuten, dass er sagt, das Tor zählt nicht mehr. Aber an der Aussage, nein, kein Tor, die Aussage bleibt aber die richtige. 3:1 ist der Sieger, die Hammer-Eisbären gegen die Hannover Indians. Endlich möchte man sagen, ein Heimsieg in den letzten 5 Spielen der Eisbären. 3 Siege, 2 Niederlagen, aber nur ein Heimsieg. Endlich hat man nachgelegt und ein ganz, ganz schweres, kräfteraubendes Wochenende mit 2 Siegen zu Hause gebracht. Einmal die Rostock Piranhas auswärts geschlagen, da steht 10 Stunden hin und 10 Stunden zurück. Mit 5:4 heute in einem tollen Spiel. Beide Mannschaften ganz viel Tempo gezeigt. 3:1 gewonnen. Das mag jetzt kurios sich anhören, wenn ich vor allen Dingen Torhüter Julius Schulte rausnehmen möchte, der richtig stark gehalten hat. Die Gäste hatten, meine ich, mehr Abschlüsse. Da haben unsere Jungs immer wieder was liegen lassen, gerade im Überzahlspiel oder auch in den Alleingängen. Da hätte man schon viel früher eine Entscheidung erzielen können. Am Ende ist sie gefallen und die Hammer-Eisbären gewinnen mit 3:1, werden sich da oben an der Tabelle ein bisschen hochschieben und das Ziel Playoffs oder Pre-Playoffs. Das ist durch diese tolle Leistung gegen einen Meisterkandidaten wie die Hannover Indians noch einmal bestätigt worden. Endstand Hammer-Eisbären, Hannover Indians 3:1.
0: Soweit Lippewelle Live-Reporter Ralf Bosse. Ja, und da haben die pinken Lippewelle-Trikots doch Glück gebracht. Sollen sie die doch wieder rausholen beim nächsten Spiel? Anlass der Pinktober. Wir haben mit euch Fans drüber gesprochen in der Drittelpause, beziehungsweise Ralf hat's gemacht. Hört ihr gleich noch hier bei uns auf der Lippewelle. Vorher Billy Idol mit Rebel Yell. Ich bin Matze Dröge. Hi zusammen.

0: aus dem Jahr 1984, Billy Idol, Rebel Yell. Hier ist die Lippewelle am Sonntagabend. Und ihr habt es bei uns live gehört. Die Hammer Eisbären haben am 6. Spieltag einen Heimsieg gefeiert, haben mit 3:1 gegen Verfolger Hannover Indians gewonnen und festigen damit Rang 4. Sowieso ein super erfolgreiches Wochenende jetzt für die Eisbären. Der zweite Sieg. Am Freitagabend hatten sie sich ja schon mit 5:4 bei den Rostock Piranhas durchgesetzt. Ja, und die nächste Partie, die gibt es dann am Freitagabend zu Hause gegen Herne. Ja, die Besonderheit an diesem Spieltag heute, die Lippewelle hat dieses Heimspiel zusammen präsentiert mit den Eisbären, denn die Hammermannschaft hat in pinken Trikots und pinken Stutzen gespielt. Anlass ist der Pinktober. Das ist der internationale Aktionsmonat, der weltweit auf die Prävention, auf die Früherkennung und auf die Erforschung von Brustkrebs aufmerksam machen soll. Und ich glaube mal, mit diesem Spiel, mit dieser Trikotaktion ist uns das dann an der Stelle hoffentlich gelungen. Die Fans auf jeden Fall, also ihr Fans der Hammer Eisbären. Na gut, wie seht ihr das Trikot? Euch haben wir gefragt in der Drittelpause vorhin.
1: Mega gut, passt zu meiner Haarfarbe. Ich hätte das gerne die komplette Saison.
2: Ja, ist mal was anderes, ne? Passt schon.
3: Die Farbe ist super.
4: Dafür, wofür es steht, haben sie wirklich das Design echt schön getroffen.
5: Ich mag lieber die normalen Trikots.
6: Ich finde es gewöhnungsbedürftig. Ansonsten, die Idee ist schon nicht schlecht.
7: Ich mag Pink für diesen Grund auch sehr gerne. Doch, immer wieder gerne.
0: Die Pinktober-Trikots der Hammer-Eisbären, die sollen demnächst dann noch versteigert werden. Die Infos, die bekommt ihr dann noch rechtzeitig hier bei uns auf der Lippewelle. Großes Logo ist vorne drauf, um das mal kurz nochmal zu beschreiben. Dazu so Applikationen wie ein kleines Mikrofon oder auch ein On-Air auf dem Ärmel. Also so sehen die Trikots dann eben aus, die die Hammer-Eisbären heute getragen haben in einem erfolgreichen Heimspiel gegen die Hannover Indians. So, das war's mit dem Sport auf der Lippewelle. Fast 3 Stunden waren wir dabei bei den Eisbären. Die Handballer, die hat's nicht so gut getroffen. Die haben verloren in Lübeck-Schwartau mit 26:33. Ich bin Matze Dröge. Macht's gut. Tschüss.
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1: Ich bin Thomas Bleskin. Bundeskanzler Merz hat sich trotz russischer Warnungen und eines Drohnenangriffs während seines Besuchs in Kiew unbeeindruckt gezeigt. Er sagte, die Reise mit einer großen Regierungs- und Wirtschaftsdelegation zeige, dass man sich nicht einschüchtern lasse.
2: Die ganze Sinnlosigkeit dieses Krieges sehen wir hier an diesem Platz am letzten Montag. Ein Angriff auf die Akademie der Wissenschaften in Kiew, mitten in der Stadt. Übrigens wenige hundert Meter von der deutschen Botschaft entfernt. Und heute Morgen an einem friedlichen Sonntag, Luftalarm in Kiew. Ich kann es nur noch einmal von dieser Stelle aus wiederholen. Herr Putin, hören Sie diesen sinnlosen Krieg auf. Wir sind bereit zu Gesprächen.
1: Bundeskanzler Merz. Während des Besuchs traf eine russische Drohne eine Brücke rund 5 Kilometer von Merz entfernt. Die Deutsche Bahn will ihr Familienticket dauerhaft anbieten. Bahnchefin Palla sagte der Bild am Sonntag, Hin- und Rückfahrt für eine Familie kosteten 99,99 Euro inklusive ICE-Reservierung. Das Angebot soll ab dem 1. November gelten. Der Verkauf beginnt am 26. Oktober. Zugleich dämpfte Palla die Erwartungen an eine schnelle Verbesserung der Pünktlichkeit. Die Sanierung des Schienennetzes werde mindestens 10 Jahre dauern. Elektroautos können in Deutschland an immer mehr öffentlichen Ladepunkten Strom tanken. Das geht aus neuen Daten der Bundesnetzagentur hervor. Demnach waren dort am 1. September gut 209.000 öffentliche Ladepunkte registriert, ein knappes Viertel mehr als vor rund einem Jahr.
3: Es tut sich was bei den Möglichkeiten, wo Elektroautos geladen werden können. Bei den Städten das dichteste öffentliche Ladenetz bietet Stuttgart vor Regensburg und München. Ganz hinten in dem Ranking landen Brandenburg an der Havel, Dessau und Suhl. Dass es in kleineren Städten und auf dem Land trotz Wachstums immer noch vergleichsweise wenige öffentliche Ladesäulen gibt, hält aus Sicht der Autoren der Studie immer noch viele Menschen davon ab, auf ein E-Auto umzusteigen. Jan-Henner Reitzer, Nachrichtenredaktion.
1: Zum Sporttennis. Alexander Zverev hat beim Tennisturnier in Peking das Halbfinale verpasst. Der Deutsche verlor gegen den Serben Novak Djokovic nach gut 2,5 Stunden in 3 Sätzen. Damit erlitt Zverev auch im Kampf um Platz 1 der Weltrangliste einen Rückschlag. Djokovic feierte in Peking seinen 32. Sieg in Serie und trifft im Halbfinale auf Daniel Medvedev. Das waren die Nachrichten mit Thomas Bleskin.
4: Das Wetter.
5: Nach einem schönen Tag kommt eine ziemlich entspannte Nacht. Es ist meist klar bis locker bewölkt. Dazu wird es frisch, höchstens 6 bis 13 Grad. Morgen geht es dann freundlich in die neue Woche. Ganz viel Sonne, ein paar Wolken. Die Temperaturen schaffen es auf ungefähr 20 Grad.
4: NRW Verkehr.
5: So langsam wird es ganz ruhig auf den Straßen. Eine Meldung gibt es noch von der A43 Münster Richtung Wuppertal zwischen Recklinghausen, Herten und Hochlamark. 3 Kilometer. Da braucht ihr 10 Minuten länger. Gute Fahrt. Sonntagabend ist ja auch irgendwie immer noch Feierabend, ne? Also ich meine, bevor es jetzt so mit der neuen Arbeitswoche losgeht und so. Apropos neue Woche, wir erfüllen natürlich morgen auch wieder für euch ganz viele Wünsche. Guckt da gerne mal auf unsere Homepage, da könnt ihr mal gucken, was ihr beim Wunscherfüller alles so bekommen könnt, wenn ihr keine eigene Idee habt. Und ein bisschen mehr Inspiration gibt es gleich bei mir. Ich bin Vera Körber. Schönen Abend!

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0: das Wetter.
1: Falls ihr am Abend und in der Nacht noch unterwegs seid, es wird meist ruhig und trocken. Die Temperaturen gehen runter auf 6 bis 13 Grad. Morgen früh starten wir dann mit Sonne und ein paar Wolken in die neue Woche, tagsüber bis zu 20 Grad. Also morgens frisch, nachmittags richtig angenehm, passt.
0: NRW Verkehr.
1: Wie es sich gehört, für einen Sonntagabend um die Zeit ist auf den Straßen nichts los. Ihr habt freie Fahrt, kommt gut an. Ich muss sagen, der hier ist einer meiner absoluten Lieblingsschauspieler.
2: Also James, wieso bist du gekommen?
1: Das war Christoph Waltz, in dem Fall im Bond-Film Spectre. Hat natürlich noch in ganz vielen anderen Filmen mitgespielt, zum Beispiel Django Unchained, meine absolute Lieblingsrolle von ihm. Aber wir müssen jetzt hier nicht alle Hollywood-Filme von Christoph Waltz aufzählen. Wichtig ist, der Mann wird heute 70 Jahre alt und da gehört es sich natürlich, dass wir anständig gratulieren. Ich sag schon mal alles Gute, Christoph Waltz. Und den richtig offiziellen Teil übernimmt natürlich gleich unser Film- und Kino-Experte.

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0: Achtung, lass uns ein bisschen Haltung annehmen. Es wird offiziell.
1: And the Oscar goes to Christoph Waltz, Django Unchained.
0: Ja, davon besitzt der Mann nicht nur einen, sondern sogar zwei. Zwei Oscars hat Christoph Waltz gewonnen. Das ist beispiellos für einen deutschsprachigen Schauspieler. Und heute wird er 70 Jahre alt. Filmexperte Jörg Albrecht gratuliert.
2: Männer sind wie Weine. Das Alter macht die Schlechten sauer und verbessert die Guten. Ein über 2000 Jahre altes Zitat vom Römer Cicero. Auf Christoph Waltz gemünzt passt es wie der Korken auf die Flasche. Der musste 53 werden, damit auch Hollywood seine Qualitäten erkennt.
3: And the winner is Christoph Waltz, an Inglourious Basterd.
2: 2010 gewinnt Waltz den Oscar und alle anderen wichtigen Filmpreise für seine Rolle in Inglourious Basterds.
4: Du bist also der Judenjäger.
5: Ich bin Detektiv.
4: Judenjäger?
5: Das ist nur ein Name, der anhaftet.
2: Quentin Tarantino hat ihn als skrupellosen SS-Mann besetzt und damit den Grundstein für eine Weltkarriere gelegt.
6: Ja, das habe ich ihm zu verdanken, aber das heißt nicht, dass ich den Rest meiner Karriere auf Knien verbringe.
2: Ohne Tarantino aber würde Waltz wohl auch heute noch das tun, was er schon vorher 30 Jahre lang getan hat, in mittelmäßigen deutschen TV-Produktionen mitspielen, so wie der Roy Black Story.
7: Ich will eine Platte mit dir machen und bevor das nicht klar ist, fahre ich nicht wieder nach Hause.
8: Ich weiß, sie produziert Kaffee Deutscher und Freddy Quinn.
7: Ich mache einen Star aus dir, mein Junge.
8: Ich meine, ich bin nicht Roy Black. Ich bin der Schauspieler, der es spielt. Also das darf man nicht verwechseln.
2: Aber labile Typen und Psychopathen scheinen ihm irgendwie zu liegen. Ganz zu schweigen von den Schurken, die er gern mit Sarkasmus und Witz spielt.
9: Was für ein Zahnarzt sind Sie?
10: Mittlerweile gehe ich einem neuen Beruf nach. Kopfgeldjäger.
2: Für seinen Zahnarzt aus Düsseldorf in Django Unchained gelingt Waltz das Kunststück, einen zweiten Oscar zu gewinnen. Und wieder ist es ein Film von Tarantino.
11: My unlimited gratitude goes to Quentin Tarantino.
2: Zuletzt hat man Waltz nur gehört. Im Animationsabenteuer Minions and Monsters leiht er einem Hollywood-Regisseur die Stimme.
12: Also, Minions, mein Name ist Max.
2: Und ein Filmemacher wird auch seine nächste Rolle sein. Christoph Waltz spielt die Regielegende Billy Wilder. Und wo er schon gerade dabei ist, berühmte Männer zu verkörpern, danach wird Waltz zu Michael Gorbatschow.
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1: Ich bin Uli Reitinger. Mit einem Besuch in Kiew hat Bundeskanzler Merz Solidarität gegenüber der Ukraine demonstriert. Den russischen Präsidenten Putin forderte Merz auf, den Krieg gegen die Ukraine zu beenden. Er sei bereit zu Gesprächen, sagte der Kanzler, vor der Ruine der vor wenigen Tagen bei einem Drohnenangriff zerstörten Akademie der Wissenschaften. Die Reise hatte aber auch eine innenpolitische Botschaft.
2: Streit um Reformen, ob bei Rente oder Pflege, dazu Wahlerfolge der AfD und schlechte Umfragewerte. Das alles setzt Merz unter Druck. Da passt es ihm, darauf zu verweisen, wie wichtig eine stabile Bundesregierung für die Ukraine und die Sicherheit ganz Europas sei. Deutschland will zum Beispiel damit beginnen, neue Abfangdrohnen an die Ukraine zu liefern, mit denen russische Angriffe abgewehrt werden sollen. Weiteres Geld soll auch für Reparatur und Wiederaufbau zerstörter Kraftwerke zur Verfügung gestellt werden. Jan-Henner Reitze, Nachrichtenredaktion.
1: Der ukrainische Präsident Zelensky hofft weiter auf die Lieferung deutscher Taurus-Marschflugkörper. Nach seinem Treffen mit Bundeskanzler Merz in Kiew sagte er, man dürfe niemals aufgeben. Die Ukraine hatte Deutschland bereits 2023 offiziell um Taurus gebeten. Eine Zusage steht auch nach dem Merz-Besuch heute weiter aus. Heute geht das Münchner Oktoberfest zu Ende und die Stadt hat eine Rekordbilanz gezogen. Mit 7,4 Millionen Menschen kamen so viele Besucher wie noch nie.
3: Der bisherige Besucherrekord von 2023 ist geknackt. Damals kamen 7,2 Millionen Menschen, diesmal waren es 200.000 mehr. Getrunken wurden 6,7 Millionen Maß Bier und auch beim Essen legten die Wiesenwirte zu. Gleichzeitig gab es mehrere Unglücke. Zwei Mitarbeiter von Fahrgeschäften wurden schwer verletzt. Einer davon starb. Auch eine über 90-jährige Besucherin starb nach einem Unfall mit einem Kutschpferd. Auf der Anreise zur Wiesn kamen außerdem zwei Menschen bei einem Busunglück ums Leben. Aus München, Julia Wasilkow.
1: Zum Tennis. Alexander Zverev hat in Peking das Halbfinale verpasst. Der Deutsche verlor gegen den Serben Novak Djokovic nach gut 2,5 Stunden in 3 Sätzen. Damit erlitt Zverev auch im Kampf um Platz 1 der Weltrangliste einen Rückschlag. Djokovic hat in Peking jetzt 32 Siege in Folge eingefahren und trifft im Halbfinale auf Daniil Medvedev. Das waren die Nachrichten mit Uli Reitinger.
4: Das Wetter.
5: Zum Abend und vor allem heute Nacht dreht der Oktober erstmal ein bisschen die Heizung runter. 6 bis 13 Grad sind drin. Ansonsten ziemlich ruhig. Es ist ziemlich klar. Ein paar lockere Wolken sind am Start. Die neue Woche geht dann mit ordentlich Sonne los und dazu gibt es 20 Grad. Wettertechnisch hat der Montag ganz schön gute Laune.
4: NRW Verkehr.
5: Alles frei auf den Straßen. Gute Fahrt. Da bin ich jetzt wieder, die deutsche Mekka-Lise. Tankrabatt hin oder her. Ich finde, dass Tanken immer noch ganz schön teuer ist. Also Spaß macht das jetzt immer noch nicht. Aber jetzt ist er da, der Tankrabatt. Und wir haben euch natürlich mal gefragt, wie seht ihr das denn? Bringt euch das wirklich viel? Das hört ihr gleich hier bei mir. Schönen Sonntagabend.

0: Katy Perry, Watch It Burn. So, da brauchen wir uns jetzt gar nichts vormachen. Wenn man so an der Tankstelle steht, denkt man sich, ja gut, der Trend geht zum Drittjob, ne? Aber jetzt ist ja der Tankrabatt da. Seit Donnerstag haben wir ihn. 17 Cent sollte der Sprit günstiger sein. Laut ADAC ist der Rabatt auch größtenteils bei den Autofahrern angekommen. Wie groß ist denn jetzt die Erleichterung? Wir haben uns mal an der Tankstelle umgehört.
1: Man freut sich ja über jeden Cent, der niedriger ist, ne?
2: Der hilft mir besonders gut, weil ich sehr viel Kilometer fahre, beruflich unterwegs bin.
3: Es ist auf jeden Fall erstmal nicht mehr ganz so schlimm zu tanken.
4: Ich habe es erst gar nicht gewusst. Ein Kollege sagte mir das. Ich habe da gar nicht dran gedacht.
5: Ich hätte gerne ein bisschen mehr gehabt, bin ich ganz ehrlich, weil wir viel Auto fahren müssen, weil man ist auf Montage und das geht richtig ins Geld, ne?
0: Ja, das glaube ich gerne. Ich bin auch mittlerweile eher so mit der Bahn unterwegs.

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0: das Wetter.
1: Achtung, es kommt eine Weisheit. Je später der Abend, desto dunkler ist es. Deswegen heißt es heute Nacht auch Licht aus, Wetter ruhig. Ein paar Wolken sind unterwegs, ansonsten bleibt es meist trocken und mit 6 bis 13 Grad ziemlich frisch. Morgen zeigt sich der Oktober aber wieder von seiner besten Seite, möchte ich mal sagen. Viel Sonne, ein paar Wolken, Temperaturen um die 20 Grad. Für einen Montag kann man sich da also wirklich nicht beschweren. Es wird noch mal richtig angenehm.
0: NRW Verkehr.
1: Momentan ist nichts los, die Autobahnen sind frei, kommt gut an. So langsam geht es in Richtung Nacht und wir machen mit einer Band weiter, die ja nochmal verspätet irgendwie zu Ruhm gekommen sind. Und zwar Wir sind Helden, die sind nämlich viral gegangen. Und ich glaube, wenn dieser Band jemand Mitte der 2000er gesagt hätte, ihr werdet mal viral gehen bei TikTok, hätten die gesagt, was, wie bitte, wer ist denn dieser Herr TikTok? Wir sind Helden jetzt mit Nur ein Wort. Ich bin Vera Körber. Schönen Start in die Nacht.

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0: Die Backstreet Boys, As Long As You Love Me. Na, gucken wir mal auf Uhr. Ich glaube, der erste Abend Comedy Camp Tour müsste so langsam zu Ende sein. Jürgen Wangert dürfte fix und fertig vielleicht noch Backstage sitzen. Aber es war ja erst der erste Abend. Es gibt natürlich noch ganz viele Termine. Guckt mal im Netz zum Beispiel nach Terminen und sucht euch da gerne eure Lieblingscomedians aus. Eine Karten gibt es noch. Er hier war auf jeden Fall auch schon dabei.
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3: Ab und zu überfordern mich Jugendliche, muss ich sagen. Ich habe mal so eine Gruppe gesehen von Jugendlichen, die standen da und einer hat dann gesagt, okay, ciao, ist aber da geblieben. Das hat mich überfordert. Ich habe mir gedacht, du hast dich doch verabschiedet, du kannst eigentlich jetzt gehen. So kann man als Erwachsener auch reden, aber dann wird man abgeholt, bin ich mir ganz sicher. Und dann hat es aber Klick gemacht, wenn Jungs und Mädchen, die jung sind, okay, ciao sagen, dann meinen die einfach entweder, ist mir zu krass, da bin ich raus. Coole Jacke, 300 Euro, okay, ciao, lass ich liegen, ohne mich. Und das ist der große Unterschied zur Erwachsenengeneration. Wenn erwachsene Menschen etwas krass finden, sagen sie nicht, okay, ciao, die grüßen dann. Hallo? Es ist eine ganz andere Welt. Die sagen einfach Hallo. Ich freue mich schon demnächst, wenn sich Großvater und Enkel streiten. Hallo? Okay, ciao. Hallo?
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1: Ich bin Uli Reitinger. Bundeskanzler Merz hat die deutsche Unterstützung der Ukraine gegen Vorbehalte aus der Bevölkerung verteidigt. Bei einem Überraschungsbesuch in Kiew sagte er, er nehme entsprechende Umfragen und Meinungen ernst, teile sie aber nicht. Die deutsche Hilfe für die Ukraine liege im nationalen Interesse Deutschlands. Vor der zerstörten Akademie der Wissenschaften in Kiew richtete sich Merz an den russischen Präsidenten.
2: Herr Putin, hören Sie diesen sinnlosen Krieg auf. Wir sind bereit, miteinander zu sprechen über das Ende dieses Krieges. Aber diese barbarischen Angriffe auf die Zivilbevölkerung der Ukraine müssen aufhören. Das sind tägliche Kriegsverbrechen, die hier verübt werden.
1: Der Kanzler brachte konkrete Hilfe mit. In Kürze soll die Auslieferung tausender Abfangdrohnen beginnen. Und Deutschland zahlt 1,3 Milliarden Euro für weitreichende Waffen und für die Reparatur und den Wiederaufbau zerstörter Kraftwerke. In Deutschland gilt wieder der Tankrabatt und die G7-Staaten wollen einen Teil ihrer Ölreserven freigeben. Hat das den erhofften Effekt auf die Spritpreise? Zumindest übers Wochenende sind Benzin und Diesel etwas günstiger geworden.
3: Der Liter Diesel im Schnitt 6 Cent billiger, der Liter E10 2 Cent, so die Preisvergleichs-App Tankerkönig. Die G7-Staaten, also auch Deutschland, wollen in den nächsten 4 Monaten 100 Millionen Barrel Rohöl und Diesel aus ihren Reserven verkaufen, um die Preise zu stabilisieren. Dabei ist die Reserve eigentlich für den Fall einer Mangellage gedacht. Wie schon den Tankrabatt kritisieren Wirtschaftsexperten auch die Freigabe aus der Reserve und sagen, das hat nur einen kurzfristigen Effekt, nötig sei aber eine grundsätzliche Lösung. Jan-Henner Reitzer, Nachrichtenredaktion.
1: Ein breites Bündnis von Gewerkschaften und Wohlfahrtsverbänden ruft die Bundesregierung auf, von geplanten Kürzungen in verschiedenen Sozialbereichen abzusehen. Sozialer Zusammenhalt ist Voraussetzung für demokratische Stabilität, schreiben der Deutsche Gewerkschaftsbund, die Gewerkschaften IG Metall und Verdi, Caritas und Diakonie sowie mehrere Sozialverbände in einem Aufruf. Konkret kritisieren sie die am Mittwoch im Kabinett beschlossenen Pläne für eine Pflegereform. Zum Sport. Die deutsche Fußballnationalmannschaft hat in Griechenland einen Punkt geholt. Im Gruppenspiel der Nations League in Thessaloniki hieß es am Ende 0:0. In dieser ersten Länderspielphase unter Bundestrainer Klopp lautet die deutsche Bilanz also 1 Sieg, 2 Unentschieden und 1 Niederlage. Das waren die Nachrichten mit Uli Reitinger.
0: Das Wetter.
4: Am Abend und in der Nacht wird's frisch bei uns, aber insgesamt ziemlich ruhig. Hier und da ziehen ein paar Wolken durch, aber sonst bleibt's meist trocken. Morgen geht's dann freundlich weiter. Ganz viel Sonne, wenige Wolken, dazu klettern die Temperaturen auf ungefähr 20 Grad. Ich finde, so darf eine Woche gerne anfangen.
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4: Keine Staus, keine Störungen in Sicht. Habt eine gute und sichere Fahrt. 300 Millionen Euro, das ist ganz schön viel Kohle, ne? Wie viele Nullen sind das eigentlich? Muss ich nochmal nachgucken. So viel haben die Red Hot Chili Peppers gekriegt und zwar für ihren Katalog. Nein, die haben keinen Modekatalog oder so, sondern das heißt, sie haben im Grunde genommen die Rechte an ihren Songs verkauft. 300 Millionen. Da würde ich mich doch nicht mehr auf irgendeine Bühne stellen und was machen. Egal, an wen Sie die Rechte verkaufen, Hauptsache, wir können sie noch hören. Die Red Hot Chili Peppers jetzt für euch mit Other Side. Ich bin Vera Körber. 300 Millionen. Hallo.

0: Just a little bit. Und zack, war ein Spieler mehr auf dem Platz. Und zwar beim Nations League-Spiel Nordmazedonien gegen Schottland. Der hatte allerdings 4 Beine. Ja, da war ein Hund und er hat sich scheinbar gedacht, so, was soll der Blödsinn hier? Ich gucke mir das jetzt mal aus der Nähe an. Dann ist er einfach so, also das Spiel lief 10 Minuten, ne? Ist er auf diesen Platz gelatscht, hat da ganz in Ruhe erstmal ein bisschen durch die Gegend geschnüffelt und hat den Laden zum Stehen gebracht. Herrlich. Dann hat ein Spieler versucht, ihn einzufangen. Hat nicht geklappt. Offensichtlich hatte dieser Hund mehr Antritt als die Fußballer. Die Schotten fanden es ziemlich geil. Ja, die haben ja auch einfach Humor. Die meinten dann, der Hund hat eine gute Zeit. Und ich finde, das sah auch so aus. Irgendwann hat er sich gedacht, nee, ist jetzt auch langweilig, ich hau ab. Schottland hat dann 2-0 gewonnen, aber machen wir uns nichts vor. Die allerbeste Performance des Abends hatte der Hund.
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3: Bei uns, Alex Warren, Emerald Eyes.

0: das Wetter.
1: Heute Nacht wird es meist trocken, dazu 6 bis 13 Grad, also eine ziemlich frische Angelegenheit. Am Montag kommt dann wieder mehr Sonne ins Spiel. Bei rund 20 Grad fühlt sich der Wochenstart dann sogar fast noch ein bisschen nach Spätsommer an. Sagen wir es kurz, kein Wetterdrama, sondern ein ziemlich entspannter Montag.
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1: Ihr habt freie Fahrt, mir ist aktuell nichts gemeldet. Kommt gut durch. Komm, wir machen es wie auf der Kirmes. Letzte Runde rückwärts hier, gewinne, gewinne, gewinne. Ja, für mich steht die letzte Runde an. Ich bin noch ein halbes Stündchen bei euch und diese halbe Stunde machen wir uns doch schön. Zum Beispiel mit Bebe Rexha und New Religion. Das gibt's jetzt für euch. Ich bin Vera Körber. Habt eine schöne Nacht.

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0: Also manchmal denkt sich die Natur doch wirklich bescheuerte Sachen aus, oder nicht? Zum Beispiel kleine Tiere, die unfassbar stinken, sobald sie sich bedroht fühlen. Heißen natürlich auch so Stinkwanzen. Also sie sind klein, sehen eklig aus, haben so eine Art Schild auf dem Rücken. Sieht so ein bisschen aus, als würden sie ihr eigenes braunes Wappen rumschleppen, ne? Auf jeden Fall, diese Stinkwanzen kommen gerne nach dem warmen Sommer in unsere vier Wände, weil es ja jetzt im Herbst auch kühl wird. Und bei uns ist ja warm und kuschelig. Gefällt nicht jedem.
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2: Ich bin's, Laura.
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2: Was ist das eigentlich für eine grauenvolle Zeit gerade? Reicht es denn nicht, dass ich reihenweise Monster-Endgegner-Spinnen wegsaugen muss? Was? Die saugt man nicht weg? Ja, nee, das mache ich natürlich auch nicht. Ich spreche die Spinne liebevoll an, streichle ihr über ihren haarigen Rücken und danach spazieren wir Hand in Achterhand gemeinsam nach draußen, während wir zusammen die Titelmelodie von Bibi und Tina pfeifen. Zwischenfrage: Wenn Spinnen ein High Five geben, ist das dann eigentlich ein High Acht? Egal. Spinnen kennen wir also schon, Stinkwanzen jetzt also auch noch. Ha, da war eine.
3: Alarm! Alarm!
2: Ja, draufhauen oder die Tiere wegsaugen, das ist keine gute Idee. Bei Stinkwanzen ist der Name nämlich Programm.
4: Wenn die Tiere Panik bekommen, dann sondern sie ein Sekret ab und das kann wirklich sehr stinken. Und deswegen sollte man die Tiere auf gar keinen Fall stressen. Außerdem ist es auch sehr brutal, die Tiere mit dem Staubsauger einzusaugen.
2: Das war Silvia Teich vom Naturschutzbund. Auch so Tipps wie Socke über das Rohr stülpen, anmachen und dann sanft ansaugen. Dinge, die man beim Staubsauger und auch im Bett sagen kann. Jedenfalls das mit der Socke über dem Rohr klappt nicht. Bei Stinkwanzen und übrigens bei anderen Dingen auch nicht. Am besten macht ihr Stinkwanzen mit einem Glas weg und einem Stück Papier und tragt sie dann raus. Wichtig ist, diese Tierchen sind völlig harmlos. Die übertragen keine Krankheiten, geben keine Widerworte und sind damit schon mal angenehmer als so manch ein WG-Mitbewohner.
4: Die Tiere sind überhaupt nicht gefährlich und auch überhaupt nicht schädlich.
2: Trotzdem kann ich natürlich voll verstehen, dass ihr die nicht in eurer Wohnung haben wollt. Schließlich zahlen die ja auch keine Miete. Gut, das machen Kinder streng genommen auch nicht, aber das ist ein anderes Thema.
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1: Ich bin Uli Reitinger. Bundeskanzler Merz hat sich trotz russischer Warnungen und eines Drohnenangriffs während seines Besuchs in Kiew unbeeindruckt gezeigt. Er sagte, die Reise zeige, dass man sich nicht einschüchtern lasse. Während des Aufenthalts traf eine russische Drohne eine Brücke rund 5 Kilometer von Merz entfernt. Der Kanzler brachte konkrete Hilfe mit nach Kiew. In Kürze soll die Auslieferung tausender Abfangdrohnen beginnen. Und Deutschland zahlt 1,3 Milliarden Euro für weitreichende Waffen und für die Reparatur und den Wiederaufbau zerstörter Kraftwerke. Bei der Pflege und in anderen Bereichen setzt die Bundesregierung im Rahmen ihrer Reformen auch auf Einsparungen. Gewerkschaften und Sozialverbände warnen vor weitreichenden Folgen. In einem gemeinsamen Schreiben rufen sie die Koalition auf, die Kürzungspläne in Sozialbereichen zu stoppen.
2: DGB, die Gewerkschaften IG Metall und Verdi, Caritas, Diakonie und Sozialverbände sehen die geplanten Kürzungen beim Wohngeld, Kinderzuschlag oder Unterhaltsvorschuss mit großer Sorge, vor allem aber bei der Pflegereform. Durch die geplante Änderung bei den Pflegegraden würde Betroffenen der Zugang zu Leistungen erschwert oder gar verwehrt, heißt es. Diana Kramer, Nachrichtenredaktion.
1: Das Oktoberfest in München hat in diesem Jahr einen Besucherrekord aufgestellt. Nach Angaben der Stadt kamen 7,4 Millionen Menschen auf die Wiesn, so viele wie noch nie. Der bisherige Höchstwert aus dem Jahr 2023 wurde damit um 200.000 übertroffen. Trotz der Rekordzahl habe es keine kritischen Überfüllungssituationen gegeben, heißt es. Zum Sport. Die deutsche Fußballnationalmannschaft hat die Revanche in Griechenland knapp verpasst. Eine Woche nach dem 0:1 in Augsburg reichte es im Rückspiel in Thessaloniki nur zu einem 0:0. Damit muss das Team von Jürgen Klopp um das Weiterkommen in der Nations League zittern.
3: Da wäre deutlich mehr drin gewesen. Das deutsche Team dominiert die erste Hälfte, setzt die Griechen zeitweise mit einem Powerplay unter Druck. Doch das verdiente Tor durch Burkhardt nach einer halben Stunde wird vom Videoschiedsrichter kassiert, wegen eines vorherigen Handspiels. In der zweiten Hälfte das Spiel ausgeglichener, Deutschland kommt kaum noch gefährlich vors Tor. Die Richtung unter Jürgen Klopp stimmt zwar, aber in der Gruppe belegt Deutschland derzeit nur Platz 3. Die letzten beiden Gruppenspiele dann im November. Thomas Bremser, Sportredaktion.
1: Im Parallelspiel der deutschen Nations League-Gruppe setzten sich die Niederlande gegen Serbien mit 2:1 durch.
4: Das Wetter.
5: Jetzt in der Nacht nur gering bewölkt, meist klar. Gebietsweise ist mal so ein bisschen Nebel mit dabei. Dazu messen wir gerade so 10 bis 6 Grad. Der Montag, der macht dann freundlich und trocken weiter. Also auch heute oft sonnig und das dann bei maximal 23 Grad.
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6: Hier die aktuelle Verkehrslage. A44 Düsseldorf-Essen zwischen Düsseldorf-Stockum und Kreuz Düsseldorf-Nord. 1 Kilometer Stau. Im weiteren Verlauf zwischen Kreuz Wünnenberg-Haaren und Lichtenau 1 Kilometer stockender Verkehr. 5 Minuten Verzögerung und zusätzlich auf der A59 Köln-Düsseldorf zwischen Dreieck Monheim-Süd und Monheim 2 Kilometer zähfließender Verkehr. Wir wünschen allen unterwegs gute Fahrt.
5: So, und was machen wir in der nächsten halben Stunde? Wir stellen euch hier gleich mal den lautesten Vogel der Welt vor. Also wenn der hier bei euch im Garten da im Baum sitzt, dann ist aber nichts mit Gute Nacht. Da haben sich selbst schon die Besucher von Perukaville gefragt, ob es nicht mal ein bisschen leiser geht, weil sie die Musik nicht mehr gehört haben. Also alles zum Nacktkehl-Glockenvogel gleich hier bei uns.

0: da starten wir mal rein in diese neue Woche mit einer Quizfrage. Wie immer gibt's nichts zu gewinnen. Was denkt ihr, was ist das hier? Na, und? Schon eine Idee? Klingt wie eine rostige Schaukel, ne? Ja, oder eine kaputte Sirene ist es aber nicht. Tatsächlich ist es ein Vogel. Es ist der Nacktkehl-Glockenvogel. Das ist ein Vogel, da lohnt sich dann doch mal so ein Anruf beim Ordnungsamt wegen Ruhestörung, weil der Kollege richtig nervt. Messungen, die haben jetzt ergeben, der Ruf dieses Vogels erreichte mehr als 120 Dezibel. Da wird selbst hier so ein David Guetta neidisch. Das ist lauter als eine laufende Kettensäge oder als, ja, so ein Presslufthammer. Ich will mir das gar nicht vorstellen, wenn der gerade bei mir nachts irgendwie im Baum hängt. Zum Vergleich mal so ein Kolibri, der kommt nämlich nur auf 64 Dezibel, also ungefähr die Lautstärke von einem normalen Gespräch. Und falls ihr jetzt denkt, ja okay, dann ist der Vogel bestimmt auch 17 Meter groß. Nein, das ballert der raus mit einer Körpergröße von etwa 30 Zentimetern. Warum das so krass laut ist, das ist noch nicht so ganz klar, wird aber jetzt auch weiter untersucht. Das heißt, auch wir bleiben an der Nummer natürlich dran.
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0: das Wetter.
1: Kaum Wolken dabei diese Nacht. Vielleicht zieht mal so ein bisschen Nebel durch. Das bei noch 10 bis 6 Grad. Der Montagmorgen startet dann ebenfalls mit ein bisschen Nebel. Sobald er sich verzogen hat, geht es dann herbstlich mild weiter. Also auch heute noch mal schön sonnig und das bei maximal 23 Grad.
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2: Hier die aktuelle Verkehrslage. A30 Osnabrück Bad Oeynhausen zwischen Bad Oeynhausen Ost und Kreuz Bad Oeynhausen. 2 Kilometer Stau. Weiterhin auf der A44 Düsseldorf-Essen zwischen Düsseldorf-Stockum und Kreuz Düsseldorf-Nord. 1 Kilometer stockender Verkehr. Und zusätzlich auf der A59 Köln-Düsseldorf zwischen Dreieck Monheim Süd und Monheim. 2 Kilometer zähfließender Verkehr. Wir wünschen allen unterwegs gute Fahrt.
1: Ja, Musik haben wir in dieser Nacht dabei, gleich von Shakira. Starten jetzt erstmal mit einer Nummer von Amy McDonald. Die hat bald 20-Jähriges oder feiert bald 20-Jähriges und zwar mit der Nummer hier. This is the life. Ich bin Andreas Grunwald. Habt eine entspannte Nacht.

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1: Ich bin Uli Reitinger. Trotz konkreter Warnungen aus Russland ist Bundeskanzler Merz in die Ukraine gereist. Er richtete sich in einem Statement in Kiew direkt an den russischen Präsidenten, den Krieg und die Angriffe auf die Zivilbevölkerung der Ukraine zu beenden.
2: Der ukrainische Präsident Zelensky dankte dem Kanzler für den Besuch in schwierigen Zeiten. Während Merz in Kiew weitere Militärhilfe zusicherte, kündigte das russische Verteidigungsministerium noch härtere Angriffe auf die Ukraine an. Moskau reagiere damit auf die Drohungen Selenskys, noch mehr russische Ziele zu attackieren, hieß es. Die Gewalt in dem Krieg dürfte also nach dem Kanzlerbesuch noch weiter eskalieren. Ulf Mauder, Nachrichtenredaktion.
1: Elektroautos können in Deutschland an immer mehr öffentlichen Ladepunkten Strom tanken. Das geht aus neuen Daten der Bundesnetzagentur hervor, die vom Energieunternehmen 1,5 Grad für einen Ladesäulenatlas ausgewertet wurden. Demnach waren bei der Bundesnetzagentur am 1. September rund 209.000 öffentliche Ladepunkte registriert, ein knappes Viertel mehr als vor rund einem Jahr. Während Metropolen dicht versorgt werden, sieht es in kleineren Städten und ländlichen Regionen weniger gut aus, heißt es. Stromausfälle, zerstörte Häuser und eine Tote. Unwetter auf den griechischen Inseln Kreta und Rhodos haben Opfer gefordert und Schäden hinterlassen. Nachdem sich die Lage etwas beruhigt hat, haben die Behörden eine erste Bilanz gezogen.
3: Auf Kreta wurden weite Teile der Landwirtschaft zerstört, Straßen unterspült und Häuser beschädigt. Rund 22.000 Blitze wurden registriert. Auf Rhodos wurde eine 58-jährige deutsche Urlauberin von einem Blitz getroffen und getötet. Ihr Ehemann wurde leicht verletzt. Die heftigen Regenfälle sollen noch einige Stunden anhalten. Danach wird eine Wetterberuhigung mit Temperaturen um die 26 Grad erwartet. Aus Athen, Takis Tsafos.
1: Zum Sport. Die Revanche gegen Griechenland ist missglückt. Eine Woche nach dem 0:1 in Augsburg kam die deutsche Fußballnationalmannschaft beim Rückspiel in Thessaloniki nicht über ein torloses Unentschieden hinaus. Bundestrainer Klopp kommt damit bei seinem 4-Spiele-Start in der Nations League auf 5 Punkte und liegt in der Gruppe nur auf Platz 3 hinter den Niederlanden und Griechenland. Mitte November geht es mit den Gruppenspielen in Serbien und gegen die Niederlande weiter.
4: Das Wetter. Da geht es gering bewölkt und trocken durch diese Nacht. Hier und da ist auch noch mal so ein bisschen Nebel möglich, das bei 10 bis 6 Grad. Der Montag heute gibt sich dann noch mal richtig Mühe, geht sonnig und trocken durch den Tag. Dazu messen wir 19 bis 23 Grad.
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5: Zurzeit liegen uns keine Meldungen vor. Wir wünschen allen unterwegs gute Fahrt.
4: Ja, und heute geht's schon wieder weiter, ne? Wir schauen schon wieder auf eure Wünsche. Gut, wir schauen nicht nur drauf, wir erfüllen die auch. Falls euer Wunsch jetzt noch fehlt, kein Problem, den könnt ihr gerne noch hier an uns weiterleiten. Funktioniert alles über unsere Homepage, geht da gerne mal auf den Wunscherfüller. Ich bin Andreas Grunwald, euch eine angenehme Nacht.

0: Lenny Kravitz. So, heute geht's weiter, ne? Wir erfüllen eure größten Wünsche und verlängern euch sogar den Sommer.
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0: Wetter.
1: Jetzt in der Nacht nur gering bewölkt, meist klar. Gebietsweise ist mal so ein bisschen Nebel mit dabei. Dazu messen wir gerade so 10 bis 6 Grad. Der Montag, der macht dann freundlich und trocken weiter. Also auch heute oft sonnig und das dann bei maximal 23 Grad.
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2: Zurzeit liegen uns keine Meldungen vor. Wir wünschen allen unterwegs gute Fahrt.
1: Und weiter geht's durch die Nacht jetzt mit Musik von Timbaland. Das ist ja auch einer, der lässt in Sachen tanzbarer Sound überhaupt gar nichts anbrennen. Hat auch schon gemeinsame Sache gemacht mit Carrie Hilson. Die haben zusammen einen Song aufgenommen und zwar war das im Jahr 2007. Hier sind sie mit The Way I Are.

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